0: Königreich seine Ölexporte durch eine Meerenge im Roten Meer um. Ein saudisches Handelsschiff ist von dort von den Houthis angegriffen und beschädigt worden. Nach der milliardenschweren EU-Strafe gegen Google hat US-Präsident Trump mit neuen Zöllen auf Einfuhren aus der Europäischen Union gedroht. Die EU werde für ihr Verhalten einen sehr hohen Preis zahlen, schrieb Trump auf seiner Online-Plattform. Er kündigte eine Untersuchung an, um die so wörtlich Abzocke amerikanischer Unternehmen näher zu beleuchten. Am Donnerstag hatte die Europäische Kommission gegen den US-Konzern Google eine Strafe von 890 Millionen Euro wegen unfairer Geschäftspraktiken verhängt. Das waren die Nachrichten. Das Wetter in Deutschland. Nur wenige Wolken und meist trocken bei 16 bis 7 Grad. Tagsüber heiter und trocken, im Norden und Nordwesten bewölkt, in der Nordhälfte bis 29 Grad, im Süden bis 33 Grad. Am Sonntag örtlich Regen bis 31 Grad. Es ist 2.03 Uhr.
1: Hallo, unterwegs, hier ist der Verkehrsservice in der ARD-Hitnacht. A3 Nürnberg Richtung Passau. Zwischen dem Kreuz Altdorf und Oberülsbach 3 Kilometer Stau wegen Bauarbeiten. Die A4 Kirchheimer Dreieck Erfurt ist zwischen Bad Hersfeld und Friedewald in beiden Richtungen wegen Brückenarbeiten bis Sonntagmorgen 5 Uhr gesperrt. Die A5 Karlsruhe nach Basel ist zwischen Offenburg und Lahr wegen Bauarbeiten bis 5 Uhr dicht. Die A6 Nürnberg Richtung Heilbronn ist in Höhe Schnelldorf weiterhin wegen eines Polizeieinsatzes gesperrt. Dann haben wir die A8 München nach Stuttgart. Die ist zwischen Stuttgart Flughafen Messe und Stuttgart Degerloch nach einem Unfall gesperrt. Die 33 Osnabrück nach Bielefeld ist zwischen Haderberg und Borglo Kloster Ösede noch bis 6 Uhr gesperrt wegen Bauarbeiten. Die 40 Duisburg nach Essen ist gesperrt zwischen Mülheim, Winkhausen und dem Dreieck Essen-Ost in beiden Richtungen wegen Bauarbeiten, das Ganze bis zum kommenden Donnerstag. Und die A100 Wilmersdorf Richtung Neukölln ist zwischen Wechsstraße und dem Tunnel Innsbrucker Platz wegen Bauarbeiten gesperrt. Das war's, gute Fahrt.
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1: In dieser Nacht von MDR Thüringen mit Klaus Schneider-Grau und jetzt mit Paul Young, Love of the Common People. Kommen Sie gut durch mit uns.

McDonald, Mr. Rock and Roll. Ja, und wir haben einen neuen Bundestrainer. Sie haben es mitbekommen. Jürgen Klopp ist nun offiziell im Amt. Er hatte sich ja während der WM quasi selbst nominiert. Live im Fernsehen und wahrscheinlich in weiser Voraussicht, das, was der Julian Nagelsmann davor hatte, das war wohl in seinen Augen nicht gerade förderlich. Ja, nun ist das tatsächlich der Mann mit den Emotionen, die manchmal übers Ziel hinausschießen. Wir haben das ja auch mal bei den Bundesliga-Spielen gesehen, damals bei Borussia Dortmund. Ja, und wenn ihm da was nicht in den Kram passte, dann konnte der auch mal etwas pampig werden, der Jürgen Klopp. Gerade die Schiedsrichter haben das oft zu spüren bekommen und auch die lieben Kollegen aus den Sportabteilungen in den Sendern müssen aufpassen, ne? Wenn da eine dumme Frage kommt,

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wichtige Warnmeldung für die Autofahrer. Vorsicht bitte auf der B10 Stuttgart-Ulm zwischen Ebersbach an der Vils und Geislingen an der Steige. Kommt Ihnen ein Falschfahrer entgegen? Bitte äußerst rechts fahren, nicht überholen. Falschfahrer auf der B10 Stuttgart-Ulm zwischen Ebersbach an der Vils und Geislingen an der Steige. Vorsicht bitte in beiden Richtungen, äußerst rechts fahren. Wir melden, wenn die Gefahr vorüber ist.

Blondie, der Barry, ja. Ist mittlerweile auch nicht mehr blond. Ist auch in Ehren ergraut, sag ich mal. Aber mit 81 ist das auch völlig in Ordnung. Udo Lindenberg, ich glaube, der ist noch nicht grau. Der müsste noch seine gute alte Haarfarbe aus den 70ern haben. Oder er färbt ein bisschen nach, kann ja auch sein. Aber das wollen wir jetzt hier mal nicht spekulieren und vermuten. Er ist ja nach wie vor krank. Er musste jetzt seinen Auftritt in Calw absagen am kommenden Samstag. Da sollte ja der Panikpreis verliehen werden. Aber er hat ja eine Gastritis übel verschleppt. Und das macht ihm im Moment noch zu schaffen. Und seine Ärzte sagen, na, da gehen wir noch nicht auf die Bühne, da bleiben wir noch ein bisschen zu Hause und schonen uns. Und somit ist Udo am kommenden Samstag bei der Verleihung des Panikpreises 2026 im Kloster Hiersau in Calw nicht dabei. Aber er hat gesagt, Mensch, das tut mir so leid, ich wäre so gerne dabei gewesen, aber habt viel Spaß auch ohne mich. Bei uns ist auf jeden Fall zu hören, Udos Horizont.

0: kurz halb drei. Hallo auf die Straßen, hier nochmal die Entwarnung für die B10 Stuttgart-Ulm. Kein Falschfahrer mehr zwischen Ebersbach an der Vils und Geislingen an der Steige. A3 Nürnberg Richtung Passau zwischen dem Kreuz Altdorf und Oberülsbach. 3 Kilometer Stau wegen Bauarbeiten. Die A4 Kirchhammer Dreieck Erfurt ist zwischen Bad Hersfeld und Friedewald in beiden Richtungen wegen Brückenarbeiten bis Sonntagmorgen 5 Uhr gesperrt. Die A5 Karlsruhe Richtung Basel ist zwischen Offenburg und Lahr wegen Bauarbeiten noch bis 5 Uhr gesperrt. Die A8 München nach Stuttgart ist zwischen Stuttgart Flughafen Messe und Stuttgart Degerloch nach einem Unfall gesperrt. Die A33 Osnabrück Richtung Bielefeld ist zwischen Haderberg und Borglo Kloster Ösede noch bis 6 Uhr gesperrt wegen Bauarbeiten. Die A40 Duisburg-Essen ist zwischen Mülheim-Winkhausen und dem Dreieck Essen-Ost in beiden Richtungen wegen Bauarbeiten bis Donnerstag gesperrt. Und die A100 Wilmersdorf Richtung Neukölln ist zwischen Wechsstraße und dem Tunnel Innsbrucker Platz wegen Bauarbeiten gesperrt. Der Verkehr wird über die Aus- und Einfahrt Innsbrucker Platz geführt. Das war's, allen unterwegs eine gute Fahrt. Kommen Sie gut an.
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0: Mit Klaus Schröder-Grau und jetzt mit einem wunderbaren Klassiker von Belinda Carlisle.

0: Das war Alvaro Soler und La Cintura. In der ARD Hit nach 20 vor 3 haben wir's. Und jetzt eine Künstlerin, die in den 80er und 90er Jahren unglaublich viel Erfolg hatte, die Charts gestürmt hat, unter anderem mit The Power of Love, Jennifer Rush.
1: Es hat viele Türen geöffnet. Vielleicht Leute verstehen nicht, ich hatte das Glück, sehr erfolgreich schon in Deutschland gewesen zu sein. Ich hatte schon Destiny, 25 Lovers. Wir hatten schon in Deutschland unser Erfolg, so it was nice. Danach natürlich durfte ich mit Elton John singen und Michael Bolton. Das hat schon Aufmerksamkeit gegeben und auch Placido Domingo und allen. So es war schon eine tolle Sache.
0: Ja, und vor einigen Wochen hat sie dann in der MDR-Talkshow Riverboat verraten, dass sie ein Comeback plant. Und da dürfen wir gespannt sein, was da noch von Jennifer Rush auf uns zukommt. Jetzt erst einmal ihr Riesenhit.

Beste. Folk und Country, ja, das waren die musikalischen Felder, auf denen sich Gordon Lightfoot ja auch tatsächlich leichtfüßig bewegte. Vor knapp 3 Jahren ist er mit 84 Jahren in Toronto gestorben. Gordon Lightfoot. Und jetzt eine Dame, die ist leider auch schon gestorben, aber sie ist nicht 84 geworden, sondern nur 62. Irene Cara. Und sie hatte eine kurze, aber dafür intensive Karriere mit Fame und mit Flashdance, What a Feeling. Hatte sie 2 Riesenerfolge. Beide Songs wurden mit einem Oscar ausgezeichnet. Jetzt Irene Cara in der ARD-Hitnacht mit Flashdance, What a Feeling.

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1: Um 3 Uhr mit Ronald Lessig. In den Brandgebieten in Frankreich und Spanien bleibt die Lage sehr angespannt. Die Einsatzkräfte haben die Feuer weiter nicht unter Kontrolle. In Spanien gilt in 2 Regionen der Notstand. In Frankreich hat Präsident Macron die Armee angewiesen, die Löscharbeiten zu unterstützen. Aus Paris, Caroline Diller.
2: Temperaturen von fast 40 Grad. Starker Wind, der ständig die Richtung wechselt. Die extreme Trockenheit der Böden und Kiefernwälder. Das alles macht die Arbeit der Einsatzkräfte zu einer Herkulesaufgabe. Die Lage bleibt weiter kritisch, zumal sich das Feuer nun auch auf den Großraum Bordeaux zubewegt. Frankreichs Innenminister Laurent Nunez sprach am Abend im Sender TF1 wörtlich von einer noch nie dagewesenen Situation. Präsident Emmanuel Macron rief die Armee auf, den Zivilschutz, Zitat, maximal zu verstärken.
1: Mehrere Sozialverbände haben kurz nach der Nominierung erste Forderungen an den designierten Gesundheitsminister Linnemann gestellt. Erster Akt müsse sein, die Gesundheitsreform zu überdenken, sagte die Vorsitzende des Sozialverbands Deutschland Engelmeier den Zeitungen der Funke Mediengruppe. Sie kritisiert geplante Leistungskürzungen und Mehrbelastungen für die Versicherten. Auch der Sozialverband VDK fordert mehr Solidarität bei der Gesundheits- und Pflegereform. US-Präsident Trump hat der Europäischen Union erneut mit höheren Zöllen gedroht. Hintergrund ist das von der EU-Kommission verhängte Bußgeld von 890 Millionen Euro gegen den Google-Konzern. Aus der Nachrichtenredaktion Franziska Hans.
3: Trump schrieb auf seiner Online-Plattform, Brüssel werde für das, so wörtlich, Ausrauben amerikanischer Unternehmen einen sehr hohen Preis zahlen. Er schrieb weiter, den Europäern werde so bald wie möglich ein erheblicher Zoll auferlegt. Die EU-Kommission hatte die Strafe gegen Google am Donnerstag verhängt. Die Brüsseler Wettbewerbshüter werfen dem US-Konzern unter anderem unfaire Geschäftspraktiken vor. Der Konzern soll etwa bei der Anzeige von Google-Suchergebnissen eigene Dienste bevorzugt und damit Konkurrenten benachteiligt haben.
1: Nach mehreren Wettbewerbsklagen hat der Hollywood-Konzern Paramount den geplanten Kauf des Konkurrenten Warner Bros. Vorerst gestoppt. Die Übernahme soll erst nach einer Entscheidung oder spätestens am 1. Juni 2027 vorangetrieben werden, wie aus Gerichtsunterlagen hervorgeht. 12 demokratisch regierte US-Bundesstaaten und die Gewerkschaft der Drehbuchautoren haben gegen das umstrittene Kaufvorhaben in Höhe von mehr als 100 Milliarden Dollar geklagt. Kritiker der Trump-Regierung befürchten, dass der zu Warner gehörende Nachrichtensender CNN unter Paramount seine redaktionelle Unabhängigkeit verliert. Das waren die Nachrichten. Das Wetter in Deutschland heiter bis 33 Grad. Es ist 3.03 Uhr.
4: Und hier ist der Verkehrsservice in der ARD-Hitnacht. A3 Nürnberg Richtung Passau. Die Autobahn ist zwischen dem Kreuz Altdorf und Oberülsbach. Nicht gesperrt, aber 2 Kilometer Stau haben wir da, wegen Bauarbeiten. Die A4 Kirchheimer Dreieck Erfurt, die ist gesperrt zwischen Bad Hersfeld und Friedewald in beiden Richtungen, das Ganze bis Sonntagmorgen um 5 Uhr. Die A5 Karlsruhe nach Basel ist zwischen Offenburg und Lahr wegen Bauarbeiten ebenfalls noch bis 5 Uhr gesperrt. Die A8 München Richtung Stuttgart ist zwischen Stuttgart Flughafen Messe und Stuttgart Degerloch nach einem Unfall gesperrt. Die A33 Osnabrück nach Bielefeld ist zwischen Haderberg und Borglo Kloster Ösede noch bis 6 Uhr gesperrt wegen Bauarbeiten. Die 40 Duisburg nach Essen ist zwischen Mülheim-Winkhausen und dem Dreieck Essen-Ost gesperrt wegen Bauarbeiten in beiden Richtungen, das Ganze bis zum kommenden Donnerstag. Und die A100 Wilmersdorf Richtung Neukölln ist zwischen Wechsstraße und Tunnel Innsbrucker Platz wegen Bauarbeiten derzeit gesperrt. Das war's, gute Fahrt!
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4: Ich bin Klaus Schredder-Grau. Hallöchen.

wichtige Warnmeldung für die Autofahrer. Auf der A1 Lübeck-Fehmarn, Vorsicht bitte, zwischen Linsan und Oldenburg Süd kommt Ihnen ein Falschfahrer entgegen. Äußerst rechts fahren, nicht überholen. Falschfahrer auf der A1 Lübeck-Fehmarn zwischen Linsan und Oldenburg Süd. Äußerst rechts fahren, nicht überholen. Wir melden, wenn die Gefahr vorüber ist. Die ARD-Hitnacht live aus Erfurt vom Mitteldeutschen Rundfunk. Und wie kommt man kurzfristig an Kohle? Der eine sagt sich, oh Mensch, räume ich mal schnell eine Sparkasse leer. Ungünstigerweise stehen da immer noch ein paar Jahre Knast drauf. Besser geht's eigentlich und legaler, wenn man mal Lotto spielt. Am Abend ist der Euro-Jackpot geknackt worden. 70 Millionen Euro waren drin. Ein Einzelner hat die richtigen Zahlen getippt und das Geld geht ins Land der frisch gebackenen Fußball-Weltmeister, nämlich nach Spanien. Da darf sich jetzt ein Mensch richtig tierisch freuen. Und im zweiten Rang, da gab's immerhin noch eine 3/4 Million, 760.000 Euro, um genau zu sein. Und die gehen einmal nach Niedersachsen, nach Hessen und nach Nordrhein-Westfalen.

haben, möchte er das Wembley-Stadion in London mit seiner Musik füllen im Rahmen seiner Romantic-Tour Bruno Mars. Und nicht nur heute Abend ist er dort auf der Bühne, sondern auch am kommenden Dienstag. Nach wie vor aufpassen bitte, auf der A1 Lübeck-Fehmarn zwischen Lensahn und Oldenburg-Süd kommt Ihnen ein Falschfahrer entgegen. Äußerst rechts fahren, nicht überholen. Auf der A1 Lübeck-Fehmarn zwischen Lensahn und Oldenburg-Süd ist ein Falschfahrer unterwegs. Vorsicht bitte in beiden Richtungen.

0: Und damit haben wir es genau 3:30. Hier ist der Verkehrsservice in der ARD Hitnacht. Hier nochmal die Entwarnung für die A1 Lübeck-Fehmarn. Kein Falschfahrer mehr zwischen Lensahn und Oldenburg-Süd. Dann haben wir die A3 Nürnberg Richtung Passau. Zwischen dem Kreuz Altdorf und Oberülsbach 2 Kilometer Stau wegen Bauarbeiten. Die A4 Kirchheimer Dreieck Erfurt ist zwischen Bad Hersfeld und Friedewald in beiden Richtungen wegen Brückenarbeiten bis Sonntagmorgen 5 Uhr gesperrt. Die 5 Karlsruhe nach Basel ist zwischen Offenburg und Lahr wegen Bauarbeiten noch bis 5 Uhr gesperrt. Dann die A8 München nach Stuttgart ist zwischen Stuttgart Flughafen Messe und Stuttgart Degerloch nach einem Unfall gesperrt. Die 33 Osnabrück nach Bielefeld ist zwischen Haderberg und Borkloh Kloster Ösede noch bis 6 Uhr gesperrt. Die A40 Duisburg Richtung Essen ist zwischen Mülheim-Winkhausen und dem Dreieck Essen-Ost in beiden Richtungen wegen Bauarbeiten noch bis zum kommenden Donnerstag gesperrt. Und dann haben wir noch die A100 Wilmersdorf nach Neukölln. Die Autobahn ist zwischen Wechsstraße und Tunnel Innsbrucker Platz wegen Bauarbeiten gesperrt. Allen unterwegs eine gute Fahrt.
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0: Von MDR Thüringen mit Klaus Schröder-Grau und hier ist Musik von Mike Oldfield. Einen schönen guten Morgen.

0: Musik von den Beatles in der ARD-Nacht. Ticket to Ride. Und jetzt ein Superstar aus Norwegen, Marit Larsen, die ja mal einen Riesenhit hatte. If a thong could get me you. Und sie schreibt ihre Songs selber, Singer-Songwriterin, die gute. Und direkt nach dem Aufstehen geht's eigentlich mit dem Liederschreiben schon los.
1: Well, I find that very often when I wake up, my head is already full of music. And I try to get that music out of my system before I start my day. I try to be disciplined enough not to even go on the internet before I've played anything. But it's hard, you know, when your phone is lying there on your nightstand, it's so easy to just get distracted. But I think it's very curious what happens in the brain and with your creativity before you've had any impressions, new impressions of the day.
0: Ja, sie sagt, wenn sie morgens aufsteht, ihr Kopf ist voller Musik, ihr Leben ist voller Musik. Und dann fängt sie an, eine Idee unter Umständen direkt mal aufzuschreiben, direkt alles das morgens nach dem Aufstehen. Aber da hat sie eigentlich auch noch was anderes zu tun. Dann nimmt sie mal ihr Handy in die Hand und guckt im Internet. Das sind alles so Dinge, die dann davon ablenken könnten. Aber die Musik ist das, was sie liebt. Und das hört man auch in ihren Songs.
1: Try

Und vor den Nachrichten noch eine wichtige Meldung für die Autofahrer auf der A535. Zwischen Wuppertal, Sonnborn und Wülfrath kommt Ihnen ein Falschfahrer entgegen. Äußerst rechts fahren, nicht überholen. Auf der A535 zwischen Wuppertal, Sonnborn und Wülfrath ist ein Falschfahrer unterwegs. Äußerst rechts fahren, nicht überholen. Vorsicht mit den beiden Richtungen. Wir melden, wenn die Gefahr vorüber ist.

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1: Um 4 Uhr mit Ronald Lessig. In den Brandgebieten in Frankreich und Spanien bleibt die Lage sehr angespannt. Die Einsatzkräfte haben die Feuer weiter nicht unter Kontrolle. In Spanien gilt in zwei Regionen der Notstand. In Frankreich hat Präsident Macron die Armee angewiesen, die Löscharbeiten zu unterstützen. Aus Paris, Caroline Diller.
2: Temperaturen von fast 40 Grad. Starker Wind, der ständig die Richtung wechselt. Die extreme Trockenheit der Böden und Kiefernwälder. Das alles macht die Arbeit der Einsatzkräfte zu einer Herkulesaufgabe. Die Lage bleibt weiter kritisch, zumal sich das Feuer nun auch auf den Großraum Bordeaux zubewegt. Frankreichs Innenminister Laurent Nunez sprach am Abend im Sender TF1 wörtlich von einer noch nie dagewesenen Situation. Präsident Emmanuel Macron rief die Armee auf, den Zivilschutz, Zitat, maximal zu verstärken.
1: Mehrere Sozialverbände haben kurz nach der Nominierung erste Forderungen an den designierten Gesundheitsminister Linnemann gestellt. Erster Akt müsse es sein, die Gesundheitsreform zu überdenken, sagte die Vorsitzende des Sozialverbands Deutschland Engelmeier den Zeitungen der Funke Mediengruppe. Sie kritisiert geplante Leistungskürzungen und mehr Belastungen für die Versicherten. Auch der Sozialverband VdK fordert mehr Solidarität bei der Gesundheits- und Pflegereform. Eine Militärkoalition unter Führung Saudi-Arabiens hat Ziele der Houthi-Miliz im Jemen angegriffen. Es ist der erste Angriff dort seit Inkrafttreten einer Waffenruhe vor 4 Jahren. Aus der Nachrichtenredaktion Miriam Ernst.
3: Die Houthi-Miliz, die mit dem Iran verbündet ist, blockiert vom Jemen aus den Schiffsverkehr im Roten Meer. Insbesondere Handelsschiffe aus Saudi-Arabien sind im Visier. Denn das Land unterstützt wiederum die jemenitische Regierung im Bürgerkrieg gegen die Houthis. Wegen der Sperrung der Straße von Hormus leitet das saudische Königreich seine Ölexporte über das Rote Meer durch die Meerenge Bab al-Mandab um. Ein saudisches Handelsschiff ist dort von den Houthis angegriffen und leicht beschädigt worden. Vor 2 Tagen war ein Öltanker attackiert worden. Das Regime in Riad spricht von maritimem Terrorismus.
1: Nach mehreren Wettbewerbsklagen hat der Hollywood-Konzern Paramount den geplanten Kauf des Konkurrenten Warner Bros. Vorerst gestoppt. Die Übernahme soll erst nach einer Entscheidung oder spätestens am 1. Juni 2027 vorangetrieben werden, wie aus Gerichtsunterlagen hervorgeht. 12 demokratisch regierte US-Bundesstaaten und die Gewerkschaft der Drehbuchautoren haben gegen das umstrittene Kaufvorhaben in Höhe von mehr als 100 Milliarden Dollar geklagt. Das waren die Nachrichten. Das Wetter in Deutschland. Tagsüber heiter und trocken, im Norden und Nordwesten bewölkt, in der Nordhälfte 21 bis 29 Grad, in der Südhälfte 28 bis 33 Grad. Am Sonntag örtlich Regen, stellenweise Gewitter, 19 bis 31 Grad. Es ist 4.03 Uhr.
4: Und hier ist nochmal der Falschfahrer von der A535. Vorsicht bitte zwischen Wuppertal-Sonnborn und Wülfrath. Äußerst rechts fahren, nicht überholen. Falschfahrer auf der A535 zwischen Wuppertal-Sonnborn und Wülfrath. Bitte äußerst rechts fahren, nicht überholen. Wir melden, wenn die Gefahr vorüber ist. Dann geht's auf die A3 Nürnberg nach Passau zwischen dem Kreuz Altdorf und Oberölsbach. Hier 2 Kilometer Stau wegen Bauarbeiten. Die A4 Kirchhammer Dreieck Erfurt ist zwischen Bad Hersfeld und Friedewald in beiden Richtungen wegen Brückenarbeiten bis Sonntagmorgen um 5 Uhr gesperrt. Dann die A5 Karlsruhe nach Basel ist gesperrt bis 5 Uhr zwischen Offenburg und Lahr wegen Bauarbeiten. Die A8 München nach Stuttgart ist zwischen Stuttgart Flughafen Messe und Degerloch wegen Reinigungsarbeiten derzeit noch gesperrt. Dann die 33 Osnabrück Richtung Bielefeld ist zwischen Haderberg und Borkelo Kloster Ösene noch bis 6 Uhr gesperrt wegen Bauarbeiten. Dann aber die A40 Duisburg nach Essen ist gesperrt zwischen Mülheim-Winkhausen und dem Dreieck Essen-Ost in beiden Richtungen noch bis zum nächsten Donnerstag. Und die A100 Wilmersdorf Richtung Neukölln ist zwischen Wechsstraße und Tunnel Innsbrucker Platz wegen Bauarbeiten gesperrt. Da wo es geht, eine gute Fahrt.
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4: Von MDR Thüringen mit Klaus Schredder-Grau und schönen Samstagmorgen für Sie jetzt mit Supertramp. It's raining again.

0: könnte mal die Bettdecke etwas verrutschen bei Status Quo, What You Are Proposing. 4:12, einen schönen guten Morgen, hier ist die ARD-Hitnacht. Ja, und vor wenigen Tagen, Sie haben es mitbekommen, ist Bonnie Tyler gestorben mit 75 Jahren. Die Frau mit der Wahnsinns-Reibeisenstimme. Und sie hat uns mal verraten, wie die eigentlich zustande kam.
1: I had nodules on my vocal cords.
2: Ich hatte Knötchen auf den Stimmbändern und ich war immer schon ein bisschen heiser. Und die Operation hat leider auch nicht viel gebracht. Danach wurde die Heiserkeit noch stärker. 6 Monate habe ich gebraucht, um mich zu erholen. Und als ich endlich wieder ins Studio gegangen bin, war ich heiserer als zuvor. Aber ich sehe es wie ein Geschenk des Himmels. Denn alle sagen, wenn ein Lied von mir im Radio kommt, erkennen sie mich sofort.
0: Genau, und so wird es jetzt auch bei uns sein. Bonnie Tyler gemeinsam

0: Con emozione per sempre, Eros Ramazzotti. Und diese Nummer kommt jetzt bestimmt dem Steffen Fischer entgegen. Der hat uns geschrieben über ardhitnacht@mdr.de, denn er ist auf dem Weg nach Italien, nach Marina di Venezia. Die Hälfte hat er schon geschafft. Er ist in Hamburg losgefahren und jetzt ist er am Chiemsee. Dort macht er einen Zwischenstopp und dann wünschen wir mal viel Spaß in Marina di Venezia im Urlaub. Seit 23 Uhr ist er unterwegs und hört unser Programm. Mein Respekt. Dankeschön für die Mail und falls Sie auch unterwegs sein sollten, egal wohin, schreiben Sie gerne ard-hitnacht@mdr.de. Und jetzt geht's um eine Stimme und wenn Sie des Öfteren mal im Kino waren oder haben sich Spielfilme im Fernsehen angeschaut, dann kennen Sie bestimmt diese Stimme.
1: Wenn ich eine Frau beschreiben soll, stelle ich mir einen Mann vor und subtrahiere Geschmack und Zurechnungsfähigkeit.
0: Das war Zweifelsohne Jack Nicholson, beziehungsweise seine deutsche Stimme Joachim Kerzel. Er hat auch andere Hollywood-Stars synchronisiert, wie beispielsweise Anthony Hopkins. Jetzt ist Joachim Kerzel im Alter von 84 Jahren gestorben. Und mit ihm verliert die deutsche Synchron- und Hörbuchwelt eine außergewöhnliche Persönlichkeit, sagte Mike Götze, Geschäftsführer der Agentur Mediapaten. Und alles fing an bei Joachim Kerzel natürlich mit dem Radio vor vielen, vielen Jahren.
2: Ich bin wahrscheinlich ein Radiomensch und das kommt auch aus der Kindheit. Da gab es ja noch Radio, gab es noch kein Fernsehen. Und da hörte ich gern immer den Bayerischen Rundfunk. Da gab es so einen Moderator, das ist bis heute bei mir in Erinnerung geblieben. Das war ihr 1-2-3-Vierlinger. Der hieß Vierlinger und allem ist Unquatsch.
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0: Und schon haben wir es 16:30. Schönen guten Morgen auf die Straßen. A3 Nürnberg Richtung Passau zwischen dem Kreuz Altdorf und Oberülsbach 2 Kilometer Stau wegen Bauarbeiten. Die A4 Kirchheimer Dreieck Erfurt ist zwischen Bad Hersfeld und Friedewald in beiden Richtungen wegen Brückenarbeiten bis morgen 5 Uhr gesperrt. Die A5 Karlsruhe Richtung Basel ist zwischen Offenburg und Lahr wegen Bauarbeiten bis 5 Uhr dicht. Die A8 München-Stuttgart ist zwischen Stuttgart-Flughafen-Messe und Degerloch wegen Reinigungsarbeiten gesperrt. Die 33 Osnabrück Richtung Bielefeld ist zwischen Haderberg und Borklo-Kloster-Ösede noch bis 6 Uhr gesperrt. Die A40 Duisburg nach Essen ist zwischen Mülheim-Winkhausen und dem Dreieck Essen-Ost in beiden Richtungen wegen Bauarbeiten noch bis zum kommenden Donnerstag gesperrt. Und die A100 Wilmersdorf Richtung Neukölln ist zwischen Wechsstraße und dem Tunnel Innsbrucker Platz wegen Bauarbeiten gesperrt. Das war's, gute Fahrt!
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0: Ich bin Klaus Schrader-Grau. Einen schönen Samstag, auch mit Musik von Kylie Minogue.

Ja, wenn Sie jetzt gleich raus müssen, dann kommt's drauf an, wo Sie raus müssen. Denn hier und da ist es im Moment noch ziemlich schattig. In Berlin haben wir es gerade mal 12 Grad, in Hamburg ebenfalls und hier in Erfurt sind es gerade mal 11 Grad, in Stuttgart 14. Aber das wird ja heute noch besser, na klar, auch im Norden und im Süden ganz besonders. Beispielsweise sieht das auch so aus, dass das Wetterchen sich in den nächsten Tagen wieder hochsommerlich entwickeln wird. Heute so im Norden um die 22, 24 Grad, im Süden Stuttgart erwartet heute Werte um die 30 Grad. Aber ab Dienstag, da geht's dann bundesweit wieder in die schwitzigen Abteilungen. Ja, da werden dann Temperaturen erwartet, wieder auch im Norden nahe 30 Grad und zum kommenden Wochenende auch wieder Werte zwischen 35 und 37 Grad. Da sind sich die Wetterfrösche mehr oder weniger einig, sagt man. Aber das kann sich ja nochmal ein bisschen drehen, denn eigentlich sind so die nächsten 3-4 Tage für die Wettervorhersage prägend, aber offen wird es wieder heiß. Ja, und dann geht man ja auch mal gerne in den Biergarten. Das wäre ja heute vielleicht mal eine angenehme Sache. Wenn ich mal rausgehe hier in Erfurt, dann gehe ich immer zu den Kollegen vom ZDF hier in Erfurt. Ja, die haben tatsächlich einen eigenen Biergarten. Das liegt aber auch nur daran, dass die in einem Gebäude hier in der Altstadt die oberste Etage angemietet haben und unten ist ein Restaurant mit Biergarten. Und das ist etwas zurückgelegen. Mit unter alten Bäumen kann man da schön sitzen am Abend und sich ein Bierchen gönnen. Wunderbar. 20 Minuten vor 5 haben wir es. Jetzt habe ich die Bee Gees für Sie. How deep is your love?

0: Eruption. Und jetzt geht's nach Bochum gleich im doppelten Sinne. Einmal zur Langspielplatte, die so heißt, und einmal zum Macher, zu Herbert Grönemeyer. Und der wird uns jetzt gleich erklären, wie denn der Song Mambo auf diese LP, auf den Longplayer Bochum gekommen ist. Und ein Föhn hat damit eine Menge zu tun.
1: Mambo war eben auch, das habe ich mir beim Föhn. Früher habe ich immer Text geschrieben, weil ich bin Föhn-Fetischist. Ich bin immer früher gab es immer diese Staubsauger, die hatten hinten raus, bliesen immer so warme Luft. Die zog man immer so einen Schlauch hinter sich her, wie so ein Hund. Und da bin ich immer hinterher gekrochen, weil das so schön warm war. Und mit den Autos, weil ich ganz klein war, immer mit Autos. Und seitdem habe ich ein extremes Faible für Föhne. Ich kann mich also stundenlang föhnen, also nicht die Haare, sondern mich so, weil das so schön warm ist. Und dann haben meine Band früher das geflügelte Wort, Herbert, nimm mal wieder einen Föhn, du musst einen Text schreiben, föhn dich mal wieder. Und da habe ich auch im Bett gesessen und habe dann mich geföhnt, so vor mich hingeföhnt und musste noch ein Lied schreiben, weil das war noch offen. Und dann gibt es ein Lied von James Taylor, das heißt, ich weiß gar nicht, wie es heißt, Damn, the traffic jam, how I hate to be late, it hurts my motor to go so slow. Das singt ja so eine A Cappella-Nummer von James Taylor. Und deswegen sage ich am Schluss auch Danke, James, am Ende des Liedes. Und das, ich musste noch, die Platte war eben auch gerade fertig. Ich meine, ich glaube, Bochum haben wir innerhalb von 4 Wochen gemacht damals oder 3 oder ich weiß gar nicht, wie schnell das ging. Also nicht ein Jahr wie heute, sondern irgendwie 4 Wochen oder 6 Wochen fertig. Und dann habe ich noch den Text geschrieben, weiß ich noch genau. Ich hatte auf einmal den Föhn und auf anderen habe ich den Text geschrieben. Und den habe ich dann noch drauf gesungen und dann haben wir die Platte fertig. Und das hatte jetzt auch keinen tieferen Sinn, doch ich war froh, dass ich noch ein Thema gefunden hatte. Und das habe ich dann auf die Platte genagelt.
0: Nicht zu fassen, oder? Ja. Nimm den Föhn und die Nummer wird schön. Spielen wir jetzt auch. Den Mambo von Herbert Grönemeyer. Beim Föhnen geschrieben, wer hätte das gedacht?

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1: Um 5 Uhr mit Ronald Lessig. In den Brandgebieten in Frankreich und Spanien bleibt die Lage sehr angespannt. Die Einsatzkräfte haben die Feuer weiter nicht unter Kontrolle. In Spanien gilt in 2 Regionen der Notstand. In Frankreich hat Präsident Macron die Armee angewiesen, die Löscharbeiten zu unterstützen. Aus Paris Caroline Diller.
2: Temperaturen von fast 40 Grad. Starker Wind, der ständig die Richtung wechselt. Die extreme Trockenheit der Böden und Kiefernwälder. Das alles macht die Arbeit der Einsatzkräfte zu einer Herkulesaufgabe. Die Lage bleibt weiter kritisch, zumal sich das Feuer nun auch auf den Großraum Bordeaux zubewegt. Frankreichs Innenminister Laurent Nunez sprach am Abend im Sender TF1 wörtlich von einer noch nie dagewesenen Situation. Präsident Emmanuel Macron rief die Armee auf, den Zivilschutz, Zitat, maximal zu verstärken.
1: Der Krieg zwischen den USA und dem Iran weitet sich immer mehr auf die ganze Region aus. Eine Militärkoalition unter Führung Saudi-Arabiens hat jetzt Ziele der Houthi-Miliz im Jemen angegriffen. Hintergrund ist, dass die mit dem Iran verbündete Miliz den Schiffsverkehr im Roten Meer blockiert. Vor allem Handelsschiffe aus Saudi-Arabien sind im Visier. Wegen der Sperrung der Straße von Hormuz leitet das Königreich seine Ölexporte durch eine Meerenge im Roten Meer um. US-Präsident Trump hat der Europäischen Union erneut mit höheren Zöllen gedroht. Hintergrund ist das von der EU-Kommission verhängte Bußgeld von 890 Millionen Euro gegen den Google-Konzern. Aus der Nachrichtenredaktion Franziska Hans.
3: Trump schrieb auf seiner Online-Plattform, Brüssel werde für das, so wörtlich, Ausrauben amerikanischer Unternehmen einen sehr hohen Preis zahlen. Er schrieb weiter, den Europäern werde so bald wie möglich ein erheblicher Zoll auferlegt. Die EU-Kommission hatte die Strafe gegen Google am Donnerstag verhängt. Die Brüsseler Wettbewerbshüter werfen dem US-Konzern unter anderem unfaire Geschäftspraktiken vor. Der Konzern soll etwa bei der Anzeige von Google-Suchergebnissen eigene Dienste bevorzugt und damit Konkurrenten benachteiligt haben.
1: Unter dem Motto Haltung ist hot wird heute in Berlin der Christopher Street Day gefeiert. Nach der Parade für Vielfalt und Menschenrechte ist eine große Feier am Brandenburger Tor vorgesehen. Mehrere hunderttausend Menschen werden erwartet. Damit gehört der Berliner CSD zu den größten in Europa. Das waren die Nachrichten.
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5: Mit den aktuellen Temperaturen in Bremen 12 Grad, in Bremerhaven 15 Grad, in Cuxhaven 16 Grad und in Oldenburg sind es 11 Grad. Das Wochenende startet heute sonnig bis locker bewölkt. Ab Mittag werden es etwas mehr Quellwolken, aber es bleibt trocken. Es wird wärmer als zuletzt. Die Temperaturen steigen auf bis zu 28 Grad. Dazu weht meist schwacher Wind aus südlichen Richtungen. Im Tagesverlauf lebt der Wind mäßig an der See teils frisch auf und dreht auf West. Morgen gibt es dann wieder mehr Wolken und auch Schauer und es wird wieder kühler bei nur noch 22 Grad maximal.
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5: Der Blick auf die Straßen um 5:03. Da liegen uns gerade keine Meldungen vor. Wir wünschen gute Fahrt.
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1: Es gibt heute eine Mischung aus Sonne und Quellwolken und 22 bis 28 Grad. Es bleibt eher trocken. Morgen dichte Wolken, einzelne Schauer, auch Gewitter möglich. Am Nachmittag auch Sonne. 19 bis 22 Grad morgen dann.
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1: Um 5.30 Uhr keine Meldungen. Gute Fahrt allerseits.
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1: Mit Jörn Albrecht hier. Wunderschönen guten Morgen allerseits.
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Him und Join Me. Bleiben Sie bei uns. Ja, da ist Bremen 1 wieder auf der Antenne und Sie sind auch schon da. Das ist schön und ich hoffe, dass Ihr Wochenende sehr schön wird, auch bei mäßigem Wetter. Wir können ja trotzdem vielleicht was versuchen, daraus zu machen. Heute ist der 25. Juli, Sonnabend. Das sind die Infos, die ich erstmal für Sie habe. Was kann ich noch für Sie tun? Ach, Sie möchten ein bisschen sanfte Klaviermusik hören jetzt. Okay, das lässt sich machen. Sie haben Wünsche um die Zeit. Adagio.

The Rasmus und In the Shadow. 6:10, Bremen 1 hier am Samstagmorgen, 25. Juli. Und heute Abend großes Ereignis. Bayreuther Festspiele werden eröffnet, die 150. um 18 Uhr. Und da sind ja auch immer sehr viele Prominente, auch aus der Politik. Unter anderem Merz, Merkel, Söder. Und ich weiß nicht, ob die sich was zu erzählen haben. Vielleicht bei der Gelegenheit raunen sie sich fast zu. Vielleicht sagt ja Merkel, hey Friedrich, hast du alles im Griff? So Koalitionsumbau, Regierungsumbau. Hast du schon einen neuen Verkehrsminister gefunden und so? Also ich bin ja nicht neugierig, aber ein bisschen schon manchmal. Also in dem Fall wäre ich's. Vielleicht haben die Kollegen ja ein richtig fettes, hochauflösendes Richtmikrofon. Da können sie dann vielleicht mal ein bisschen lauschen. Kleiner Tipp. Ich bin sonst diskret, aber in dem Fall würde ich es gerne wissen. Mal gucken, was da passiert heute.

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1: Mit Irene Lottes, guten Morgen. Waldbrände in Südeuropa sind weiter außer Kontrolle. Saudi-Arabien greift Houthis im Jemen an. Dänischer Windkraftzulieferer investiert Millionen in Cuxhaven. Das Wetter, Sonne und Quellwolken bei bis zu 28 Grad. In Frankreich und Spanien greifen die Waldbrände immer weiter um sich. Insgesamt wurden in beiden Ländern inzwischen rund 200.000 Menschen vorsorglich in Sicherheit gebracht. Starker Wind und die Trockenheit nach drei Hitzewellen führen dazu, dass sich die Brände schnell ausbreiten. Zum aktuellen Stand in den Brandgebieten Henning Knipp aus der Nachrichtenredaktion.
2: In Frankreich wüten die Flammen südlich von Bordeaux. Da der Wind gedreht hat, bewegen sie sich inzwischen in Richtung der Stadt. Sie ist laut dem Innenminister zurzeit aber nicht unmittelbar bedroht. Der Flughafen Bordeaux wurde aber wegen starker Rauchentwicklung geschlossen. Präsident Macron hat angekündigt, dass die Armee die Löscharbeiten unterstützen soll. Auch in Spanien sind zehntausende Menschen von Evakuierungen betroffen. Wegen heftiger Feuer hat die Regierung für zwei Regionen den Notstand ausgerufen. Das Militär hat die Einsatzleitung übernommen. Starker Wind erschwert die Löscharbeiten.
1: Der Krieg zwischen den USA und dem Iran weitet sich immer mehr auf die gesamte Region aus. Eine Militärkoalition unter Führung Saudi-Arabiens hat jetzt Ziele im Jemen angegriffen. Ziel war die Houthi-Miliz. Zu den Gründen Miriam Ernst.
3: Die Houthi-Miliz, die mit dem Iran verbündet ist, blockiert vom Jemen aus den Schiffsverkehr im Roten Meer. Insbesondere Handelsschiffe aus Saudi-Arabien sind im Visier. Denn das Land unterstützt wiederum die jemenitische Regierung im Bürgerkrieg gegen die Houthis. Wegen der Sperrung der Straße von Hormus leitet das saudische Königreich seine Ölexporte über das Rote Meer durch die Meerenge Bab al-Mandab um. Ein saudisches Handelsschiff ist dort von den Houthis angegriffen und leicht beschädigt worden. Vor zwei Tagen war ein Öltanker attackiert worden. Das Regime in Riad spricht von maritimem Terrorismus.
1: Der Hollywood-Konzern Paramount setzt den umstrittenen Kauf des Konkurrenten Warner Brothers vorerst aus. 12 US-Bundesstaaten und die Drehbuchautorengewerkschaft hatten gegen die Fusion geklagt. Sie fürchten, dass der Wettbewerb dadurch eingeschränkt wird. Jetzt soll die mehr als 100 Milliarden Dollar schwere Übernahme erst nach einer Entscheidung zu den Klagen weiter vorangetrieben werden, spätestens aber in einem Jahr. Der dänische Zulieferer für Windkraftanlagen Jupiter Buck investiert 4,5 Millionen Euro in seinen neuen Standort in Cuxhaven. Das Unternehmen will dort eine rund 1000 Quadratmeter große Halle bauen. Zu den Reaktionen in der Region Jörn Pietschke.
4: Ein klares Signal. Cuxhaven ist der Windkraftanlagenstandort an der deutschen Nordseeküste. So sieht es die Cuxhavener Wirtschaftsförderung klar. Aber auch der Vorsitzende der Cuxhavener Hafenwirtschaftsgemeinschaft Arne Ehlers sagt, eine super Entscheidung für den Standort, weil in Cuxhaven allmählich ein internationales Cluster von Firmen im Bereich der Windenergieanlagenproduktion entsteht. Geplante Investitionen in Cuxhaven 4,5 Millionen Euro. Das Land Niedersachsen fördert diese Ansiedlung laut Wirtschaftsministerium mit 650.000 Euro.
1: In Friseute im Kreis Kloppenburg hat es in der Nacht ein größeres Feuer auf einem Schrottplatz gegeben. Laut Polizei brannte es auf einer Fläche, brannte ein 10 Meter hoher Schrotthaufen mit gemischten Abfällen. Die Flammen waren kilometerweit zu sehen. Zeitweise waren bis zu 200 Feuerwehrleute im Einsatz. Sie konnten verhindern, dass die Flammen auf ein benachbartes Reifenlager übergreifen. Die Nachlöscharbeiten dauern voraussichtlich noch bis in den Mittag hinein. Das waren die Nachrichten mit Irene Lottes.
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5: Und ich habe mal für Sie gemessen, Bremen 11 Grad, Bremerhaven 15, Cuxhaven 16 Grad. Und in Diepholz sind 11 Grad im Moment. Es gibt heute eine Mischung aus Sonne und Quellwolken, 22 bis 28 Grad. Und es bleibt trocken, soweit die Meteorologen das sagen. Morgen dichte Wolken, einzelne Schauer, auch Gewitter möglich. Und am Nachmittag dann verstärkt Schauer morgen. Und die Temperatur 19 bis 22 Grad.
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5: Um 6.04 Uhr gibt es noch nicht so viel. Sie fahren sehr vernünftig, aber passen Sie auf die Tiere auf. Achtung bitte, Vorsicht auf der A29 Oldenburg Richtung Wilhelmshaven. In Höhe Raststede liegt ein Tier. Vorsicht bitte auf der A29 Oldenburg Richtung Wilhelmshaven. In Höhe Raststede liegt ein Tier auf der Fahrbahn.
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5: Mit Jörn Albrecht. Wunderschönen guten Morgen. Diesen Samstag kriegen wir auch noch hin. Und rum. Fangen wir erstmal an.
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0: The Romantics Talking in Your Sleep. Sehr schöne Beschreibung der Moderatorentätigkeit. Er spricht im Schlaf. Oh, hallo, guten Morgen. 6:12 Uhr. Aber jetzt mal ernsthaft. Wir wollen auch die ernsten Themen dieser Welt durchnehmen. Es gibt im Moment eine heiße Debatte in Deutschland über sogenannte Gesichtserkennung in Echtzeit. Das heißt also, die Behörden, Bundespolizei, BKA, sollen nach Bundesregierung mehr Rechte bekommen, in Echtzeit Leute per Kamera zu beobachten, um Terrorgefahr zu erkennen. Helga P. aus A. marschiert gerade in ihre Versicherung, wo sie arbeitet, als Sachbearbeiterin. Kann das gefährlich sein und so? Also, das ist die Debatte. Kritiker warnen vor Eingriffen in Bürgerrechte. Und ganz interessant, bei der Gelegenheit mal nach England zu gucken, da ist nämlich das erlaubt, was hier noch nicht erlaubt ist. Die Londoner Polizei hat nach eigenen Angaben hervorragende Erfahrungen gemacht mit automatisierter Gesichtserkennung im öffentlichen Raum. Mehr als 2000 Personen, die gesucht wurden, konnten so in den vergangenen Monaten festgenommen werden, sagt die Polizei in London. Fehlerquote angeblich gering und jetzt soll das Projekt auch ausgeweitet werden. Datenschützer, auch in Großbritannien, sind da eher erschrocken. Unser Korrespondent Christoph Prössl sagt Ihnen jetzt hier auf Bremen 1 mal, was da Stand der Dinge ist.
1: Sloane Square im Londoner Stadtteil Chelsea. Auf dem breiten Bürgersteig steht ein roter Lieferwagen. Auf dem Dach Überwachungskameras. Gleich um die Ecke ein Gerüst mit weiteren Kameras. Vor dem Van stehen einige uniformierte Polizisten. Hier in dieser Einkaufsstraße ist viel los. Die Kameras scannen die Gesichter der Passanten. Eine Software gleicht die Bilder direkt mit einer Datenbank ab. In der sind Personen registriert, die gesucht werden. Festnahmen gibt es fast täglich. Ben Russell, Direktor der nachrichtendienstlichen Abteilung bei der Polizei.
2: Seit 2024 haben wir 2500 Personen festgenommen, fast 900 in diesem Jahr. Das ist eine sehr effektive Technologie.

0: werden, auch mit Hilfe von Dokumenten. Bei den Passantinnen und Passanten löst der Einsatz gemischte Gefühle aus.
1: You have to weigh up.
0: Wir müssen abwägen zwischen der Erosion von Freiheitsrechten und den Opfern der Kriminalität in einer großen Stadt wie London. Ich bin da zurückhaltend. Zu viel Überwachung und wegen der staatlichen Bevormundung und dass jeder beobachtet wird. Ein massiver Eingriff in die Privatsphäre, sagen die Kritiker wie Jack Colson von Big Brother Watch. Der Beginn des Polizeistaates? Im britischen Recht ist bislang nicht geregelt, wie die Polizei die Gesichtserkennung verwenden darf. Der biometrische Gesichtsscan ist aber etwas Sensibles. Der ist eindeutig zuzuordnen und könnte gespeichert werden. Diese Daten könnten also für alles Mögliche genutzt werden. Das ist eine gravierende Maßnahme und ein machtvolles Instrument für jede Regierung. Organisationen wie Big Brother Watch fordern klare Regeln, wann die Polizei wo, aus welchen Gründen die Live-Gesichtserkennung durchführen darf. Geregelt werden soll auch, dass es keine Speicherung der Daten gibt. Ein Gesetzentwurf ist für den Herbst geplant. Die Polizei schafft bereits weitere Kameras und Lieferwagen an.
2: Trotzdem große Debatte in England zwischen Polizeistaat und notwendiger Überwachung zur Terrorbekämpfung, zur Kriminalitätsbekämpfung. Das war der Stand der Dinge auf Bremen 1 zusammengefasst aus London von Christoph Prössel. 6:16 Uhr.

0: Unser Udo Lindenberg. 80 inzwischen. Ein Herz kann man nicht reparieren. Coole Socke, natürlich, wissen wir alle. Und hier kommt noch ein cooler Typ, aber von der anderen Seite des Atlantik. Großer Soul-Musiker. Und cool insofern, als er einen Hit nach dem anderen rausgekloppt hat, aber keine Star-Allüren hatte, soweit ich weiß. Also galt als ein bescheidener Mann, der gesagt hat, okay, ich mache hier meine Soul-Musik und wenn sich irgendjemand einmischt und mir vorschreibt, dass ich was anders machen soll, also mehr Disco und Dung, Dung, Dung und Hämmer, Hämmer und so weiter, mache ich nicht mit. Ich mache meine Soul-Balladen. Und er hat 20, 25 große Hits gehabt, 30 vielleicht sogar, 31. Und das ist ein großer Bill Withers.
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0: So, ich glaube, ich habe nicht zu viel versprochen, wenn ich den guten alten Bill Withers so auf dem Sockel gehoben habe. Ain't No Sunshine, 6.27 Uhr, hier ist Bremen 1.
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2: Mit Irene Lottes, guten Morgen. In Frankreich und Spanien sind wegen der großen Waldbrände inzwischen rund 200.000 Menschen in Sicherheit gebracht worden. In Spanien haben sich westlich von Madrid zwei Brände zu einem großen verbunden. Im Süden Frankreichs gibt es mehrere Brände, den größten westlich von Bordeaux. Starker Wind und die Trockenheit nach drei Hitzewellen führen in beiden Ländern dazu, dass sich die Brände schnell ausbreiten. Der Krieg zwischen den USA und dem Iran weitet sich in der Region aus. Eine Militärkoalition unter Führung Saudi-Arabiens hat die Houthi-Miliz im Jemen angegriffen. Die Miliz, die mit dem Iran verbündet ist, blockiert den Schiffsverkehr im Roten Meer. Ein saudisches Handelsschiff ist dort von den Houthis angegriffen worden. Der Hollywood-Konzern Paramount setzt den umstrittenen Kauf des Konkurrenten Warner Brothers vorerst aus. 12 US-Bundesstaaten und die Drehbuchautorengewerkschaft hatten gegen die Fusion geklagt. Sie fürchten, dass der Wettbewerb darunter leidet. Das Bundesverteidigungsministerium und Airbus verhandeln offenbar über den Kauf von 20 Maschinen des Militärtransporters A400M. Das berichtet das Handelsblatt. Der Auftrag könnte laut IG Metall auch Arbeitsplätze im Bremer Werk für mehrere Jahre sichern. Beide Seiten wollten sich bisher nicht zu den Plänen äußern. In Friseute im Kreis Cloppenburg hat es in der Nacht ein größeres Feuer auf einem Schrottplatz gegeben. Die Flammen waren kilometerweit zu sehen. Zeitweise waren bis zu 200 Feuerwehrleute im Einsatz. Die Nachlöscharbeiten dauern voraussichtlich noch bis in den Mittag hinein. Das waren die Nachrichten mit Irene Lottes.
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3: Und so wird das heute eine Mischung aus Sonne und Quellwolken bei 22 bis 28 Grad. Es bleibt aber trocken, das als gute Nachricht. Oder schlechte Nachricht, schlecht für die Pflanzen, ich weiß. Morgen dichte Wolken, einzelne Schauer, auch Gewitter möglich. Und am Nachmittag dann verstärkt Schauer. Und die Temperatur morgen nur noch 19 bis 22 Grad.
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3: Um 6.32 Uhr gibt es nicht viel zu melden. Nämlich gar nichts, um es genauer zu sagen. Gute Fahrt wünsche ich.
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3: Ja, mit Jörn Albrecht. Ich hoffe, es geht soweit. Hier alles in Ordnung. Wir haben schöne Musik, Depeche Mode. Wie wäre es damit? Viel Vergnügen mit uns.
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0: Eric Clapton um 46 Uhr.
1: Thank you.
0: Auf Bremen 1. Und was ich noch sagen wollte, Themenwechsel jetzt, aber ganz hart, es gibt auch dieses Jahr wieder den Bremer Tierschutzpreis. Den gibt es seit 2025 wieder, ausgelost von der Stadt Bremen und richtet sich an Bürgerinnen und Bürger und an Organisationen, die sich für Tiere, für das Wohl der Tiere einsetzen. Nur mal so als Beispiel, der Tierschutzpreis ging letztes Jahr an die Katzenhilfen in Bremen und Bremerhaven sowie an Kitten in Not. Und wenn auch Sie sagen, Mensch, wir machen gute Sachen oder ich kenne Leute, die gute Sachen machen für Tiere, bitte sehr, Bewerber bis zum 31. Juli. Jetzt sagen Sie bitte, mach keinen Stress, Moderator, komm, kein Druck, aber ich muss Stress machen, doch, denn es ist ja schon bald. Also Teilnahme für den Tierschutzpreis bitte bewerben bis 31. Juli.

0: Crying in the Rain von AHA. Das klingt nach Gewitter. Ich glaube, heute gibt's keins.
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0: Oder? Martin Daume, guten Morgen.
2: Nein, guten Morgen. Heute gibt es keine Gewitter.
0: Das
2: heute
0: freuen wir uns. Nicht, dass ich was Falsches sage. Du korrigierst mich dann.
2: Nein.
0: Kein Gewitter.
2: Also es ist okay. Heute nicht, aber morgen dann schon wieder. Also wir haben es heute zu tun mit einem Hoch Norbert, aber Norbert ist sehr reiselustig. Also der ist jetzt schon wieder so langsam unterwegs nach Osteuropa. Deswegen nur heute sommerliche, warme Luft. Ist eine Eintagsfliege, aber freuen wir uns erstmal heute auf so 12 Sonnenstunden. Kein Gewitter, dafür ein paar Quellwolken. 22 bis 25 Grad und mit der 25 haben wir dann eben sommerliche Temperaturen. Aber wie gesagt, bleibt nicht so. Ja. Schon in der Nacht kommen von der Nordsee dichtere Wolken und die erreichen dann morgen früh das Binnenland. Dann gibt es die ersten Schauer, also der erste Rain, der erste Regen. Und morgen, am Sonntag, bleibt es dann auch bei regnerischem Schauerwetter. Die werden sogar noch im Laufe des Tages intensiver, die Schauer. Und dann haben wir vielleicht das ein oder andere Gewitter, dein Gewitter, morgen vielleicht. Ja, also möglich ist es.
0: Musste jetzt sein, damit der Titel passt. Und hast du auch die weiteren Aussichten schon, die sogenannten?
2: Die weiteren Aussichten, ja. Also am Montag mehr Wolken als Sonne, gibt auch wieder ein paar Schauer. Im Laufe des Tages, wollte ich sagen, wird es ein bisschen freundlicher. Und dann geht es mit den Temperaturen schon wieder langsam bergauf, am Dienstag bis 27 Grad. Und dann, wenn wir uns die nächsten Tage anschauen, also Mittwoch, Donnerstag und Freitag, sehen wir 32 Grad, 30 Grad und das 3 Tage in Folge. Das heißt, dann nehmen wir schon wieder als Meteorologen das Wort Hitzewelle in den Mund. Ja. Und das wäre dann das vierte Mal in diesem Jahr, denn wir hatten schon 3 Hitzewellen. Also am und ab Mittwoch dann wieder Temperaturen über oder um die 32 Grad. Natürlich nicht auf den Inseln, da wird es viel kühler und angenehm, 24 Grad.
0: Da flüchten wir dann alle hin, wenn es dann gar nicht mehr auszuhalten ist. Okay, und heute nochmal festzuhalten, bleibt es trocken und ein paar Wolken kommen aber, ne, wollte ich nochmal sagen, aber die regnen nicht.
2: Nee, das sind ein paar Quellwolken, aber wir konzentrieren uns heute auf diese schönen 25 Grad und auf UV-Index 5, das heißt Sonnencreme nicht vergessen.
0: Gut, und immer schön trinken.
1: Trinken. Auf Bremen 1.
0: Ja, genau. Dankeschön, Martin Daume war
2: das. Gerne.

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5: 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Ich weiß ja nicht, ob Sie schon die Muße haben und die Zeit, jetzt mal ganz genau zuzuhören und wirklich ganz dicht an das Radio ranzugehen. Oder wenn Sie Kopfhörer haben, setzen Sie Kopfhörer auf. Hier kommt ein klasse Titel von Eros Ramazzotti. Und achten Sie einfach auch mal auf die Begleitung, das Orchester. Hören Sie mal den Bassisten an. Da ist irgendwie die halbe Mannschaft von Toto dabei, habe ich mal nachgelesen. Und Sie sollten jetzt wirklich mal auf die Produktion achten, wenn Sie Zeit haben. Komm, die Zeit muss jetzt sein. Wir müssen das Schöne im Leben mal in den Vordergrund stellen. Und hier kommt ein klasse Song. Fuoco nel fuoco, Eros Ramazzotti.

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1: Mit Irene Lottes, guten Morgen. 200.000 Menschen müssen vor Waldbränden in Südeuropa fliehen. Saudi-Arabien greift Houthis im Jemen an. Dänischer Windkraftzulieferer investiert Millionen in Standort Cuxhaven. Das Wetter, Sonne und Quellwolken bei bis zu 28 Grad. Die Waldbrände in Frankreich und Spanien haben mittlerweile rund 200.000 Menschen zur Flucht gezwungen. Tausende Touristen in der Nähe von Bordeaux und im Raum Madrid wurden vorsorglich in Sicherheit gebracht. Zur Situation in den Waldbrandgebieten aus der Nachrichtenredaktion Laura Kreuzhage.
2: In Frankreich haben die Brände in den Departements Gironde und Landes mittlerweile fast 22.000 Hektar Fläche verwüstet. Die Behörden warnen, dass sich das Feuer auf das östlich gelegene Bordeaux zubewegt. Die französische Regierung setzt inzwischen auch 1.000 Militärangehörige ein, um den Kampf gegen die Flammen zu unterstützen. In Spanien hat sich die Lage rund um Madrid verschärft. Nach Angaben der dortigen Behörden ist das Feuer dort gerade nicht zu löschen. Zwei der drei Großbrände westlich der Hauptstadt drohen sich demnach zu verbinden. Im Zusammenhang mit einem der Feuer hat die spanische Guardia Civil einen Mann festgenommen. Er soll eine landwirtschaftliche Maschine eingesetzt haben, obwohl es wegen der extremen Trockenheit streng verboten war.
1: Der Krieg zwischen den USA und dem Iran weitet sich immer mehr auf die gesamte Region aus. Eine Militärkoalition unter Führung Saudi-Arabiens hat jetzt Ziele im Jemen angegriffen. Ziel war die Houthi-Miliz. Zu den Gründen Miriam Ernst.
3: Die Houthi-Miliz, die mit dem Iran verbündet ist, blockiert vom Jemen aus den Schiffsverkehr im Roten Meer. Insbesondere Handelsschiffe aus Saudi-Arabien sind im Visier. Denn das Land unterstützt wiederum die jemenitische Regierung im Bürgerkrieg gegen die Houthis. Wegen der Sperrung der Straße von Hormus leitet das saudische Königreich seine Ölexporte über das Rote Meer durch die Meerenge Bab al-Mandab um. Ein saudisches Handelsschiff ist dort von den Houthis angegriffen und leicht beschädigt worden. Vor zwei Tagen war ein Öltanker attackiert worden. Das Regime in Riad spricht von maritimem Terrorismus.
1: Der Hollywood-Konzern Paramount setzt den umstrittenen Kauf des Konkurrenten Warner Brothers vorerst aus. 12 US-Bundesstaaten und die Drehbuchautorengewerkschaft hatten gegen die Fusion geklagt. Sie fürchten, dass der Wettbewerb dadurch zu stark eingeschränkt wird. Jetzt soll die mehr als 100 Milliarden Dollar schwere Übernahme erst nach einer Entscheidung zu den Klagen weiter vorangetrieben werden, spätestens aber in einem Jahr. Der dänische Zulieferer für Windkraftanlagen Jupiter Buck investiert 4,5 Millionen Euro in seinen neuen Standort in Cuxhaven. Das Unternehmen will dort eine rund 1000 Quadratmeter große Halle bauen. Zu den Reaktionen in der Region Jörn Pietschke.
4: Ein klares Signal. Cuxhaven ist der Windkraftanlagenstandort an der deutschen Nordseeküste. So sieht es die Cuxhavener Wirtschaftsförderung klar. Aber auch der Vorsitzende der Cuxhavener Hafenwirtschaftsgemeinschaft Arne Ehlers sagt, eine super Entscheidung für den Standort, weil in Cuxhaven allmählich ein internationales Cluster von Firmen im Bereich der Windenergieanlagenproduktion entsteht. Geplante Investitionen in Cuxhaven 4,5 Millionen Euro. Das Land Niedersachsen fördert diese Ansiedlung laut Wirtschaftsministerium mit 650.000 Euro.
1: In Friseute im Kreis Kloppenburg hat es in der Nacht ein größeres Feuer auf einem Schrottplatz gegeben. Laut Polizei brannte ein 10 Meter hoher Schrotthaufen. Die Flammen waren kilometerweit zu sehen. Zeitweise waren bis zu 200 Feuerwehrleute im Einsatz. Sie konnten verhindern, dass die Flammen auf ein benachbartes Reifenlager übergreifen. Die Nachlöscharbeiten dauern voraussichtlich noch bis in den Mittag. Das waren die Nachrichten mit Irene Lottes.
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5: Und das sind die Temperaturen in Bremen. 11 Grad, Bremerhaven 14, Cuxhaven 16, Rothenburg 11 Grad im Moment. Es gibt heute eine Mischung aus Sonne und Quellwolken. 22 bis 28 Grad. Es bleibt trocken, also die Wolken sind bedrohlich, aber da kommt nichts raus. Morgen dichte Wolken, einzelne Schauer, auch Gewitter möglich. Am Nachmittag dann verstärkt Schauer bei 19 bis 22 Grad morgen.
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5: Um 7.03 Uhr. Gibt es keine Meldung? Ich wünsche gute Fahrt.
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5: Mit Jörn Albrecht, schönen guten Morgen. Corona ist Geschichte, sollte man meinen, ist es aber nicht. Es gibt viele, die von Long-Covid betroffen sind und die im Alltag wissen, dass die Krankheit anhält. Wie ihnen geholfen wird, wie ihre Situation ist, das hören wir gleich hier.
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0: A Fine Frenzy, Almost Lover. 7.12 Uhr, Bremen 1 hier, der Samstagmorgen. Für viele Menschen ist die Corona-Pandemie Schnee von gestern. Für Long-Covid-Erkrankte gilt das allerdings nicht. Die Folgen einer Covid-Erkrankung prägen ihren Alltag bis heute. Und wir haben uns mal angeguckt, wie es Betroffenen heute geht, Jahre nach Ausbruch der Pandemie. Buden und Binnen-Reporterin Sophie Allenstein war dafür im Bremer Umland unterwegs und hat gefragt.
1: Wenn Ralf Bande in seinem Garten in Berne Unkraut jätet, kommt ihm schnell ein Ächzen über die Lippen.
2: Ich muss immer wieder absetzen, mich hinsetzen, Pause machen. Also an schlechten Tagen geht es gar nicht, weil ich zu empfindlich bin. Von der Lichtempfindlichkeit kriege ich gleich Kopfschmerzen.
1: Früher lebte Ralf Bande ein aktives Leben, unternahm viel. Heute dominiert Long-Covid seinen Alltag. Massive Erschöpfung, Migräne, Ibu 600, um durch den Tag zu kommen. Wenn er überlastet ist, einen sogenannten Crash bekommt, muss er tagelang im Bett bleiben. Medizinisches Fachpersonal, sagt er, sei auch jetzt noch, Jahre nach Ausbruch der Corona-Pandemie, oft mit der Krankheit überfordert.
2: Wenn Sie einen Crash bekommen und müssen ins Krankenhaus, selbst die Rettungssanitäter wissen gar nicht, was sie richtig machen sollen. Und die Leitstellen wissen dann gar nicht, welches Krankenhaus ist dafür zuständig.
1: Long-Covid- und ME-CFS-Betroffene kritisieren in vielen Regionen Deutschlands eine medizinische Unterversorgung. In Bremen ist ein Long-Covid-Behandlernetzwerk, bestehend aus Fachärzten wie Neurologen und Psychotherapeuten, 2024 eingestellt worden. Beteiligte Praxen hatten extra Terminslots für Betroffene geblockt. Laut Bernhard Rochel aus dem Vorstand der Kassenärztlichen Vereinigung Bremen fehlte aber die Nachfrage.
3: Weil die hohen Zahlen, die wir initial hatten nach Ausbruch der Pandemie, jetzt im dritten Jahr rückläufig sind. Und dann haben wir eben im Jahr 2024 schon einen deutlichen Abfall der Fallzahlen und auch der Nachfrage merken können, sodass es dann sich einfach nicht mehr gelohnt hat, hier noch speziell solche Ressourcen zur Verfügung zu stellen.
1: Spezialisierte Kliniken für erwachsene Long-Covid-Erkrankte gibt es in Bremen nicht. Die nächsten liegen in Niedersachsen. Die Medizinische Hochschule Hannover und die Uniklinik Göttingen. Erkrankte wie Henning Baum, der die Selbsthilfegruppe in Berne gegründet hat, wünschen sich deshalb dringend mehr Fachpersonal und Ambulanzen.
4: Hausärzte, ja, okay, sind auch oftmals sicherlich ein guter Bezugspunkt und zumindest das erste Mittel, wo man hingeht, aber wirklich dann Fachpersonal.

0: Bob Marley auf ihrem Reggae Radio Bremen 1. Bremen 1. 7.23 Uhr, Samstagmorgen. Ich sag Ihnen mal den Satz der Seenotretter, den berühmten Satz: Rausfahren, wenn andere reinkommen. Er beschreibt die Arbeit der Deutschen Gesellschaft zur Rettung Schiffbrüchiger, DGZRS. Das heißt, 365 Tage im Jahr sind sie Startklar, die Männer und Frauen von der DGZRS, um Menschen bei jedem Wetter aus Seenot zu retten. Und im vergangenen Jahr waren die Seenotretter nach eigenen Angaben über 1700 Einsätzen auf der Nord- und Ostsee unterwegs und haben dabei insgesamt ca. 3500 Menschen geholfen. Einer von ihnen ist Ulrich Fader. Er ist Vormann auf dem Seenotrettungskreuzer Theo Fischer, der gerade seine Station in Bremerhaven hat. Und Ulrich Fader ist schon seit 43 Jahren Seenotretter, hat einiges erlebt, hat er uns gesagt.
1: Ein spektakulärer Fall war, wenn man jetzt hier im Schifffahrtsmuseum unter die Decke guckt, da hängt ein Walfischskelett. Und das war einer mit meiner ersten Einsätze, die ich gefahren habe, einen toten Wal im Wurster Arm einzufangen und den hier nach Bremerhaven zu verschleppen. Und der zweite spektakuläre Einsatz war, wie damals der Unfall war, mit der Fuhrmann Steffens, wo ein Kollege aus dem Bord gegangen ist, wo wir mit rausgegangen sind. Während der Suche nach ihm ist uns diese Yacht, die die Fuhrmann Steffens im Anhang hatte, entgegengetrieben. Und die haben wir dann so bei 6 Meter hohen Wellen eingefangen.
0: Sagt Ulrich Fader. Und die Arbeit der deutschen Seenotretter wird ausschließlich durch freiwillige Spenden und Zuwendungen finanziert. Und warum ich das alles so ausführlich erzähle? Weil es morgen, also morgen am Sonntag, wieder den Tag der Seenotretter gibt. Und wenn Sie mal an Bord von einem Seenotrettungskreuzer sein wollen, dann ist das morgen unter anderem in Bremerhaven, Cuxhaven oder Wilhelmshaven möglich. Und wenn Sie sagen, das ging mir jetzt alles zu schnell, ich will dann nochmal genauere Informationen haben, die können Sie bekommen unter seenotretter.de im Internet.

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1: Rätselhafte Figuren wie Eleanor Rigby oder Dr. Robert und zeitlos schöne Popsongs. Das und noch viel mehr bietet Revolver. Jetzt wird dieser Beatles-Klassiker 60. 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
7: Mit Irene Lottes, guten Morgen. In Frankreich und Spanien sind wegen der großen Waldbrände inzwischen rund 200.000 Menschen in Sicherheit gebracht worden. In Spanien haben sich westlich von Madrid zwei Brände zu einem großen verbunden. Im Süden Frankreichs gibt es mehrere Brände, den größten westlich von Bordeaux. Starker Wind und die Trockenheit nach drei Hitzewellen führen dazu, dass sich die Brände schnell ausbreiten. Der Krieg zwischen den USA und dem Iran weitet sich in der Region aus. Eine Militärkoalition unter Führung Saudi-Arabiens hat die Houthi-Miliz im Jemen angegriffen. Die Miliz, die mit dem Iran verbündet ist, blockiert den Schiffsverkehr im Roten Meer. Ein saudisches Handelsschiff ist dort von den Houthis angegriffen worden. Der Hollywood-Konzern Paramount setzt den umstrittenen Kauf des Konkurrenten Warner Brothers vorerst aus. 12 US-Bundesstaaten und die Drehbuchautorengewerkschaft hatten gegen die Fusion geklagt. Sie fürchten, dass der Wettbewerb darunter leidet. Das Bundesverteidigungsministerium und Airbus verhandeln über den Kauf von 20 Maschinen des Militärtransporters A400M. Das berichtet das Handelsblatt. Der Auftrag könnte laut IG Metall auch Arbeitsplätze im Bremer Werk für mehrere Jahre sichern. Beide Seiten wollten sich bisher nicht zu den Plänen äußern. In Friseute im Kreis Kloppenburg hat es in der Nacht ein größeres Feuer auf einem Schrottplatz gegeben. Die Flammen waren kilometerweit zu sehen. Zeitweise waren bis zu 200 Feuerwehrleute im Einsatz. Die Nachlöscharbeiten dauern voraussichtlich noch bis in den Mittag. Das waren die Nachrichten mit Irene Lottes.
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8: Es gibt heute eine Mischung aus Sonne und Quellwolken, aus denen es nicht regnet. 22 bis 28 Grad, also es bleibt trocken. Morgen dichte Wolken, einzelne Schauer, auch Gewitter möglich. Am Nachmittag dann verstärkt Schauer. Morgen bei 19 bis 22 Grad, also Temperatur geht deutlich runter.
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8: Um 7.31 Uhr gibt es nichts zu melden. Gute Fahrt weiterhin.
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8: Ja, schönen guten Morgen. Wir wollen uns ja nicht aufdrängen, aber so ein paar Tipps hätten wir vielleicht für Sie, um auch im Alter aktiv zu bleiben. Und wenn Sie sagen, ich bin nicht alt, man wird aber irgendwann älter und da kann man Vorbeugung leisten. Ich sage nur Mathe und Sport. Wir werden Ihnen das gleich genauer erklären.
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0: Hellele. In diesem Sinne, schönen guten Morgen von Bremen 1, 7 Uhr und 39. Und jetzt geht's darum, fit alt zu werden oder im Alter fit zu bleiben. Ich sage nur Mathematik und Sport, das ist eine Kombination, über die wir jetzt reden wollen. Um bis ins höhere Alter aktiv zu bleiben, ist es wichtig, beides zu betreiben, das sagt die Wissenschaft, denn so lassen sich verschiedene Erkrankungsrisiken senken. Zwei Dinge zu vereinen und die gleichzeitig zu machen, das nennt man dann im Englischen Dual Tasking. Und was sich dahinter konkret verbirgt, das kann uns Joachim Budde von der ARD Service Redaktion Gesundheit genau erzählen. Herr Budde, Körper und Kopf gleichzeitig fordern. Wie kann das konkret aussehen?
1: Ein Beispiel: Die Menschen trainieren Ausdauer, Kraft und Reaktionsvermögen und lösen dabei gleichzeitig Rechenaufgaben. Wenn sie den Ball auch noch fangen, ist das geistiger Leistungssport, sagt der Neurologe Thomas Duning vom Klinikum Bremen Ost.
2: Die Vernetzung zwischen bestimmten Bereichen im Gehirn fit zu halten, ich glaube, dafür ist das sicher sinnvoll. Sie verschaffen ja Netzwerke zwischen bestimmten Bereichen des Gehirns, das vernetzen sie. Das ist immer gesund, unser Gehirn ist sehr plastisch. Also alles, was an Erkrankung oder Degeneration da ist, kann das Gehirn lange ausgleichen. Und das, glaube ich, ist schon ein Trainingseffekt.
1: Es geht also darum, zwei Herausforderungen gleichzeitig zu meistern.
0: Reicht es denn, wenn ich mich dabei auch nur leicht bewege? Also so eben bei der Musik bin ich so ein bisschen gewippt, bei Velele und Saflido, dieses brasilianische. Oder muss das schon richtig Bewegung sein, also richtig Sport?
1: Ja, man muss aus der Puste kommen. Man muss merken, dass man schneller atmet und dass die Luft langsam knapp wird. Ganz wichtig, Dual Tasking wirkt vor allem, wenn man es zusammen mit anderen Menschen macht. Sozial aktiv zu bleiben, unter Leute zu gehen, das schützt zusätzlich auch vor Demenzerkrankungen.
0: Wie sieht es denn mit der Studienlage aus? Kann die Kombination aus Mathe und Sport auch ernsthaften Erkrankungen wie Demenz, Alzheimer entgegenwirken? Was sagt die Wissenschaft?
1: Nein, das muss man ehrlich sagen, das ist bisher nicht durch Studien belegt. Es ist allerdings gesichert, dass geistiges und motorisches Training gleichzeitig unsere Hirnzellen stimuliert und damit zumindest den Alterungsprozess bremst.
0: Also Mathe und Sport, das ist gut, wenn man es zusammen betreibt und zwar regelmäßig, um gesund zu bleiben. Das war Joachim Budde mit Informationen auf Bremen 1. 7.41 Uhr.

0: Owner of a Lonely Heart mit Yes. Klasse Song, ne? Sagen Sie einfach Yes. 7:49 Uhr, Bremen 1 hier und wir fragen uns, wo ist an diesem Wochenende was los? Zum Beispiel in Bassum, also hier in unserer Gegend, da ist Mittelaltermarkt dieses Wochenende. Also alles, was ein guter Mittelaltermarkt bieten muss. Ritter, Gaukler, Handwerker sind dort. Der Duft von gebackenem Brot. Und Bassum, das ist einer der größten Mittelaltermärkte überhaupt. Letztes Jahr sind mehrere tausend Menschen zum Gelände gekommen, der Freudenburg, um das Mittelaltertreiben zu erleben. Und Markus Heinze ist erster Obermeister bei der Bovelzunft, also mit M, Bovelzunft in diesem Fall, Bovelzunft Bassum. Und er weiß, worauf sich die Besucher freuen können, auch diesmal wieder.
1: Also hier in Bassum ist ja das Mittelalter ausgebrochen. Wir haben Händler, wir haben Handwerker, wir haben eine fulminante Feuershow, die hier am Samstagabend stattfindet. Und zahlreiche Künstler kommen hierher und das heißt als Gast komme ich hierher und genieße einfach das Mittelalter und lasse es auf mich wirken. Ich entschleunige.
0: Ja, Markus Heinzel sagt das und bezahlt wird an diesem Wochenende mit Talern. Erwachsene legen 10 Taler auf den Tresen und wenn sie dabei auch noch mittelalterlich aussehen, gibt es auch noch 2 Taler Rabatt. Also ich sehe mittelalterlich aus. Ich gehe ein bisschen ins Barocke hinein, aber ich glaube, die lassen mich auch durch. Also 2 Taler Rabatt für Leute wie uns. Kinder und Jugendliche bis 16 müssen keinen müden Taler Eintritt zahlen. Und wie gesagt, heute ab 12, morgen Sonntag ab 11, der Bovelmarkt direkt an der Freudenburg in Bassum. Unsere Empfehlung.

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1: Mit Irene Lottes, guten Morgen. 200.000 Menschen müssen vor Waldbränden in Südeuropa fliehen. Saudi-Arabien greift Houthis im Jemen an. Staatsschutz prüft Bekennerschreiben nach Farbanschlag auf OHB in Bremen. Das Wetter, Sonne und Quellwolken bei bis zu 28 Grad. Die Waldbrände in Frankreich und Spanien haben mittlerweile rund 200.000 Menschen zur Flucht gezwungen. Tausende Touristen in der Nähe von Bordeaux und im Raum Madrid wurden ebenfalls vorsorglich in Sicherheit gebracht. Zur Situation in den Waldbrandgebieten aus der Nachrichtenredaktion Laura Kreuzhage.
2: In Frankreich haben die Brände in den Departements Gironde und Landes mittlerweile mehr als 30.000 Hektar Fläche verwüstet. Die Behörden warnen, dass sich das Feuer auf das östlich gelegene Bordeaux zubewegt. Die französische Regierung setzt inzwischen auch 1.000 Militär Angehörige ein, um den Kampf gegen die Flammen zu unterstützen. In Spanien hat sich die Lage rund um Madrid verschärft. Nach Angaben der dortigen Behörden ist das Feuer dort gerade nicht zu löschen. Zwei der Großbrände westlich der Hauptstadt haben sich demnach zu einer Feuerfront verbunden. In Avila hat die spanische Guardia Civil einen Mann wegen des Verdachts der Brandstiftung festgenommen. Er soll eine landwirtschaftliche Maschine eingesetzt haben, obwohl es wegen der extremen Trockenheit streng verboten war.
1: Der Krieg zwischen den USA und dem Iran weitet sich immer mehr auf die gesamte Region aus. Eine Militärkoalition unter Führung Saudi-Arabiens hat jetzt Ziele im Jemen angegriffen. Ziel war die Houthi-Miliz. Zu den Gründen Miriam Ernst.
3: Die Houthi-Miliz, die mit dem Iran verbündet ist, blockiert vom Jemen aus den Schiffsverkehr im Roten Meer. Insbesondere Handelsschiffe aus Saudi-Arabien sind im Visier. Denn das Land unterstützt wiederum die jemenitische Regierung im Bürgerkrieg gegen die Houthis. Wegen der Sperrung der Straße von Hormus leitet das saudische Königreich seine Ölexporte über das Rote Meer durch die Meerenge Bab al-Mandab um. Ein saudisches Handelsschiff ist dort von den Houthis angegriffen und leicht beschädigt worden. Vor zwei Tagen war ein Öltanker attackiert worden. Das Regime in Riad spricht von maritimem Terrorismus.
1: Der Hollywood-Konzern Paramount setzt den umstrittenen Kauf des Konkurrenten Warner Brothers vorerst aus. Grund sind mehrere Klagen gegen die mehr als 100 Milliarden Dollar schwere Übernahme. Sie soll jetzt erst nach der Entscheidung der Gerichte weiter vorangetrieben werden. Reinhard Spiegelhauer aus Los Angeles zu den Bedenken.
4: Geklagt haben 12 US-Bundesstaaten und die Gewerkschaft der Drehbuchautoren. Sie argumentieren, durch die Fusion werde der Wettbewerb eingeschränkt. Drohende Folgen: weniger Aufträge, weniger Verhandlungsmacht und weniger Jobs für Filmschaffende. Manche Kritiker des Deals warnen auch vor einer weiteren Konzentration von Medienmacht. Neben dem Film- und Streaming-Geschäft geht es dabei um das Kabelfernsehen mit den Sendern CBS und CNN. Dabei verweisen Beobachter auch auf den Einfluss des Oracle-Mitgründers Larry Ellison, der als enger Verbündeter von Präsident Donald Trump gilt und die Übernahme finanziell unterstützt.
1: Nach einem Farbanschlag auf ein Gebäude des Bremer Raumfahrt- und Technologiekonzerns OHB ist ein Bekennerschreiben aufgetaucht. Es wurde auf einer Online-Plattform veröffentlicht, die laut Verfassungsschutz von Linksextremisten genutzt wird. Laut Polizei ermittelt der Staatsschutz und prüft die Echtheit. Bei dem Farbanschlag vor etwa zwei Wochen hatten Unbekannte mit roter Farbe gefüllte Einweggläser gegen die Fassade und Fenster des Firmengebäudes im Bremer Stadtteil Hornlehe geworfen. In Friseute im Kreis Cloppenburg hat es in der Nacht ein größeres Feuer auf einem Schrottplatz gegeben. Laut Polizei brannte ein 10 Meter hoher Schrotthaufen. Die Flammen waren kilometerweit zu sehen. Zeitweise waren bis zu 200 Feuerwehrleute im Einsatz. Sie konnten verhindern, dass die Flammen auf ein benachbartes Reifenlager übergreifen. Die Nachlöscharbeiten dauern voraussichtlich noch bis in den Mittag. Das waren die Nachrichten mit Irene Lottes.
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5: Und das sind die aktuellen Temperaturen. Wir haben in Bremerhaven 15, Bremen 13, Rothenburg 13 Grad und in Diepholz 13 Grad. Auch heute eine Mischung aus Sonne und Quellwolken bei 22 bis 28 Grad. Aus den Wolken kommt aber kein Regen, es bleibt trocken. Morgen dichte Wolken, einzelne Schauer, auch Gewitter möglich. Und am Nachmittag dann verstärkt Schauer bei 19 bis 22 Grad.
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5: Um 8.04 Uhr ruhige Lage, keine Meldungen und gute Fahrt.
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5: Mit Jörn Albrecht hier. Diesen Samstag kriegen wir rum. Ich würde mal sagen, ne? Fangen wir an. Schönen guten Morgen. Viel Spaß.
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0: 8 Uhr und 12.
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2: Und wenn es jemand weiß, dann ist es Martin Daume. Hallo Martin.
3: Und der weiß, grüß dich, dass heute der schönere Tag dieses Wochenendes wird. Also heute richtig schön, milde Luft bis 28 Grad. Morgen sieht es dann anders aus, maximal 22 Grad und dickes Gewölk über uns. Regen und Schauer im Laufe des Tages, die werden sogar am Nachmittag intensiv sein. Vielleicht ist sogar ein Gewitter möglich. Der Montag wird so ein klassischer Übergangstag werden. Dienstag dann schon bis 27 Grad. Und dann, lieber Jörn, die nächste neue Hitzewelle.
2: Aha, gut. Regen eher wenig, ne? Insgesamt betrachtet, das klingt nicht danach.
3: Nee, also der morgen einzige Regen, ja, also doch, morgen, ja. Morgen gibt es schon so ein bisschen Regen im Laufe des Tages. Ja. Aber das war's dann, viel wird es auch nicht sein. Also es geht trocken weiter und dann diese nächste Hitzewelle, die wird uns viele Tage beschäftigen, so wie es aussieht. Aber es ist noch ein bisschen früh, jetzt genaueres zu sagen, weil es eben noch in der Zukunft liegt. Aber einige Modelle rechnen dann schon so 8, 9 Tage, vielleicht sogar 10 in Folgetemperaturen um die oder über 30 Grad. Wir schauen mal.
2: Wir unterhalten uns ja regelmäßig hier auch die nächsten Tage. Insofern wirst du uns auf dem Laufenden halten. Danke dir sehr.
3: Updaten.
2: Sozusagen, wie der Franzose sagt. Tschüss.
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Das waren die Sisters. 8.20 Uhr hier ist Bremen 1 und wenn Sie sagen, dass das Bremen 1 da so sendet, das gefällt mir doch recht gut, da kann ich was mit anfangen. 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
10: Bevor wir zu den Nachrichten kommen, eine wichtige Eilmeldung aus dem Verkehrsservice. Achtung, Falschfahrer auf der A29 Wilhelmshaven-Oldenburg zwischen Vedderwarden und Wilhelmshavener Kreuz kommt Ihnen ein Falschfahrer entgegen. Fahren Sie äußerst rechts und überholen Sie nicht. Auf der A29 Wilhelmshaven-Oldenburg zwischen Vedderwarden und Wilhelmshavener Kreuz ist ein Falschfahrer unterwegs. Vorsicht in beiden Richtungen. Jetzt zu den Nachrichten. In Frankreich und Spanien sind wegen der großen Waldbrände inzwischen rund 200.000 Menschen in Sicherheit gebracht worden. In Spanien haben sich westlich von Madrid zwei Brände zu einem großen verbunden. Im Süden Frankreichs gibt es mehrere Brände, den größten westlich von Bordeaux. Starker Wind und die Trockenheit nach mehreren Hitzewellen führen dort dazu, dass sich die Brände schnell ausbreiten. Der Krieg zwischen den USA und dem Iran weitet sich in der Region aus. Eine Militärkoalition unter Führung Saudi-Arabiens hat die Houthi-Miliz im Jemen angegriffen. Die Miliz, die mit dem Iran verbündet ist, blockiert den Schiffsverkehr im Roten Meer und hat ein saudisches Handelsschiff angegriffen. Der Hollywood-Konzern Paramount setzt den umstrittenen Kauf des Konkurrenten Warner Brothers vorerst aus. 12 US-Bundesstaaten und die Drehbuchautorengewerkschaft hatten gegen die Fusion geklagt. Sie fürchten, dass der Wettbewerb darunter leidet. Nach einem Farbanschlag auf ein Gebäude des Bremer Raumfahrt- und Technologiekonzerns OHB ist ein Bekennerschreiben aufgetaucht. Es wurde auf einer Online-Plattform veröffentlicht, die laut Verfassungsschutz von Linksextremisten genutzt wird. Laut Polizei ermittelt der Staatsschutz und prüft die Echtheit des Schreibens. In Friseute im Kreis Kloppenburg hat es in der Nacht einen größeren Brand auf einem Schrottplatz gegeben. Die Flammen waren kilometerweit zu sehen. Zeitweise waren bis zu 200 Feuerwehrleute im Einsatz. Die Nachlöscharbeiten dauern voraussichtlich noch bis zum Mittag. Das waren die Nachrichten mit Irene Lottes.
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11: Und das sind die aktuellen Temperaturen in Bremen. 13 Grad Cuxhaven, 16 Grad Bremerhaven, 15 und in Oldenburg 13 Grad. Es gibt heute eine Mischung aus Sonne und Quellwolken bei 22 Grad. Es bleibt trocken. Morgen dichte Wolken, einzelne Schauer, auch Gewitter möglich. Am Nachmittag vereinzelt Schauer dann bei 19 bis 22 Grad morgen.
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11: Um 8.32 Uhr, Achtung, ein Falschfahrer auf der A29 Wilhelmshaven-Oldenburg zwischen Kreisverkehr Jade-Weserport und Wilhelmshavener Kreuz kommt Ihnen ein Falschfahrer entgegen. Fahren Sie äußerst rechts und überholen Sie nicht. Auf der A29 Wilhelmshaven-Oldenburg zwischen Kreisverkehr Jade-Weserport und Wilhelmshavener Kreuz ein Falschfahrer. Vorsicht bitte in beiden Richtungen. Und A1 Hamburg Richtung Bremen zwischen Harburg und Maschner Kreuz. 3 Kilometer stockender Verkehr.
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11: Mit Jörn Albrecht, schönen guten Morgen. Und Tina ist auch da.
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1: Ich mache ein paar Tage Urlaub hier in Bremerhaven. 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

0: Charles and Ellie. Immer wieder gerne. Would I Lie to You? 8.41 Uhr, Bremen 1 hier. Und viele, die gerne draußen sitzen, zum Beispiel abends, die wissen das. Da kommen die dann nämlich, die kleinen Quälgeister. Da kreucht und fleucht so einiges im Moment. Mücke und Co. sind unterwegs in diesen Tagen. Und den einen oder anderen Stich werden sie vielleicht auch schon eingefangen haben. Was kann man tun dagegen? Und was sind das überhaupt für Blutsauger? Meine Kollegin Emmy Thume aus der Regionalredaktion Boot und Bin hat das mal ein bisschen recherchiert. Emmy, was sticht uns da im Moment alles? Kann man das allgemein mal sagen?
1: Ja, am bekanntesten ist natürlich die Stechmücke, aber es gibt auch noch weitere Mückenarten, die hier rumfliegen, zum Beispiel Gnitzen, das sind ganz kleine Mücken, oder Kriebelmücken, und natürlich Wespen und Bienen. Und es gibt immer wieder auch neue Arten, zum Beispiel ganz prominent die invasive Tigermücke. Da gibt es in Deutschland auch schon einige Populationen, bisher aber hauptsächlich eher im Süden.
0: Kann ich denn an dem Stich merken, was mich da gestochen hat? Man ist ja interessiert.
1: Ja, nämlich daran, wie schmerzhaft der Stich ist. Bei Stechmücken merkt man es während des Stichs ja oft kaum. Bei Gnitzen hingegen tut es schon währenddessen sehr weh, weil die so klingenartige Mundwerkzeuge haben, mit denen sie sich da reinschneiden. Auch die Größe des Stichs kann das Tier verraten. Mückenstiche sind nämlich insgesamt meist kleiner als Wespenstiche, sagt Thomas Real vom Bremer Apothekerverband.
2: Das häufigste sind im Prinzip Mückenstiche und Wespenstiche. Mückenstiche eher harmlos, würde ich mal sagen. Manchmal gibt es Komplikationen, dass eben aufgekratzte Mückenstiche entstehen. Daher empfehle ich oft, mindestens über Nacht so einen Insektenstich mit einem Pflaster abzudecken. Dann kann man nämlich nicht aufkratzen.
0: Gut, das war ja schon mal eine Empfehlung. Was kann ich noch tun?
1: Wenn der Stich unauffällig bleibt und eben nur juckt, klar, am besten nicht kratzen und kühlen, aber man kann zum Beispiel auch eine rohe Zwiebel da drauflegen, ganz altes Hausmittel. Und sollte das weiter wehtun und heiß sein, sollte man in der Apotheke nachfragen oder vielleicht sogar zum Arzt gehen. Das kann sich nämlich wirklich böse entzünden, bis hin zur Blutvergiftung. Aber am besten, man kommt erst gar nicht dahin, also weite, lange Kleidung tragen gegen Stiche. Und beim Mückenspray rät Thomas Real dazu, das sparsam zu verwenden.
2: Wo man so ein bisschen drüber nachdenken muss, ist, wie oft das ist. Wenn man eben mit einem entsprechenden Mückenschutz, da gibt es ja Substanzen wie zum Beispiel Icaridin oder DEET, sich ständig schützt, dann reichert man diese Substanzen im Körper ja auch an. Also ich würde schon das in ein Verhältnis bringen wollen, dass es auch wirklich schützenswert ist, wenn man sich schützt, aber nicht jeden Tag.
0: Gut, also von den Mücken, die jetzt gerade viel unterwegs sind, geht keine große Gefahr aus. Unangenehm sind die Stiche natürlich. Wir haben bei Bremen 1 darüber gesprochen, was man tun kann, wenn man gestochen wurde. Emmy Thume, gracias.

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1: Juan Espadas, La Camisa Negra. Ich glaube, das heißt das schwarze Hemd. Ich habe was Beruhigendes für Sie. Bremer 1 Verkehrsservice aktuell. Kein Falschfahrer mehr unterwegs auf der A29 Wilhelmshaven-Oldenburg zwischen Kreisverkehr Jade-Weserport und Wilhelmshavener Kreuz kommt Ihnen kein Falschfahrer mehr entgegen.
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Fleetwood Mac, Go Your Own Way. Und wenn Sie sagen, das ist ja gar keine schlechte Idee, ich gehe meinen eigenen Weg, ich richte mich nicht danach, was die anderen meinen und so weiter. Okay, machen Sie, gehen Sie Ihren Weg, aber bitte lassen Sie das Radio an. Das wäre schade um die Musik, wirklich. Das hier ist ein schicker 90er-Song von Whitetown.

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1: Mit Irene Lottes. Guten Morgen. 200.000 Menschen müssen vor Waldbränden in Südeuropa fliehen. Ärzteverbandchef Gassen fordert mehr Tempo bei Patientensteuerung. Staatsschutz prüft Bekennerschreiben nach Farbanschlag auf OHB in Bremen. Das Wetter, Sonne und Quellwolken bei bis zu 28 Grad. Die Waldbrände in Frankreich und Spanien haben mittlerweile rund 200.000 Menschen zur Flucht gezwungen. Auch tausende Touristen in der Nähe von Bordeaux und im Raum Madrid wurden vorsorglich in Sicherheit gebracht. Zur aktuellen Situation in den Waldbrandgebieten, Laura Kreuzhager aus der Nachrichtenredaktion.
2: In Frankreich haben die Brände in den Departements Gironde und Landes mittlerweile mehr als 30.000 Hektar Fläche verwüstet. Die Behörden warnen, dass sich das Feuer auf das östlich gelegene Bordeaux zubewegt. Die französische Regierung setzt inzwischen auch 1.000 Militärangehörige ein, um den Kampf gegen die Flammen zu unterstützen. In Spanien hat sich die Lage rund um Madrid verschärft. Nach Angaben der dortigen Behörden ist das Feuer dort gerade nicht zu löschen. Zwei der Großbrände westlich der Hauptstadt haben sich demnach zu einer Feuerfront verbunden. In Avila hat die spanische Guardia Civil einen Mann wegen des Verdachts der Brandstiftung festgenommen. Er soll eine landwirtschaftliche Maschine eingesetzt haben, obwohl es wegen der extremen Trockenheit streng verboten war.
1: Die Kassenärzte fordern mehr Tempo bei der sogenannten Patientensteuerung. Der Chef der Kassenärztlichen Vereinigung Andreas Gassen kritisiert, die entsprechenden Pläne kämen nicht voran. Andreas Hein berichtet.
3: Patientensteuerung heißt, für Menschen mit Gesundheitsproblemen schneller einen geeigneten Arzt zu finden und damit das Gesundheitssystem zu entlasten. Kassenärztechef Gassen kritisiert in der Neuen Osnabrücker Zeitung den aktuellen Zustand. Alles für jeden beliebig oft und umsonst, das gehe nicht. Gassen ist dafür, Patienten zweigleisig zu steuern. Über Hausärzte oder über eine telefonische oder digitale Ersteinschätzung. Eine Termingarantie könne es danach nur für eine Facharztgruppe geben, nicht aber für einen bestimmten Arzt.
1: Der Hollywood-Konzern Paramount setzt den umstrittenen Kauf des Konkurrenten Warner Brothers vorerst aus. Grund sind mehrere Klagen gegen die mehr als 100 Milliarden Dollar schwere Übernahme. Sie soll jetzt erst nach der Entscheidung der Gerichte weiter vorangetrieben werden. Reinhard Spiegelhauer aus Los Angeles zu den Bedenken.
4: Geklagt haben 12 US-Bundesstaaten und die Gewerkschaft der Drehbuchautoren. Sie argumentieren, durch die Fusion werde der Wettbewerb eingeschränkt. Drohende Folgen: weniger Aufträge, weniger Verhandlungsmacht und weniger Jobs für Filmschaffende. Manche Kritiker des Deals warnen auch vor einer weiteren Konzentration von Medienmacht. Neben dem Film- und Streaming-Geschäft geht es dabei um das Kabelfernsehen mit den Sendern CBS und CNN. Dabei verweisen Beobachter auch auf den Einfluss des Oracle-Mitgründers Larry Ellison, der als enger Verbündeter von Präsident Donald Trump gilt und die Übernahme finanziell unterstützt.
1: Nach einem Farbanschlag auf ein Gebäude des Bremer Raumfahrt- und Technologiekonzerns OHB ist ein Bekennerschreiben aufgetaucht. Es wurde auf einer Online-Plattform veröffentlicht, die laut Verfassungsschutz von Linksextremisten genutzt wird. Laut Polizei ermittelt nun der Staatsschutz und prüft die Echtheit. Bei dem Farbanschlag vor etwa 2 Wochen hatten Unbekannte mit roter Farbe gefüllte Gläser gegen Fassade und Fenster des Firmengebäudes im Stadtteil Honlea geworfen. In Berlin werden heute hunderttausende Menschen zum Christopher Street Day erwartet. Nach der Demonstration für Vielfalt und Menschenrechte ist eine Kundgebung am Brandenburger Tor mit Programm auf mehreren Bühnen geplant. Der Berliner CSD ist einer der größten in ganz Europa. Das waren die Nachrichten mit Irene Lottes.
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5: Und das sind die aktuellen Temperaturen. Wir haben in Bremen 13 Grad, Bremerhaven 15, Cuxhaven 16 Grad und in Oldenburg 13 Grad. Heute eine Mischung aus Sonne und Quellwolken bei 22 bis 28 Grad. Es bleibt trocken und morgen dichte Wolken, einzelne Schauer, auch Gewitter sind möglich. Am Nachmittag dann verstärkt Schauer und es wird erheblich kühler. Morgen 19 bis 22 Grad dann nur.
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5: Um 9.04 Uhr. A1 Hamburg Richtung Bremen zwischen Harburg und Maschner Kreuz. 3 Kilometer Stau.
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5: Ja, wunderbar. Wir haben 3 Kilometer Musik und noch viel mehr. Schönen guten Morgen. Ich hoffe, es geht Ihnen gut und Sie haben einen schönen Samstag bisher.
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0: Harden My Heart mit Quarterflash. Bremen 1 hier, 9.14 Uhr am Samstagmorgen. Und die Lage in Spanien und in Frankreich ist dramatisch, was die verheerenden Waldbrände dort angeht. Gucken wir mal nach Frankreich Ende Juli. Dort haben Feuer schon jetzt 500 Quadratkilometer Fläche verwüstet, fast dreimal so viel wie im vergangenen Jahr. Das hat Innenminister Laurent Nunez gestern gesagt in Paris. Gut 30 Feuer sind aktiv im Moment in Frankreich. Besonders angespannt ist die Lage an der Atlantikküste im Südwesten des Landes in der Ferienregion um die Bucht von Arcachon herum. Und im Moment ziehen die Feuer auch weiter südlich, vom Wind angetrieben. Also bei Biscarrosse gibt es inzwischen auch Verwüstungen. Da sind 140.000 Menschen, Anwohner und Touristen vor den Flammen inzwischen in Sicherheit gebracht worden. Caroline Diller berichtet jetzt auf Bremen 1.
1: Per Lautsprecherdurchsage fordern Beamte der Gendarmerie die Menschen auf, sich in Sicherheit zu bringen. Dick und grau bauschen sich Rauchwolken in den Himmel bei L'Escap-Ferré im Norden der Bucht von Arcachon. So beschreibt es das ARD-Team vor Ort. Betroffene, die ihre Häuser verlassen mussten, nennen die Szene geradezu

0: Trockenheit der Böden und Kiefernwälder. Das alles macht die Arbeit der Einsatzkräfte zu einer Herkulesaufgabe. Marc Vermeulen sagt, explodieren, um die rasende Geschwindigkeit zu beschreiben, mit der sich das Feuer ausbreiten konnte. Er leitet den Brand- und Rettungsdienst im Département Gironde, wo viele sich noch an die verheerenden Waldbrände vor 4 Jahren erinnern.
1: Je reprends une qualification de 2022 hors norme, dans des conditions pires.
0: Dieses Feuer ist außergewöhnlich, genauso wie 2022. Die Bedingungen sind aber noch schwieriger. In der Gegend ist es viel trockener als damals. Die Feuer damals sind gegen Ende des Tages gewissermaßen explodiert, aber in den Nächten konnten wir sie bekämpfen. Aktuell explodieren diese Feuer auch gegen Mitternacht oder 1 Uhr morgens.
1: Nous avons des feux qui explosent également à partir de minuit ou 1 heure du matin.
0: Zwar hat es am Abend im Brandgebiet am Becken von Arcachon geregnet. Die Lage bleibt aber weiter kritisch, zumal sich das Feuer nun auch auf den Großraum Bordeaux zubewegt.
2: Dramatische Waldbrandsituation in Südwestfrankreich. Caroline Diller hat uns informiert.

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12: Mit Irene Lottes, guten Morgen. In Frankreich und Spanien sind wegen der großen Waldbrände inzwischen rund 200.000 Menschen in Sicherheit gebracht worden. In Spanien haben sich westlich von Madrid zwei Brände zu einem großen verbunden. Im Süden Frankreichs gibt es mehrere Brände, den größten westlich von Bordeaux. Starker Wind und die Trockenheit nach drei Hitzewellen führen in beiden Ländern dazu, dass sich die Brände schnell ausbreiten. Der Krieg zwischen den USA und dem Iran weitet sich in der Region aus. Eine Militärkoalition unter Führung Saudi-Arabiens hat die Houthi-Miliz im Jemen angegriffen. Die Miliz, die mit dem Iran verbündet ist, blockiert den Schiffsverkehr im Roten Meer. Ein saudisches Handelsschiff ist dort angegriffen worden. Der Hollywood-Konzern Paramount setzt den umstrittenen Kauf des Konkurrenten Warner Brothers vorerst aus. 12 US-Bundesstaaten und die Drehbuchautoren-Gewerkschaft hatten gegen die Fusion geklagt. Sie fürchten, dass der Wettbewerb darunter leidet. Nach einem Farbanschlag auf ein Gebäude des Bremer Raumfahrt- und Technologiekonzerns OHB ist ein Bekennerschreiben aufgetaucht. Es wurde auf einer Online-Plattform veröffentlicht, die laut Verfassungsschutz von Linksextremisten genutzt wird. Laut Polizei ermittelt der Staatsschutz und prüft nun die Echtheit des Schreibens. In Berlin werden heute hunderttausende Menschen zum Christopher Street Day erwartet. Nach der Demonstration für Vielfalt und Menschenrechte durch die Stadt ist eine Kundgebung und Programm am Brandenburger Tor geplant. Der Berliner CSD ist einer der größten in ganz Europa. Das waren die Nachrichten mit Irene Lottes.
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13: Und es gibt heute eine Mischung aus Sonne und Quellwolken bei 22 bis 28 Grad. Es ist trocken und morgen dann dichte Wolken, einzelne Schauer, auch Gewitter sind möglich und die Temperatur ist weit drunter, 19 bis 22 Grad. Was ich noch sagen wollte, morgen Nachmittag gibt es verstärkt Schauer. Da müssen Sie auch mitrechnen.
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13: Um 9.31 Uhr gibt es zwei Meldungen. A1 Hamburg Richtung Bremen zwischen Harburg und Maschner Kreuz. 4 Kilometer Stau, dort ist nur eine Spur frei. A1 Osnabrück Richtung Bremen zwischen Bremen-Brinkum und Arsten. 3 Kilometer stockender Verkehr. Und hier kommt doch noch eine dritte Meldung. A7 Hannover Richtung Hamburg zwischen Rastplatz Dorfmark und Soltau Süd. 3 Kilometer stockender Verkehr. Und eine vierte Meldung auch noch. B75 Bremer Straße stadtauswärts zwischen Sunderweg in Hamburg und der A7 Marmsdorf. Stockender Verkehr.
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13: Mit Jörn Albrecht. Wunderschönen guten Morgen, schönen Samstag. Und vielleicht erinnern sich die etwas Älteren noch daran, also die schon über 50 sind, 60 oder so, 70, dass es früher ein Telefon gab von der Deutschen Post. Ein graues Telefon und sonst gar nichts. Dann wurde es irgendwann sportlicher. Es gab bunte Telefone und die Nachfolgeorganisation Deutsche Telekom hatte auch lange noch das Monopol in Deutschland. Und das fiel 1996 und deshalb gibt es bei uns gleich ein bisschen Telekommunikationsgeschichte und Telefoniergeschichte.
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Kim Carnes, die Gute. Bremen 1 Verkehrsservice aktuell. Vorsicht bitte auf der A28 Bremen Richtung Oldenburg zwischen Delmenhorst-Hasport und Adelheide. Gegenstände, Vorsicht bitte A28 Bremen Richtung Oldenburg zwischen Delmenhorst-Hasport und Adelheide. Gegenstände.

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1: Und das ist der 25. Juli 1996. Heute vor 30 Jahren wurde das Telekommunikationsgesetz verabschiedet und damit fiel das Netzmonopol der Deutschen Telekom AG. Christian Erber.
2: Kein Schwein ruft mich an. Keine Sau interessiert sich für mich.
3: Kein Wunder, denn telefonieren ist in Deutschland viele Jahrzehnte lang ein kleiner Luxus.
4: Du, wir müssen Schluss machen.
5: Ach, weißt du, ich möchte noch mal ganz lange Sätze sagen können. Ich möchte noch mal sagen, wie schrecklich lieb ich dich.
6: Ferngespräch ist beendet. Gebühren 5,70 Mark.
3: Zu dieser Zeit ist das deutsche Telefonnetz im Monopolbesitz. Zuerst bei der Deutschen Post, dann bei der Telekom. Erst Mitte der 1990er Jahre kommt Bewegung in die Sache. Die EU verdonnert die Mitgliedstaaten dazu, ihre Telefonmärkte zu liberalisieren, um den Wettbewerb zu fördern. In Deutschland ist dafür Postminister Wolfgang Bötsch zuständig. Ende März 1995 stellt Bötsch seine Eckpunkte für ein neues Telekommunikationsgesetz vor, das den Markt für private Wettbewerber öffnet. Zunächst nur für Ferngespräche. Die Konkurrenten stehen trotzdem Schlange.
7: Othello. For a better understanding.
8: Debitel, Mannesmann, Accor.
9: Herzlich willkommen beim Talkline Festnetz.
10: Willkommen bei der Firma Mobilcom.
3: Zur Öffnung des deutschen Telefonmarktes am 1. Januar 1998 treten 12 Wettbewerber an, um der Telekom Kunden abzujagen. Und schnell werden es mehr.
11: Ich sage, infolge des liberalisierten Marktes, dass mit Sicherheit der Verbraucher mit weniger Kosten bei steigenden Qualität der Dienste rechnen kann.
3: Doch ganz so einfach ist das für die Verbraucherinnen und Verbraucher nicht. Wer mit einem privaten Anbieter telefonieren will, muss vorher eine fünfstellige Vorwahl des jeweiligen Anbieters wählen, im sogenannten Call-by-Call-Verfahren. Und den Überblick über die Tarife zu behalten, die im Tages- und Nachtverlauf deutlich wechseln, fällt vielen schwer. Eine Materie, die Kabarettisten beflügelt.
12: Ich sage Ihnen, es gibt Situationen, da kann das billiger sein, mit der Bundesbahn in die nächste Stadt zu fahren und von da aus zum günstigeren Tarif zu telefonieren.
3: Die ersten Flatrate-Angebote einige Jahre später verdrängen das Call-by-Call-Verfahren. Fazit: Telefonieren wird nach der Liberalisierung zwar zunächst unübersichtlicher, aber tatsächlich auch wesentlich billiger. Bis zum Jahr 2002, also 4 Jahre nach Ende des Telekom-Monopols, fallen die Preise für Auslandsgespräche um bis zu 95%. Ermöglicht durch das Telekommunikationsgesetz, das am 25. Juli 1996 im Bundesanzeiger veröffentlicht wurde. Das war heute, vor 30 Jahren.
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La Liberta. Information. Dringende Verkehrsmeldung auf Bremen 1. Vorsicht bitte auf der 28 leer Richtung Oldenburg zwischen Neuenkrug und Oldenburg-Wechleu. Ein Plastikteil.

Ja, halt Schluck auf. Guck mal, Man Without Hat. Aber das wurde ein großer Hit trotzdem. 9.50 Uhr schon. Bremen 1 hier. Samstagmorgen. Und gleich geht's weiter mit Sabine Szymanski. Ich wünsche viel Spaß dabei, kurz nach 10. Und Jörn Albrecht wünscht noch ein schönes Wochenende. Bis dann. Tschüss.

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1: Mit Irene Lottes. 200.000 Menschen müssen vor Waldbränden in Südeuropa fliehen. Ärzteverbandschef Gassen fordert mehr Tempo bei Patientensteuerung. Feuerwehr löscht Großbrand bei Friseute. Das Wetter: Sonne und Quellwolken bei bis zu 28 Grad. In Frankreich und Spanien greifen die Waldbrände immer weiter um sich. Insgesamt wurden in beiden Ländern inzwischen rund 200.000 Menschen vorsorglich in Sicherheit gebracht. In Spanien haben sich westlich der Hauptstadt Madrid 2 Brände laut der Behörden zu einem bisher nie dagewesenen Großfeuer verbunden. Laura Jahnke zum aktuellen Stand.
2: Das Feuer sei auf seinem Höhepunkt und derzeit nicht zu löschen, erklärte der Leiter des Katastrophenschutzes. Es könne sich wegen des starken Windes weiter ausbreiten. Die Regierung rief den nationalen Notstand aus. Das Militär hat die Einsatzleitung übernommen. Regionalpräsidentin Ayuso sprach vom schlimmsten Brand in der Geschichte der Region Madrid. Ministerpräsident Sanchez will heute im Einsatzzentrum in der Nähe von Madrid an einer Krisensitzung teilnehmen. Mehrere EU-Länder haben Löschflugzeuge entsendet und das EU-Programm Copernicus stellt Satellitenbilder zur Verfügung, die dabei helfen sollen, einen genauen Überblick über die Brände zu bekommen.
1: Die Kassenärzte fordern mehr Tempo bei der sogenannten Patientensteuerung. Der Chef der Kassenärztlichen Vereinigung Andreas Gassen kritisiert, die entsprechenden Pläne kämen nicht voran. Andreas Hein berichtet.
3: Patientensteuerung heißt, für Menschen mit Gesundheitsproblemen schneller einen geeigneten Arzt zu finden und damit das Gesundheitssystem zu entlasten. Kassenärztechef Gassen kritisiert in der Neuen Osnabrücker Zeitung den aktuellen Zustand. Alles für jeden beliebig oft und umsonst, das gehe nicht. Gassen ist dafür, Patienten zweigleisig zu steuern. Über Hausärzte oder über eine telefonische oder digitale Ersteinschätzung. Eine Termingarantie könne es danach nur für eine Facharztgruppe geben, nicht aber für einen bestimmten Arzt.
1: Der Krieg zwischen den USA und dem Iran weitet sich immer mehr auf die gesamte Region aus. Eine Militärkoalition unter Führung Saudi-Arabiens hat in der Nacht Ziele im Jemen angegriffen. Beschossen wurden Stellungen der Houthi-Miliz. Die Koalition begründet die Angriffe mit der Bedrohung des Schiffsverkehrs im Roten Meer. Die Houthi-Miliz hat inzwischen nach eigenen Angaben mit Gegenangriffen reagiert. In Berlin werden heute hunderttausende Menschen zum Christopher Street Day erwartet. Nach der Demonstration für Vielfalt und Menschenrechte durch die Stadt ist eine Kundgebung am Brandenburger Tor mit Programm auf mehreren Bühnen geplant. Der Berliner CSD ist einer der größten in ganz Europa. In Friseute im Kreis Kloppenburg hat es in der Nacht einen großen Brand auf einem Schrottplatz gegeben. Laut Polizei brannte ein 10 Meter hoher Schrotthaufen. Thomas Stahlberg mit den Einzelheiten.
4: Feuerwehren aus dem gesamten Kreis Kloppenburg waren im Einsatz mit rund 240 Kräften. Mehr als 6 Stunden haben sie gegen die Flammen gekämpft. Die Nachbarschaft war aufgerufen, Fenster und Türen geschlossen zu halten. Umliegende Straßen wurden gesperrt. Die Feuerwehr baute eine regelrechte Wasserwand auf, um ein Übergreifen der Flammen auf umliegende Gebäude und ein Reifengroßlager mitten im Industriegebiet zu verhindern. Kurz vor 5 am Morgen war der Brand dann gelöscht, sagt der Feuerwehrsprecher. Heute wollen Brandsachermittler der Polizei den Ort untersuchen. Brandursache und Schadenshöhe stehen noch nicht fest.
1: Das waren die Nachrichten mit Irene Lottes.
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5: Das Thermometer zeigt 20 Grad in Bremen, 19 Grad in Bremerhaven und in Jever und in Stade 18 Grad. Die Sonne scheint, paar lockere Wolken sind hier und da zu sehen, aber da kommen noch ein paar dazu. Ab heute Mittag Quellwolken, aber es soll meist freundlich und trocken bleiben und es wird auch wärmer. 24 bis 28 Grad auf dem Festland und 22 Grad auf den Inseln. Der Wind weht meist erst schwach aus südlichen Richtungen und dann im Lauf des Tages wird er zu einem mäßigen Wind, der an der See auch teils frisch weht. Und er dreht über Südwest auf West.
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5: Es ist 10:04. Bitte Vorsicht auf der A27 Bremerhaven Richtung Bremen. Zwischen Bremen-Fahr und Bremen-Sebalsbrück liegen Gegenstände auf der Fahrbahn. Nochmal Vorsicht auf der A27, diesmal Bremen Richtung Bremerhaven. Zwischen Schwanewede und Utlede liegen Fahrradteile auf der Fahrbahn. A1 Hamburg Richtung Bremen. Zwischen Harburg und dem Maschener Kreuz gibt es 4 Kilometer stockenden Verkehr. A1 Osnabrück Richtung Bremen. Zwischen Brinkum und Arsten 4 Kilometer Stau. A7 Hannover Richtung Hamburg. Zwischen Rastplatz Dorfmark und Soltau Süd 3 Kilometer stockender Verkehr. Und B75 Bremer Straße stadtauswärts zwischen Sunderweg in Hamburg und der A7 Marmsdorf gibt es stockenden Verkehr. Und das war's. Wir wünschen gute Fahrt.
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5: Schönen guten Morgen, sag ich. Ja, ich sag mal morgen, weil 10 Uhr ist eigentlich schon Vormittag, aber vielleicht haben Sie ja ein bisschen länger geschlafen, trödeln noch so ein bisschen rum und machen jetzt so einen kleinen Plan, was am Wochenende alles ansteht. Dabei einen schönen Kaffee. Ich wünsche Ihnen ein ganz tolles Wochenende mit uns. Ich bin Sabine Schimanski. Moin!
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werden. Besondere Leistungen werden herausgehoben und öffentlich anerkannt. Besondere Leistungen, das sind zum Beispiel eben, was ich gerade gesagt habe, Engagement im Tierheim, Wildtiere retten und Öffentlichkeitsarbeit für Tierschutz gehört auch dazu. Wenn Sie das betrifft, dürfen Sie teilnehmen, wenn Sie einen Wohnsitz in Bremen oder Bremerhaven haben oder in Bremen oder Bremerhaven eine Organisation oder einen Verein haben. Und Sie müssen sich eben ein bisschen hervorheben, dass Sie sagen, das ist ein besonderer Einsatz. Und das Wichtigste ist, Sie selbst bewerben sich nicht darum, sondern Sie müssen vorgeschlagen werden von einer anderen Person. Aber das ist ja kein Problem. Wenn Sie sich wirklich so einsetzen, werden Sie bestimmt eine Menge Leute kennen, die sagen, ja, Sie sind der oder die Richtige. Wie macht man das? Auf der Seite der Senatorin für Gesundheit, Frauen und Verbraucherschutz, also die Seite heißt gesundheit.bremen.de, da sind die Formulare zum Herunterladen vorbereitet und Teilnahmeschluss ist der 31. Juli, also ein paar Tage haben Sie noch Zeit.

Diese Band hat uns gerade in Deutschland beehrt mit einigen Konzerten. ZZ Top, wir haben sie gehört mit Gimme All Your Lovin'. 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Bryan Adams, jetzt bei uns mit Straight from the Heart.

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13: Da hat sich schon was getan. Wir haben inzwischen 21 bis 23 Grad und bis zu 28 können heute noch draus werden. Auf den Inseln bleibt es ein bisschen moderater bei 22 Grad. Die Sonne scheint und es kommen ein paar Wolken, ab Mittag auch ein paar mehr, aber überwiegend soll es trocken bleiben.
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13: 2 Minuten nach 10:30, bitte Vorsicht auf der A27 Bremen Richtung Bremerhaven. Hier liegen Fahrradteile zwischen Schwanewede und Utlede. A1 Hamburg Richtung Bremen zwischen Harburg und dem Maschener Kreuz gibt's 4 Kilometer stockenden Verkehr. A1 Osnabrück Richtung Bremen zwischen Brinkum und Bremen-Arsten 5 Kilometer Stau. A7 Hannover Richtung Hamburg zwischen Dreieck Walsrode und dem Rastplatz Dorfmark 6 Kilometer stockend. Und B75 Bremer Straße stadtauswärts zwischen Sunderweg in Hamburg und der A7 Marmsdorf stockender Verkehr. Und gerade noch neu reingekommen, A7 Hannover Richtung Hamburg zwischen Großburg-Wedel und Berghof gibt es 4 Kilometer stockenden Verkehr. Ganz schön viel los. Ich drücke die Daumen, dass Sie gut durchkommen. Gute Fahrt.
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13: Mein Name ist Sabine Schimanski und ich begrüße Sie auf das Allerherzlichste. Und wir wissen alle, dass wir mit dem Auto nicht so halb auf dem Gehweg parken dürfen oder auf dem Fahrradweg. Das ist verboten. Einige machen es trotzdem und ja, hier und da wird es ja auch geduldet. Aber in der Bremer Neustadt will man jetzt dagegen angehen. Wie das aussehen soll, hören Sie gleich.
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0: Der Sonnabendvormittag auf Bremen 1. Die Stadt Bremen fängt jetzt damit an, das Parken in der Bremer Neustadt neu zu regeln. So werden zahlreiche Straßen in den Wohnquartieren, wo es besonders eng ist, seit Anfang der Woche neu beschildert und markiert. Parkplätze fallen weg. Wie finden die Anwohner das?
1: Ich begrüße das sehr, weil die Straßen natürlich wieder freier werden, auch für Kinder. Und insbesondere waren ja denn das Bordsteinparken war ja eine besondere Belastung. Ich bin ja mit dem Baby unterwegs, da ist man ab und zu gar nicht durchgekommen.
2: Also ich habe was gegen Autos, ich habe auch selber keins. Aber wenn mich jemand besucht und muss dafür bezahlen, dann finde ich das scheiße.
3: Auch an sich finde ich das nicht schlecht, weil, keine Ahnung, es sind halt schon viele Autos hier.
0: Das ist jetzt nicht repräsentativ gewesen, aber immerhin ein erster Eindruck. Könnte das denn ein Vorbild für die ganze Stadt werden? Volkert Lenz aus der Regionalredaktion Buten und Binnen war bei den ersten Arbeiten in der Neustadt für Bremen 1 dabei.
4: Straße abpusten, weiße Markierungen auslegen, festbrennen mit der Lötlampe, fertig. Hier in der Oderstraße in der Bremer Neustadt kleben Bauarbeiter die ersten neuen Parkmarkierungen auf den Asphalt. Ab jetzt darf man hier sein Auto nur noch auf der linken Fahrbahnseite abstellen. Gegenüber werden gerade Halteverbotsschilder platziert. Mit zwei Reifen auf dem Bürgersteig stehen, das geht da künftig nicht mehr. Erlaubt war das eh nie, nun greift die Stadt durch. Auch weil sie muss, sagt der Staatsrat im Umweltressort Ralf Baumheier.
5: Das Bundesverwaltungsgericht hat diese eigentlich schon seit Ewigkeiten geltende rechtliche Vorgabe noch mal sehr betont. Und nicht nur Bremen, sondern alle Gemeinden und Kommunen in Deutschland strikt aufgefordert, diesem gesetzlichen Gebot auch in geeigneter Form Nachdruck zu verleihen.
4: Aufgesetztes Parken, so dass es auf dem Gehweg eng wird, dem hat das Gericht einen Riegel vorgeschoben. Doch wie die Städte das umsetzen sollen, das haben die Richter nicht gesagt. Bremen habe sich bemüht, bei der Neuordnung des Parkens in Quartieren mit engen Straßen einen Mittelweg zu finden. Zwischen den Bedürfnissen von beeinträchtigten Menschen und anderen Fußgängern, Stichwort Barrierefreiheit einerseits und den Nöten der Parkplatzsuchenden andererseits, sagt Baumheier, der auch weiß, dass damit nicht jedes Einzelinteresse zu 100% bedient ist.
5: Wir haben uns darum bemüht, schon eine geringstmögliche Zahl von Parkplätzen aus dem Verkehr sozusagen zu nehmen.
4: Jeder fünfte Parkplatz am Straßenrand fällt trotzdem weg. Allein in den drei Parkzonen der Neustadt West, die jetzt umgestaltet werden, ist das eine niedrige dreistellige Zahl, heißt es aus dem Verkehrsressort. Doch obwohl es vor allem darum geht, das illegale Gehwegparken zu unterbinden, so bleibt das auch künftig möglich. Jedenfalls da, wo es genug Platz auf den Bürgersteigen gibt. Mindestens 1,80 Meter sollen für den Fußverkehr frei bleiben. Wo es sehr eng ist, müssen auch mal 1,50 Meter reichen. Rick Graue, Chef vom Bremer Amt für Straßen und Verkehr.
6: Eine Person, die nicht mobilitätseingeschränkt ist und ohne Einkaufstaschen und sonstiges unterwegs ist, würde ich sagen, kommt in den meisten Bereichen so durch. Aber soweit es darüber hinausgeht, also mit Kinderwagen, mit irgendwie Einkaufstaschen, Rollstuhl oder Rollatoren, Gehhilfen, da wird es dann in vielen Bereichen schon sehr kritisch.
4: In den nächsten Wochen kommen also Schilder und Markierungen, um klarzumachen, wo noch geparkt werden darf und wo nicht.
0: Na, dann wissen wir immerhin Bescheid und rasseln nicht in ein Knöllchen rein. In der Bremer Neustadt soll das Gehweg-Parkverbot künftig ernst genommen werden. Und was dafür im Einzelnen getan wird, haben Sie gerade auf Bremen 1 gehört. 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

0: Westernhagen auf Bremen 1. Und jetzt möchte ich Ihnen gerne unsere 80er-Chart-Show ans Herz legen. Heute ist Sonnabend, heute Abend also von 18 bis 20 Uhr gibt's die Chart-Show mit Michelle Brückner und Sie bekommen dann die Hits vom Sommer 1987 serviert. Unser 80er gleich vor den Nachrichten ist allerdings da noch nicht auf dem Markt gewesen. Der ist nämlich von 1988. Whitney Houston, One Moment in Time, gleich bei uns.
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1: Mit Irene Lottes. 200.000 Menschen müssen vor Waldbränden in Südeuropa fliehen. Saudi-Arabien greift Houthi-Stellungen im Jemen an. Feuerwehr löscht Großbrand bei Friseute. Das Wetter, Sonne und Quellwolken bei bis zu 28 Grad. In Frankreich und Spanien greifen die Waldbrände immer weiter um sich. Insgesamt wurden in beiden Ländern inzwischen rund 200.000 Menschen vorsorglich in Sicherheit gebracht. In Spanien haben sich westlich der Hauptstadt Madrid 2 Brände laut der Behörden zu einem bisher nie dagewesenen Großfeuer verbunden. Laura Jahnke zum aktuellen Stand vor Ort.
2: Das Feuer sei auf seinem Höhepunkt und derzeit nicht zu löschen, erklärte der Leiter des Katastrophenschutzes. Es könne sich wegen des starken Windes weiter ausbreiten. Die Regierung rief den nationalen Notstand aus. Das Militär hat die Einsatzleitung übernommen. Regionalpräsidentin Ayuso sprach vom schlimmsten Brand in der Geschichte der Region Madrid. Ministerpräsident Sanchez will heute im Einsatzzentrum in der Nähe von Madrid an einer Krisensitzung teilnehmen. Mehrere EU-Länder haben Löschflugzeuge entsendet und das EU-Programm Copernicus stellt Satelliten Bilder zur Verfügung, die dabei helfen sollen, einen genauen Überblick über die Brände zu bekommen.
1: Der Krieg zwischen den USA und dem Iran weitet sich immer mehr auf die gesamte Region aus. Eine Militärkoalition unter Führung Saudi-Arabiens hat in der Nacht Ziele im Jemen angegriffen. Beschossen wurden Stellungen der Houthi-Miliz. Die Koalition begründet die Angriffe mit der Bedrohung des Schiffsverkehrs im Roten Meer. Die Houthi-Miliz hat inzwischen nach eigenen Angaben mit Gegenangriffen reagiert. In Berlin werden heute hunderttausende Menschen zum Christopher Street Day erwartet. Der Berliner CSD ist einer der größten in Europa. Was geplant ist, berichtet Julia Fiesmann aus Berlin.
3: Unter dem Motto »Haltung ist hot« startet am Mittag die Demonstration. 83 Wagen und über 50 angemeldete Fußgruppen ziehen von der Leipziger Straße über den Potsdamer Platz und die Siegessäule bis zum Brandenburger Tor. Dort werden auch die Soul of Stonewall Awards verliehen. Für ihr Lebenswerk werden die Intendanten des Theaters des Westens Peter Plate und Ulf Leo Sommer geehrt, da sie mit ihren Musicals queere Geschichten für ein großes Publikum erzählen.
1: In Friseute im Kreis Cloppenburg hat es in der Nacht einen großen Brand auf einem Schrottplatz gegeben. Laut Polizei brannte dort ein 10 Meter hoher Schrotthaufen. Thomas Stahlberg mit den Einzelheiten.
4: Feuerwehren aus dem gesamten Kreis Cloppenburg waren im Einsatz mit rund 240 Kräften. Mehr als 6 Stunden haben sie gegen die Flammen gekämpft. Die Nachbarschaft war aufgerufen, Fenster und Türen geschlossen zu halten. Umliegende Straßen wurden gesperrt. Die Feuerwehr baute eine regelrechte Wasserwand auf, um ein Übergreifen der Flammen auf umliegende Gebäude und ein Reifengroßlager mitten im Industriegebiet zu verhindern. Kurz vor 5 am Morgen war der Brand dann gelöscht, sagt der Feuerwehrsprecher. Heute wollen Brandsachermittler der Polizei den Ort untersuchen. Brandursache und Schadenshöhe stehen noch nicht fest.
1: Am Bremer Hauptbahnhof und im Steintorviertel hat die Polizei in der Nacht bei Kontrollen einen gesuchten Mann festgenommen. Gegen den 47-Jährigen gab es laut Polizei wegen Diebstählen bereits einen Haftbefehl. Bei dem Einsatz haben die Beamten außerdem eine Machete, ein Messer und eine Tomahawk-Axt beschlagnahmt. Auch verschiedene Drogen wurden sichergestellt. Das waren die Nachrichten mit Irene Lottes.
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5: Wir haben 23 Grad in Bremen, 22 Grad in Bremerhaven und in Wiefelstede und 20 Grad in Dorum. Viel Sonnenschein gibt's heute. Paar lockere Wolken hier und da. Ab dem Mittag noch ein paar Quellwolken dazu, aber meistens ist es freundlich und trocken. Und 24 bis 28 Grad sind höchstens drin heute. 22 auf den Inseln und der Wind weht schwach aus südlichen Richtungen, dreht aber dann im Laufe des Tages über Südwest auf West und dann legt er auch ein bisschen zu, weht mäßig an der See teils frisch. Kurzer Blick auf morgen, wieder viele Wolken, Regen oder Schauer, einzelne Gewitter und nur noch 19 bis 22 Grad. Kann ich nur sagen, genießen Sie den heutigen Tag.
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5: Um 11:04 A1 Hamburg Richtung Bremen, zwischen Hamburg-Stillhorn und dem Maschener Kreuz 6 Kilometer stockender Verkehr, hier ist nur eine Spur frei. A1 Osnabrück Richtung Bremen, zwischen Dreieck Stur und Bremen-Arsten 5 Kilometer Stau. A7 Hannover Richtung Hamburg, zwischen Großburg-Wedel und Berghof 4 Kilometer stockend. Nochmal A7, diesmal Hannover Richtung Hamburg, zwischen Dreieck Walsrode und Dorfmark 6 Kilometer stockender Verkehr. Und B75 Bremer Straße stadtauswärts zwischen Sunderweg in Hamburg und der A7 Marmsdorf stockender Verkehr. Ich wünsche Ihnen allen eine gute Fahrt. Kommen Sie gut dahin, wo Sie hinwollen.
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5: Schönen guten Tag, mein Name ist Sabine Schimanski. Freut mich, dass Sie zuhören. Und man höre und staune, auch ein Rockstar macht mal Urlaub. Rod Stewart ist gerade auf Mallorca und kreuzt da gerade mit einer Privatjacht zusammen mit seiner Frau an der Südwestküste herum. Also nein, er wohnt nicht in einem hohen Hotel mit Vollpension. Das gefällt ihm jetzt auf seinem Schiff besser. Aber die sind auch alle mal ausgestiegen und haben sich umgeguckt. Und Rod Stewarts Frau hat dann auch ein bisschen sich in den Boutiquen umgesehen. Ich denke mal, das war dann für die Touristen, die auch sonst noch da waren, auch so ein Highlight. Stellt euch vor, ich war auf Mallorca und habe da Rod Stewart getroffen. Er singt jetzt bei uns Rhythm of My Heart.
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0: kurz DGZRS, die 365 Tage im Jahr startklar sind, um Menschen zu retten aus Seenot. Und das bei jedem Wetter. Und dabei setzen die Leute oft ihr eigenes Leben aufs Spiel. Im letzten Jahr waren die Seenotretter nach eigenen Angaben in über 1700 Einsätzen auf der Nord- und Ostsee unterwegs und sie haben dabei insgesamt ungefähr 3.500 Menschen geholfen. Einer von ihnen ist Ulrich Fader, Vormann auf dem Seenotrettungskreuzer Theo Fischer. Dieser hat gerade seine Station in Bremerhaven. Ulrich Fader ist schon seit 43 Jahren Seenotretter und hat einiges erlebt.
1: Ein spektakulärer Fall war, wenn man jetzt hier im Schifffahrtsmuseum unter die Decke guckt, da hängt ein Walfischskelett. Und das war einer mit meiner ersten Einsätze, die ich gefahren habe, einen toten Wal im Worster Arm einzufangen und den hier nach Bremerhaven zu verschleppen. Und der zweite spektakuläre Einsatz war, wie damals der Unfall war, mit der Fuhrmann Steffens, wo ein Kollege aus dem Bots gegangen ist, wo wir mit rausgegangen sind. Während der Suche nach ihm ist uns diese Yacht, die Fuhrmann Steffens im Anhang hatte, entgegengetrieben. Und die haben wir dann so bei 6 Meter hohen Wellen eingefangen.
0: Oh mein Gott, da haben wir ja Bilder im Kopf, das ist richtig erschreckend. Die Arbeit der deutschen Seenotretter wird ausschließlich durch Spenden und Zuwendungen finanziert. Und deshalb gibt es morgen, also am Sonntag, wieder den Tag der Seenotretter. Vielleicht wollten Sie ja schon immer mal an Bord eines Seenotrettungskreuzers einfach mal gucken, was haben die denn da eigentlich alles an Bord, um diese Rettungsarbeit leisten zu können. Morgen ist das möglich, unter anderem in Bremerhaven, Cuxhaven oder Wilhelmshaven. Zu allen Angeboten zum Tag der Seenotretter finden Sie auch Informationen im Netz auf www.seenotretter.de.

Das ist sozusagen die Visitenkarte der Band Dead or Alive aus England. You Spin Me Round, der einzige richtig große Hit dieser Gruppe. Und obwohl sie eigentlich eine Menge Singles rausgebracht haben, und die sind auch alle nicht schlecht, aber dieses hier ist einfach der Hit geworden, man steckt nicht drin. Und deswegen haben Dead or Alive auch zwischen 1995 und 2006 dieses Ding mehrmals neu abgemixt und neu aufgenommen und immer mal wieder aus der Konserve geholt. Aber dies hier ist diese Version, die damals rausgekommen ist. Im Jahre, ja, wann war es denn nochmal? Das war 1984, muss das gewesen sein, ganz genau. Bremen 1, der Sonnabend jetzt mit Josh Ezra.

0: Der Bremen 1 Verkehrsservice aktuell. Bitte Vorsicht auf der A1 Bremen Richtung Hamburg. Zwischen Hollenstedt und Rade befindet sich eine ungesicherte Unfallstelle.
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0: Auf den Inseln haben wir zurzeit 21 Grad, auf dem Festland schon 22 bis 24. Viel Sonne, wenig Wolken, so sieht es im Moment aus. Ab dem Mittag sollen ein paar mehr Quellwolken kommen, aber es wird noch ein bisschen wärmer, bis zu 28 Grad.
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0: 12:02. Bitte weiterhin Vorsicht auf der A1 Bremen Richtung Hamburg. Zwischen Hollenstedt und Rade befindet sich eine ungesicherte Unfallstelle. A1 Hamburg Richtung Bremen zwischen Hamburg-Stillhorn und dem Maschener Kreuz. 6 Kilometer stockender Verkehr. Hier ist nur eine Spur frei. A1 Bremen Richtung Osnabrück zwischen Uphusen-Bremen-Mahndorf und Bremen-Arsten. 5 Kilometer stockender Verkehr. A1 Osnabrück Richtung Bremen, 5 Kilometer Stau zwischen Dreieck Stur und Bremen-Arsten. A7 Hannover Richtung Hamburg zwischen Großburg-Wedel und Berghof gibt es 4 Kilometer stockenden Verkehr. Dann haben wir nochmal die A7 Hannover Richtung Hamburg zwischen Dreieck Walsrode und Dorfmark. Hier stockt es auf 6 Kilometern. Und B75 Bremer Straße stadtauswärts zwischen Sunderweg in Hamburg und der A7 Marmsdorf stockender Verkehr. Wir wünschen allen eine gute Fahrt und toi toi toi, dass Sie gut durchkommen.
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0: Mit Sabine Schimanski im Studio. Schönen guten Tag allerseits.
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0: Der Sonnabendvormittag auf Bremen 1. Ja, gucken wir mal raus. Heute ist mal wieder so ein Tag, da kann man sich leicht verbrennen. Ungeschützt in die Sonne, wissen wir alle, sollte man nicht machen. Und auch bei bedecktem Wetter kommen die Strahlen durch. Auch das haben wir schon mal gehört. Also bitte cremen Sie sich mit Sonnencreme ein. Es kursieren im Moment jede Menge Mythen um dieses Thema im Netz. Manchmal heißt es sogar, Sonnencreme sei krebserregend und sie verhindere die Vitamin-D-Produktion. Und jetzt haben wir mal Franziska Müller-Ehrenfeld aus der ARD-Wissenschaftsredaktion gefragt. Sie ist diesen Aussagen auf den Grund gegangen. Was ist denn zum Beispiel mit Sonnencreme aus dem letzten Jahr? Ist die schlecht oder sogar schädlich? Oder kann ich die noch nutzen?
1: Bis vor kurzem war es tatsächlich so, dass sich da in der Zwischenzeit vielleicht ein krebserregender Stoff gebildet hat. Aus dem UV-Filter Octocrylen kann nämlich Benzophenon entstehen und das gilt als möglicherweise krebserregend. Das Chemische und Veterinäruntersuchungsamt in Karlsruhe prüft regelmäßig Sonnenschutzmittel und das gibt im Prinzip Entwarnung. Dieses Jahr wurde in 90 Proben überhaupt nur noch in 3 Produkten Octocrylen gefunden und da war bisher auch kein Benzophenon nachweisbar. Und auch wenn die Sonnencreme schon länger gelagert wurde, hat sich da keine größere Menge gebildet. Das heißt, selbst bei Sonnencremes, die mehr als ein Jahr alt sind, besteht heutzutage in der Regel kein erhöhtes Krebsrisiko. Aber man sollte trotzdem auf die Haltbarkeit achten. Auf den Verpackungen ist so ein kleines Tiegelsymbol drauf. Das zeigt, wie lange man ein Produkt noch bedenkenlos nutzen kann, wenn es einmal geöffnet ist. Zum Beispiel 12 Monate. Danach wird die Sonnencreme zwar nicht schädlich, aber sie schützt vielleicht nicht mehr. Wenn die Creme vom Vorjahr aber noch geschlossen ist, dann kann man die noch gut nutzen.
0: Also bei der geöffneten Creme am besten mit so einem Edding das Datum draufschreiben, wann man es aufgemacht hat. Dann ist man auf der sicheren Seite und kann es nicht mehr vergessen. Dann kommen wir mal zu dem Thema: Sonnencremes stören die Vitamin-D-Produktion. Das hört man immer wieder. Ist das so?
1: Das stimmt, zumindest wenn man sich vorbildlich eincremt. Unser Körper bildet Vitamin D nämlich mit Hilfe von UVB-Strahlung und genau die blockt die Sonnencreme ja. Im Alltag ist es aber so, dass wir uns meistens zu selten, zu wenig oder nicht komplett eincremen und dass wir mit Sonnencreme deshalb nicht viel weniger Vitamin D produzieren. Das zeigen Studien. Ideal wäre es, wenn wir uns ausreichend mit Sonnencreme schützen, damit unser Hautkrebsrisiko möglichst gering bleibt und wenn wir dann gegebenenfalls Vitamin D zusätzlich einnehmen. Dafür sollte man dann aber erstmal einen Bluttest machen, um zu schauen, ob man wirklich einen Mangel hat und sich auch ärztlich beraten lassen, wie viel Vitamin-D-Supplements sinnvoll sind. Zu viel ist nämlich auch nicht gut.
0: Und was ist jetzt der Unterschied zwischen chemischer und mineralischer Sonnencreme?
1: Man unterscheidet zwischen chemischer bzw. organischer Creme, die basiert auf kohlenstoffhaltigen Molekülen, und physikalischer Creme, die mithilfe von anorganischen Pigmenten funktioniert. Die letztere wird auf den Produkten in der Regel mineralisch genannt. Klar, es klingt irgendwie ansprechender. Und auch ein bisschen kompliziert alles zugegebenermaßen. Aber der Schutzmechanismus ist im Großen und Ganzen immer gleich. Die Filter absorbieren die UV-Strahlung und halten sie so davon ab, in unsere Haut einzudringen. Die physikalischen oder mineralischen Filter reflektieren die Strahlung zusätzlich auch ein bisschen. Und bei denen sieht die Haut nach dem Cremen eher weißlich aus. Also diese Cremes fühlen sich ein bisschen schwerer und fettiger an. Sie sind dafür aber teilweise besser verträglich bei empfindlicher Haut und Naturschutzorganisationen sehen mineralische Cremes auch als etwas umweltfreundlicher an, wobei das davon abhängt, welcher UV-Filter genau in den Cremes ist. Manche chemische oder organische Filter stehen nämlich im Verdacht, Korallen zu schädigen. Aber da achtet die Sonnencreme-Industrie inzwischen auch drauf und meidet die eher.
0: Fragen rund um die Sonnencreme hat uns Franziska Müller-Ehrenfeld aus der ARD-Wissenschaftsredaktion beantwortet. Vielen Dank dafür. Bremen 1 wünscht einen wunderschönen sonnigen Sommertag. Und bitte vergessen Sie die Sonnencreme auch nicht unterwegs. Denn man muss ja mal nachcremen, ne?

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Der nächste Song, der aufliegt, heißt Lessons in Love. Und jetzt würde ich Ihnen gerne auch mal eine Liebeslektion mit auf den Weg geben. 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
1: Mit Laura Knepper. Waldbrände in Frankreich und Spanien zwingen Zehntausende zur Flucht. Sozialverbände fordern Lindemann auf, die Gesundheitsreform zu überdenken. Feuerball sorgt über Ostfriesland für Aufsehen. Das Wetter: Sonne und einige Wolken bei 22 bis 28 Grad. In Spanien und Frankreich breiten sich die großen Waldbrände weiter unkontrolliert aus. Allein an der französischen Atlantikküste westlich von Bordeaux mussten mehr als 140.000 Menschen in Sicherheit gebracht werden. Aus der Nachrichtenredaktion hat Katrin Kalke mehr.
2: Die ersten Vororte von Bordeaux wurden evakuiert. 500 Soldaten der französischen Armee unterstützen die Einsatzkräfte. Ebenso viele sollen noch dazukommen, inklusive Sanitätsdienste. Wegen der immer schlechter werdenden Luftqualität sollen 1,5 Millionen FFP2-Masken auf dem Weg in den Großraum Bordeaux sein. Das Feuer im Urlaubsgebiet bei Arcachon ist weiter außer Kontrolle. Der Premierminister sprach von einem Feuer, das man in dieser Intensität bislang noch nicht kannte. Auch in Spanien verschärft sich die Lage. Westlich von Madrid wütet ein Großfeuer, das laut Katastrophenschutz derzeit nicht zu löschen ist. Die Regionalpräsidentin spricht vom schlimmsten Brand in der Geschichte der Region.
1: Sozialverbände in Deutschland haben den neuen Gesundheitsminister Carsten Lindemann aufgefordert, bei den geplanten Reformen nachzubessern. Der Sozialverband Deutschland sagte den Zeitungen der Funke Mediengruppe, Reformen in Gesundheit und Pflege müssten die Versorgung verbessern und nicht nur pauschal kürzen. Der Sozialverband VDK forderte, Ziel der Gesundheitsreform müsse eine stabilere und gerechter finanzierte gesetzliche Krankenversicherung sein. Der neue Gesundheitsminister müsse sich dabei stärker an den Interessen der Versicherten orientieren als an der Gewinnmaximierung der Pharmaindustrie. Der Krieg der USA und Israels gegen den Iran weitet sich immer mehr auf die gesamte Region aus. Eine Militärkoalition unter Führung Saudi-Arabiens hat in der Nacht Stellungen der Houthi-Miliz im Jemen angegriffen. Aus der Nachrichtenredaktion berichtet Verena Hartges.
3: Die Koalition spricht von legitimen militärischen Zielen, die mit der Bedrohung des Schiffsverkehrs im Roten Meer in Verbindung stünden. In den vergangenen Tagen hatte die Houthi-Miliz zwei saudische Öltanker im Roten Meer angegriffen. Die Miliz ist mit dem Iran verbündet und hat eine Blockade gegen saudische Schiffe im Roten Meer verhängt, denn nach der Sperrung der Straße von Hormuz hatte Saudi-Arabien seine Ölexporte durch die Meerenge von Bab el-Mandab im Roten Meer umgeleitet. Die Houthi-Miliz hat inzwischen nach eigenen Angaben auf die Luftschläge der Militärkoalition reagiert und die saudische Stadt Jazan mit Raketen angegriffen.
1: Ein heller Feuerball hat gestern Abend über Ostfriesland für Aufsehen gesorgt. Die leuchtende Feuerkugel war weithin zu sehen. Was vermutlich dahinter steckt, dazu aus Oldenburg Thomas Stahlberg.
4: Mit hoher Wahrscheinlichkeit war es Weltraumschrott, das sagt Astronom Andreas Vogel, Leiter des Olbers Planetariums Bremen. Er hat die ersten Bilder und Videos ausgewertet. Eine Sternschnuppe wäre wohl deutlich schneller unterwegs gewesen. Viele Menschen, vor allem auf Norderney und Borkum, haben Bilder und Videos gemacht. Auf einem Video sieht man deutlich einen kleinen roten Punkt, der wie ein Flugzeug über den Himmel fliegt, nur schneller. Beim Ranzoomen konnte man einen brennenden Feuerball sehen, der in der Atmosphäre verglüht ist. Der Polizei Ostfriesland war nichts darüber bekannt, auch habe es keine besorgten Anrufer gegeben, sagte ein Sprecher. Astronom Vogel aus Bremen geht davon aus, dass es Teile eines Satelliten waren, die da verglüht sind.
1: Der ehemalige Bremer Senator Günther Tschichon ist tot. Der Senat hat heute mitgeteilt, dass er bereits am Montag im Alter von 96 Jahren gestorben ist. Tschichon war unter Bürgermeister Hans Koschnick zunächst Chef der Senatskanzlei, bevor er von 1979 bis 83 Senator für Bundesangelegenheiten war. Später war er 10 Jahre lang Vorstandsvorsitzender der Bremer Stadtwerke. Bürgermeister Andreas Bovenschulte würdigte Tschichon als einen versierten Vertreter bremischer Interessen. Das waren die Nachrichten mit Laura Knepper.
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5: In Bremen haben wir 23 Grad, in Bremerhaven 24, Vechta meldet 25 und Elsfleth 23 Grad. Meist scheint die Sonne. Heute Nachmittag sollen dann Quellwolken dazukommen, aber meist bleibt es trocken und freundlich. Heute wird es auch mal wieder ein warmer Tag, 28 Grad im Höchstfall. Auf den Inseln ist bei 22 Grad Schluss. Der Wind weht meist mäßig, an der See auch frisch, aus Südwest bis West. Morgen fängt dann allerdings der Tag schon wieder mit dichten Wolken an. Örtlich fällt Regen oder einige Schauer ziehen durch. Morgen Nachmittag wird es dann noch häufiger und intensiver regnen, vor allem an der See. Und vereinzelt sind auch Gewitter dabei. 19 bis 22 Grad, mehr wird es morgen nicht.
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5: Es ist 12 Uhr und gleich 5 Minuten. A1 Hamburg Richtung Bremen, zwischen Hamburg-Stillhorn und dem Maschener Kreuz 6 Kilometer stockender Verkehr, dort ist nur eine Spur frei. A1 Bremen Richtung Osnabrück, zwischen Opusen-Bremen-Mahndorf und Arsten 5 Kilometer stockender Verkehr. A1 Osnabrück Richtung Bremen, zwischen Groß-Ippener und Delmenhorst-Ost, 5 Kilometer Stau nach einem Unfall und weiter auf der A1 zwischen Dreieck-Stur und Bremen-Arsten 5 Kilometer stockend. Und die A1 Bremen Richtung Hamburg ist zwischen Hollenstedt und Raden nach einem Unfall gesperrt. Weiter geht's auf der A7 Hannover Richtung Hamburg, zwischen Großburg-Wedel und Berghof 4 Kilometer stockend. A7 Hannover Richtung Hamburg nochmal, zwischen Dreieck Walsrode und Dorfmark, 6 Kilometer stockender Verkehr. B75 Bremer Straße stadtauswärts zwischen Sunderweg in Hamburg und der A7 Marmsdorf, stockender Verkehr. Und das soll's gewesen sein und das ist auch genug. Ich drücke Ihnen die Daumen, dass Sie nirgends festhängen. Gute Fahrt.
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5: Mit Sabine Schimanski. Schönen guten Tag alle zusammen. Und ich denke gerade daran, dass ich mir vor gar nicht allzu langer Zeit im Bremer Metropoltheater das Musical über Cher angeguckt habe. Sehr schöne Produktion, interessantes Leben und auch gut gespielt. Und immer wenn ich Cher auf Bremen 1 höre, kommen mir wieder die Bilder aus dem Musical. Also auch beim nächsten Song, The Schub Schub Song.
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Inhaltlich stimmt das erst morgen wieder. It's raining again. Aber trotzdem, volle Punktzahl für diesen Song von Supertramp, würde ich mal so sagen. 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

Oh, runter mit den Schuhen und mitgetanzt. Was für ein Song. Corazón Espinado Santana hat sich die mexikanische Band Maná ins Boot geholt für dieses tolle Stück aus dem Album Supernatural. Bremen 1 wünscht ein super schönes Wochenende.

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9: Heute scheint meist die Sonne, auch wenn am Nachmittag so ein paar Quellwolken dazukommen. Wir erwarten Höchstwerte zwischen 24 und 28 Grad auf dem Festland und 22 Grad auf den Inseln. Der Wind weht meist mäßig, an der See auch frisch, und er kommt aus Südwest bis West.
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9: Es ist eine Minute nach halb eins. A1 Hamburg Richtung Bremen. Zwischen Hamburg-Stillhorn und dem Maschener Kreuz gibt es 6 Kilometer stockenden Verkehr. Dort ist nur eine Spur frei. Dann haben wir die A1 Bremen Richtung Osnabrück. Zwischen Opusen-Bremen-Mahndorf und Bremen-Arsten 5 Kilometer stockend. A7 Hannover Richtung Hamburg. Zwischen Großburg-Wedel und Berghof 4 Kilometer stockender Verkehr. Nochmal A7 Hannover Richtung Hamburg zwischen Dreieck Walsrode und Dorfmark 6 Kilometer stockend. A7 Hannover Richtung Hamburg nochmal zwischen Hamburg-Heimfeld und dem Elbtunnel. Hier gibt es 5 Kilometer stockenden Verkehr. Und noch eine Meldung aus Hamburg, die B75 Bremer Straße stadtauswärts zwischen Sunderweg in Hamburg und der A7 Malmsdorf. Da stockt der Verkehr ebenfalls. Wo immer Sie hinwollen, kommen Sie gut an.
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9: Mit Sabine Schimanski im Studio. Schönen guten Tag allerseits. Und das haben Sie vielleicht mal gesehen bei besonders erlesenen Buffets. Da gibt es ab und zu mal diese Skulpturen aus Eis. Sind ja wunderschön, ne? So glasklar. Und das Wissen darum, dass die nicht für ewig sind, sondern irgendwann mal in sich zusammenschmelzen, das macht sie ja gerade so faszinierend. Das perfekte Eis, wie das in Japan hergestellt wird, das erfahren Sie gleich bei uns.
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0: Der Sonnabendvormittag auf Bremen 1. Nicht nur Skulpturen aus Eis sind eine Augenweide. Haben Sie sich eigentlich mal einen schlichten Eiswürfel genauer angeguckt? Ja gut, die aus dem eigenen Kühlschrank, aus dem eigenen Gefrierschrank sind vielleicht nicht so echte Schmuckstücke. Die sind innen oft weiß, außenrum unregelmäßig. Tun zwar ihren Zweck, aber gut, okay, schön geht anders. Die sind richtig schön, wenn sie vom Profi kommen. Das reine Eis aus Japan ist sogar eine eigene Handwerkskunst. Mit Säge und Hobel formen die Menschen dort makellose Eisblöcke, die kühlen dann später die teuren Cocktails in den angesagten Bars der Welt. Von Tokio bis New York. Bremen 1 Japan-Korrespondent Thorsten Iffland hat für uns die Eiskünstler besucht.
1: Hier entsteht ein Kunstwerk. Ein Kunstwerk aus Eis. Ein Diamant. Glasklar, perfekt geschliffen. Die Mitarbeiter von Kazuhiko Kuramoto produzieren Eiswürfel. Aber nicht irgendwelche, sondern die perfekten Eiswürfel.
2: Wir stellen dieses Eis seit mehr als 100 Jahren nach derselben Methode her und haben dabei ein großes Know-how aufgebaut.
1: Das Wasser wird ganz langsam gefroren und dabei 48 Stunden lang bewegt. Dadurch gibt es wenige bis gar keine Luftblasen und keine eingeschlossenen Mineralien. Pures, glasklares Eis entsteht in rechteckigen Blöcken. Daraus werden dann die gewünschten Formen gelöst. In dem Fall werden ganz runde, symmetrisch perfekte Kugeln aus den Blöcken geschlagen.
2: Bis zu diesem Stadium dauert es etwa eine Woche. Das hier ist der letzte Schritt. Hier verbringen wir einen Tag damit, das Eis auf eine Temperatur zu bringen, die den Transport erleichtert, bevor wir es ausliefern.
1: Die Kunden sind Cocktailbars, Luxushotels auf der ganzen Welt.
2: Für uns gibt es drei entscheidende Eigenschaften. Das Eis muss klar, langsam schmelzen und hart sein. Diese drei Merkmale sind für Cocktail-Eis am wichtigsten.
1: Profis wie Chefbarkeeper Shingo Miyagi schwören auf das High-End-Eis aus Kanazawa.
3: Man merkt, dass dieses Eis von jemandem hergestellt wurde, der die Eigenschaften von Wasser genau versteht. Durch das Umwälzen werden Verunreinigungen entfernt, während das Innere langsam und gleichmäßig gefriert. Dadurch erfüllt dieses Eis aus meiner Sicht alle Voraussetzungen perfekt.
1: Das Eis hat einen enormen Einfluss auf den Geschmack eines Cocktails, erklärt Miyagi. Entscheidend ist der Nachgeschmack nach dem ersten Schluck. Gutes Eis verwässert die Drinks nicht so schnell.
3: Ein Cocktail entsteht eigentlich erst dann, wenn Glas, Eis und Flüssigkeit zu einer Einheit verschmelzen. Genau deshalb können wir Profis Geld für unsere Cocktails verlangen. Das beste Eis ist am Ende dasjenige, das das Aroma des Getränkes vollständig zur Geltung bringt, ganz ohne Verunreinigung.
1: Und gutes Eis ist echte Handarbeit, wie hier in Japan.
0: Gut, daran werde ich denken, wenn ich irgendwann irgendwo mal einen Cocktail trinken gehe, dann gucke ich mir die Eiswürfel ganz genau an. Na, der ist doch wohl nicht aus Japan, oder? Mal sehen, wie der Mensch, der an der Bar arbeitet, dann guckt. Eiskunst aus Japan, was es nicht alles gibt. 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

0: Gleich kommt mein Kollege Norbert Kunze ins Studio und er schaut gleich mal ins Zillertal zum Werder-Trainingslager. Da fängt gleich das Testspiel gegen Bochum an. Und Norbert wird Ihnen auch sagen, warum es sich lohnt, heute oder morgen mal nach Bassum zu fahren. Ich bin Sabine Schimanski, ich sage Tschüss, wünsche Ihnen einen tollen Tag und ein schönes Wochenende. Bis dann.
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1: Mit Laura Knepper. Kleinflugzeug stürzt in Gandake See in ein Wohngebiet. Waldbrände in Frankreich und Spanien zwingen Zehntausende zur Flucht. Sozialverbände fordern Lindemann auf, die Gesundheitsreform zu überdenken. Das Wetter, Sonne und einige Wolken bei 22 bis 28 Grad. In Gandake See ist ein Kleinflugzeug in ein Haus gestürzt. Laut Polizei ist der Pilot dabei ums Leben gekommen. Nach einem weiteren Menschen werde zurzeit gesucht. Weitere Verletzte soll es nicht gegeben haben. Die Familie, die in dem Haus wohnt, war zum Zeitpunkt des Unglücks nicht zu Hause. In Spanien und Frankreich breiten sich die großen Waldbrände weiter unkontrolliert aus. Allein an der französischen Atlantikküste westlich von Bordeaux mussten mehr als 140.000 Menschen in Sicherheit gebracht werden. Aus der Nachrichtenredaktion hat Katrin Kalke mehr.
2: Die ersten Vororte von Bordeaux wurden evakuiert. 500 Soldaten der französischen Armee unterstützen die Einsatzkräfte. Ebenso viele sollen noch dazukommen, inklusive Sanitätsdienste. Wegen der immer schlechter werdenden Luftqualität sollen 1,5 Millionen FFP2-Masken auf dem Weg in den Großraum Bordeaux sein. Das Feuer im Urlaubsgebiet bei Arcachon ist weiter außer Kontrolle. Der Premierminister sprach von einem Feuer, das man in dieser Intensität bislang noch nicht kannte. Auch in Spanien verschärft sich die Lage. Westlich von Madrid wütet ein Großfeuer, das laut Katastrophenschutz derzeit nicht zu löschen ist. Die Regionalpräsidentin spricht vom schlimmsten Brand in der Geschichte der Region.
1: Sozialverbände in Deutschland haben den neuen Gesundheitsminister Carsten Lindemann aufgefordert, bei den geplanten Reformen nachzubessern. Der Sozialverband Deutschland sagte den Zeitungen der Funke Mediengruppe, Reformen in Gesundheit und Pflege müssten die Versorgung verbessern und nicht nur pauschal kürzen. Der Sozialverband VDK forderte, Ziel der Gesundheitsreform müsse eine stabilere und gerechter finanzierte gesetzliche Krankenversicherung sein. Der neue Gesundheitsminister müsse sich dabei stärker an den Interessen der Versicherten orientieren als an der Gewinnmaximierung der Pharmaindustrie. Die Fregatte Sachsen hat ihren aktuellen NATO-Einsatz beendet und ist zurück in Wilhelmshaven. In den vergangenen 7 Monaten legte die Besatzung rund 66.000 Kilometer zurück, unter anderem bis an die Westküste Kanadas und der USA. Dort hat die Fregatte in Norfolk und New York an den Feierlichkeiten zum 250. Jahrestag der USA teilgenommen. Ein heller Feuerball hat gestern Abend über Ostfriesland für Aufsehen gesorgt. Die leuchtende Feuerkugel war weithin zu sehen. Was vermutlich dahinter steckt, dazu aus Oldenburg Thomas Stahlberg.
3: Mit hoher Wahrscheinlichkeit war es Weltraumschrott, das sagt Astronom Andreas Vogel, Leiter des Olbers Planetariums Bremen. Er hat die ersten Bilder und Videos ausgewertet. Eine Sternschnuppe wäre wohl deutlich schneller unterwegs gewesen. Viele Menschen, vor allem auf Norderney und Borkum, haben Bilder und Videos gemacht. Auf einem Video sieht man deutlich einen kleinen roten Punkt, der wie ein Flugzeug über den Himmel fliegt, nur schneller. Beim Ranzoomen konnte man einen brennenden Feuerball sehen, der in der Atmosphäre verglüht ist. Der Polizei Ostfriesland war nichts darüber bekannt, auch habe es keine besorgten Anrufer gegeben, sagte ein Sprecher. Astronom Vogel aus Bremen geht davon aus, dass es Teile eines Satelliten waren, die da verglüht sind.
1: Die Bremer Turnerin Carina Schönmeier ist deutsche Meisterin am Sprung. Mit weitem Abstand verteidigte sie damit bei den Finals in Hannover ihren Titel. Am Nachmittag steht für sie noch das Finale am Stufenbarren an. Das waren die Nachrichten mit Laura Knepper.
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4: Ja, bereits 24 Grad in Bremen, Bremerhaven und Umgebung. Und es wird noch ein bisschen wärmer, bis 28 sind angekündigt heute Nachmittag. Also ein richtig schöner Sonnabend. Verbreitet trockener Mix aus Sonne, einigen Quellwolken. Der Wind ist meistens mäßig.
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4: 13 Uhr, 3 Minuten Vorsicht, A29, Ahlhorner Heide Richtung Oldenburg, zwischen Wardenburg und Sandkrug liegen Fahrzeugteile auf der Fahrbahn. Dann A1 Hamburg Richtung Bremen, zwischen Hamburg-Stillhorn und dem Maschnerkreuz, 6 Kilometer stockender Verkehr, zurzeit ist dort nur eine Spur frei. A1 Bremen-Osnabrück, zwischen Opusen-Mahndorf und Asten noch 5 Kilometer stockender Verkehr. Gegenrichtung Osnabrück-Bremen auf der A1, 5 Kilometer Stau zwischen dem Dreieck Stur und Bremen-Himmelingen, Verzögerung ca. 30 Minuten. Dann rüber zur A7, Hannover Richtung Hamburg. Zunächst zwischen dem Dreieck Walsrode und Soltau-Ost streckenweise stockender Verkehr, dauert ca. 45 Minuten länger und im weiteren Verlauf Richtung Hamburg nochmals 5 Kilometer stockender Verkehr zwischen Hamburg-Heimfeld und dem Elbtunnel. B75 Bremer Straße stadtauswärts zwischen Sunderweg in Hamburg und der A7 ebenfalls stockender Verkehr.
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4: Im Studio Norbert Kunze, ich wünsche Ihnen einen schönen Sonnabend.
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High on Emotion. Ah, ich hoffe mal, es geht uns allen so am heutigen Sonnabendnachmittag. Damit nochmal herzlich willkommen, also zum Nachmittag hier auf Bremen 1. Sie sind herzlich eingeladen, gemeinsam mit uns den Nachmittag zu verbringen. Genießen Sie ihn, wenn Sie unterwegs sind. Sie können uns auch mitnehmen in der Hosentasche, also uns über die Bremen 1 App hören, die ja jetzt bei ARD Sounds geparkt ist. Aber über unsere Online-Seiten sind wir natürlich auch noch zu hören, bremen1.de. Wir haben einiges für Sie vorbereitet. Unter anderem schalten wir auch circa 20 Minuten live zum Testspiel Werder Bremen gegen den VfL Bochum im Zillertal.

0: Ja, wenn wir schon beim Thema sind, Money, Money, Money, jetzt geht's um Taler, Taler, Taler, denn wir schauen, kleiner Tipp für Sie, vielleicht zum Ausflug, auf den sogenannten Bovelmarkt. Ich habe mal nachgeschaut, Bovel, das soll wohl das mittelalterliche Wort für Pöbel sein, also der Mittelaltermarkt, Ritter, Gaukler, Handwerker treffen sich dort. Der Duft von frisch gebackenem Brot liegt ebenfalls über diesem Markt und das Ganze findet statt in Bassum. Der erste Oberbürgermeister von Bassum übrigens heißt Markus Heinze und der weiß auch, worauf sich Besucherinnen und Besucher bereits freuen können.
1: Also hier in Bassum ist ja das Mittelalter ausgebrochen. Wir haben Händler, wir haben Handwerker, wir haben eine fulminante Feuershow.

0: die hier am Samstagabend stattfindet und zahlreiche Künstler kommen hierher und das heißt, als Gast komme ich hierher und genieße einfach das Mittelalter und lasse es auf mich wirken. Ich entschleunige.
1: Ja, direkt übrigens an der Freudenburg im Bassum der Bovelmarkt, also eben der Pöbelmarkt. Seit 12 Uhr läuft der bis morgen einschließlich Sonntag. Dann geht es um 11 Uhr wieder weiter. Eintritt übrigens 10 Taler. 2 Taler Rabatt, wenn sie mittelalterlich aussehen. Und Kinder und Jugendliche bis 16, die müssen keinen müden Taler Eintritt zahlen.

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9: Temperaturen steigen an, 25 Grad sind wir jetzt, kann man sagen, einheitlich in der Region. Es gibt weiterhin aber auch einen mäßigen, meist mäßigen, jedenfalls Wind, verbreitet trockener Mix aus Sonne und Wolken. Einige Quellwolken sind unterwegs, also ein schöner Sonnabendnachmittag.
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9: Da ist allerdings einiges los und zwar um 13.31 Uhr. Zunächst Vorsicht auf der A7 Hannover-Hamburg zwischen Mellendorf-Berghof, dort eine ungesicherte Unfallstelle. Dann A1 Hamburg Richtung Bremen zwischen Hamburg-Stillhorn, Maschener Kreuz, immer noch 6 Kilometer stockender Verkehr. Weiterhin ist dort nur eine Spur frei. A1 Bremen weiter Richtung Osnabrück, hier stockt es auf 5 Kilometer zwischen Opusen-Mahndorf und Arsten. Gegenrichtung A1 Osnabrück-Bremen, 5 Kilometer Stau zwischen dem Dreieck Stur und Hemeling. A7 Hannover Richtung Hamburg, streckenweise stockender Verkehr zwischen dem Dreieck Walsrode und Soltau-Ost. Und danach dann weiter A7 Richtung Hamburg, noch 7 Kilometer stockender Verkehr zwischen Hamburg-Heimfeld und dem Elbtunnel. B75 Bremer Straße stadtauswärts, stockender Verkehr zwischen Sunderweg in Hamburg und der A7 bei Marmsdorf.
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9: Im Studio Norbert Kunze, und wenn ich das richtig sehe, dann ist bei dem Testspiel Werder gegen den VfL Bochum bislang noch kein Tor gefallen, 0:0, aber das lassen wir uns gleich live von unserem Kollegen erläutern.
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1: Da lacht er. Vielleicht haben ja die Werder-Fans auch was zu lachen. Gleich nämlich, wenn wir mit Olaf Rath hier sprechen. Der ist im Zillertal vor Ort. Kann man im Hintergrund ja auch schon ein bisschen hören. Und Olaf, Werder-Testspiel gegen den VfL Bochum. Also endlich wieder Fußball. Alles wie bei der WM. Zwei Mannschaften, ein Ball und viele Trinkpausen. Aber zum Glück auch ein Tor.
2: Genau, es gibt da ein Tor. Normalerweise hier in den Bergen kennt man vielleicht das Matterhorn. Jetzt kennt man auch das Nebelhorn, nämlich das aus dem Weserstadion. Das ertönte vor wenigen Augenblicken gerade das erste Mal. Werder hat das tatsächlich mitgenommen. Und es ertönte deshalb, weil vor ein, zwei Minuten Paul Erevbenaji, ein Nachwuchsstürmer von Werder Bremen, hier das 1:0 erzielt hat. Der hat schon beim ersten Testspiel in Verden getroffen. Und das eben macht er sehr, sehr anspruchsvoll. Umkurvt den Torhüter, wartet noch ein bisschen und schiebt den Ball dann ins Tor ein. Der Jubel danach, der war dann auch, so wie du es gesagt hast, der Weltmeisterschaft entsprechend. Er sank dann auf die Knie und dankte zum Himmel. Also das sieht man in einem Testspiel auch selten, dass ein Tor so bejubelt wird. Aber freuen wir uns alle hier, die 2200 Zuschauer, die ins Parkstadion Zell am Ziller gekommen sind, dass endlich was passiert, weil in den 40 Minuten zuvor passierte hier noch nicht allzu viel.
1: Ja, wie sieht's aus mit den Mannschaftsaufstellungen? Also Testspiel ist Testspiel, das heißt, es wird einiges ausprobiert. Gibt's da so gewisse Hinweise, taktische Maßnahmen oder Spieler, die sich besonders hervortun?
2: Ja, Norbert, erstmal muss ich ja sagen, du hast gesagt, es ist ja fast alles wie bei der WM. Ein Unterschied gibt es dann ja doch auch zu dem, was Sepp Herberger uns beigebracht hat. Also der Ball ist immer noch rund, aber ein Spiel dauert nicht mehr 90 Minuten, sondern heute zweimal 60. Und es ist heute doch durchaus ansprechend warm in Zell am Ziller. Also wir haben Temperaturen bis zu 29 Grad. Der Platz liegt direkt in der Sonne. Und jetzt kommen wir zu den taktischen Dingen bzw. zur Aufstellung. Das ist schon nah dran an dem, was man sich als eine Stammformation vorstellen könnte bei Werder aktuell, wenn man noch bedenkt, dass die WM-Fahrer, also Kapitän Marco Friedl und Romano Schmid, nicht dabei sind. Im Tor also Karl Hein, der geht ja erstmal als Nummer 1 ins Rennen. Felix Agu heute erstmals wieder auf dem Platz. Jens Day als Kapitän dabei in der Innenverteidigung. Amos Pieper und Niklas Stark. Nach vorne hin, da wird es dann ein bisschen durcheinander. Jetzt gibt es hier heftige Auseinandersetzungen, richtige Rudelbildung auf dem Platz. Da müssen jetzt die Trainer alle dazwischen gehen, weil da ein Werder-Spieler doch heftig von hinten in die Beine getreten wurde. Und jetzt gehen sie aber alle aufeinander los. Also deshalb auch das Wort Testspiel und nicht Freundschaftsspiel hier heute, weil es dann doch da ein bisschen heftiger zur Sache geht. Also es ist aber dennoch, um es nochmal zu sagen, ein Testspiel. Wir sind noch 5 Wochen vor dem Saisonstart, zumindest aus Bremer Sicht. Der VfL Bochum liegt ja bereits in 2 Wochen wieder los.
1: Ja, gut. Danke erstmal für diese ersten Eindrücke, Olaf. Wir werden uns ja nachher nochmal wieder hören und dann haben wir ein kleines Fazit nach diesen 2x60 Minuten. Danke dir. Tschüss ins Zillertal.
2: Servus.

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0: The Ballroom Blitz von The Sweet hier am Sonnabendnachmittag auf Bremen 1. Toller Titel. Toll übrigens auch, unser heutiger Stichtag möchte ich gerne darauf aufmerksam machen. Seit 1996, um das mal ganz kurz zu erläutern, da sieht das Telefonieren ja ganz anders aus als in den Jahren zuvor. Denn heute vor 30 Jahren wurde das sogenannte Telekommunikationsgesetz verabschiedet. Das bedeutete, bis damals zum 25. Juli 1996 gab es eigentlich nur die Post, über die man telefonieren konnte. Also die hat alles geregelt. Geräte und Verbindungen, alles Mögliche. Seitdem gibt es eben nicht mehr dieses Monopol der Deutschen Telekom AG, wie es ja heißt, sondern eben auch noch etliche Anbieter am Markt. Also telefonieren klang früher echt anders.
1: Du, wir müssen Schluss machen.
2: Ach, weißt du, ich möchte noch mal ganz lange Sätze sagen können. Ich möchte noch mal sagen, wie schrecklich lieb ich dich.
3: Ferngespräch ist beendet. Gebühren
0: 5,70 Mark, in der Tat. Also wer sich daran noch erinnern kann, der Stichtag heute auf Bremen 1 in der ARD Sounds App unter Bremen 1 zu finden oder unter Stichtag.

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1: Mit Laura Knepper. Kleinflugzeug stürzt in Wohngebiet in Gandakesee. Waldbrände in Frankreich und Spanien zwingen Zehntausende zur Flucht. Fregatte Sachsen kehrt zurück nach Wilhelmshaven. Das Wetter: Sonne und einige Wolken bei 22 bis 28 Grad. In Gandakesee ist ein Kleinflugzeug in ein Haus gestürzt. Laut Polizei ist ein Mensch dabei ums Leben gekommen. Die Maschine ist demnach kurz zuvor am Flugplatz Gandakesee gestartet. Mehr von Thomas Stahlberg.
2: Gegen 11 Uhr gab es einen lauten Knall in der kleinen Wohnsiedlung in Gandakesee. Das Kleinflugzeug war direkt in den Dachstuhl eingeschlagen. Die Bewohner waren nicht zu Hause. Klar ist inzwischen, dass ein männlicher Insasse des Flugzeugs tot ist. Aber ob es der Pilot oder ein zweiter angemeldeter Insasse ist, das ist noch unklar, sagt ein Polizeisprecher. Die Feuerwehr konnte von der Drehleiter aus keinen zweiten Mann im Flugzeug sehen bislang. Von unten durchs Haus in den Dachstuhl sei auch unmöglich, weil unklar ist, ob das Haus noch stabil ist, sagt ein Feuerwehrsprecher. Jetzt soll das Flugzeug mit einem Kran geborgen werden. Das könne noch Stunden dauern. Im Schützenhaus Gandakesee ist für Anwohner eine Anlaufstelle eingerichtet.
1: In Spanien und Frankreich breiten sich die großen Waldbrände weiter unkontrolliert aus. Allein an der französischen Atlantikküste westlich von Bordeaux mussten mehr als 140.000 Menschen in Sicherheit gebracht werden. Aus der Nachrichtenredaktion hat Katrin Kalke mehr.
3: Die ersten Vororte von Bordeaux wurden evakuiert. 500 Soldaten der französischen Armee unterstützen die Einsatzkräfte. Ebenso viele sollen noch dazukommen, inklusive Sanitätsdienste. Wegen der immer schlechter werdenden Luftqualität sollen 1,5 Millionen FFP2-Masken auf dem Weg in den Großraum Bordeaux sein. Das Feuer im Urlaubsgebiet bei Arcachon ist weiter außer Kontrolle. Der Premierminister sprach von einem Feuer, das man in dieser Intensität bislang noch nicht kannte. Auch in Spanien verschärft sich die Lage. Westlich von Madrid wütet ein Großfeuer, das laut Katastrophenschutz derzeit nicht zu löschen ist. Die Regionalpräsidentin spricht vom schlimmsten Brand in der Geschichte der Region.
1: Nachdem in Indonesien ein Boot mit Touristen vermisst worden war, haben Rettungskräfte 11 europäische Insassen lebend gefunden, darunter 3 Deutsche. Nach dem Kapitän wird noch gesucht. Jennifer Johnston hat die Einzelheiten.
4: Das Schnellboot war am Freitagmorgen bei einem Ausflug vor der Insel Sulawesi verschwunden. Das Boot soll vor einer Bucht bei schlechtem Wetter auseinandergebrochen und untergegangen sein. Ein örtlicher Tourguide habe das Boot am Freitagnachmittag als vermisst gemeldet. Daraufhin startete ein Sucheinsatz mit dutzenden Teams, die unter anderem mit einer Wärmebilddrohne und Tauchausrüstung unterwegs waren. Neben den 3 deutschen Passagieren und der indonesischen Besatzung befanden sich den Angaben zufolge 5 Niederländer, ein Belgier, eine Französin und ein Tscheche an Bord.
1: Die Fregatte Sachsen hat ihren aktuellen NATO-Einsatz beendet und ist zurück in Wilhelmshaven. In den vergangenen 7 Monaten legte die Besatzung rund 66.000 Kilometer zurück, unter anderem bis an die Westküste Kanadas und der USA. Dort hat die Fregatte in Norfolk und New York an den Feierlichkeiten zum 250. Jahrestag der USA teilgenommen. Die Bremer Turnerin Carina Schönmeier ist deutsche Meisterin am Sprung. Mit weitem Abstand verteidigte sie damit bei den Finals in Hannover ihren Titel. Am Stufenbarren wurde sie im Anschluss Vierte. Das waren die Nachrichten mit Laura Knepper.
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5: 25 Grad, kann noch mehr werden, aber das ist der Wert, der momentan für die Region weitgehend gilt. Es bleibt verbreitet trocken, Sonne, einige Quellwolken unterwegs und der Wind bleibt mäßig.
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5: 14.03 Uhr, Vorsicht, A7 Hannover-Hamburg zwischen Mellendorf-Berghof immer noch eine ungesicherte Unfallstelle. A1 Hamburg Richtung Bremen zwischen Stillhorn und dem Maschner Kreuz 6 Kilometer stockender Verkehr, nur eine Spur ist dort frei. A1 Bremen Richtung Osnabrück zwischen Opusen-Mahndorf-Arsten noch 5 Kilometer stockender Verkehr. Und A1 Osnabrück Richtung Bremen, es staut sich auf 5 Kilometer weiterhin zwischen dem Dreieck Stur und Hemeling. A7 Hannover Richtung Hamburg zwischen dem Dreieck Walsrode sollte Ost streckenweise stockender Verkehr und im weiteren Verlauf Richtung Hamburg 7 Kilometer ebenfalls stockender Verkehr zwischen Hamburg-Heimfeld und dem Elbtunnel wünschen allen zusammen, naja, Geduld und gute Fahrt.
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5: Im Studio Norbert Kunze, herzlich willkommen.
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Ja, hat ja wohl hoffentlich mittlerweile geklappt. 35 Jahre alt, der Titel Foreigner und Lou Gramm. Waiting for a girl like you hier auf Bremen 1. Voll die 80er. Apropos voll die 80er. Ich habe gestern Abend die Gelegenheit wahrgenommen, ebenfalls in die 80er einzutauchen. Und zwar filmisch 1982, also fast genauso alt, sind ja im Original die Figuren eines US- oder des US-Spielzeugherstellers Mattel, die als Masters of Universe-Serie kamen. Sie wissen, neben Barbie und Ken musste es ja auch andere geben, die ein bisschen mehr Action geliefert haben. Und da gab es eben damals He-Man, Skeletor und viele andere. Andere aus Grayskull. Und das Ganze ist ja als Film in die Kinos gekommen, gar nicht so lange her. Jetzt allerdings auch zum Streamen zu sehen. Und die Gelegenheit habe ich gestern Abend genutzt. Ich muss ehrlich sagen, nett. Schönes Popcorn-Kino für daheim, was man sich angucken kann. Ein ziemliches Spektakel, selbstironisch auf jeden Fall. Vielleicht das ein oder andere Mal, was das Drehbuch angeht, ein bisschen schwach. Aber es kann durchaus Spaß machen, so eben wieder einzutauchen. Voll, wie gesagt, in die 80er, in die Welt von Masters of Universe. Jetzt also im Streaming.

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1: Ed Sheeran und Photograph. Hier ist Bremer 1 am Sonnabendnachmittag. Wir schauen in eine wirklich wunderschöne europäische Stadt. Wenn Sie mal da gewesen sind, wissen Sie es. Wenn nicht, machen Sie mal eine Reise nach Edinburgh. Schottische Landeshauptstadt ist wirklich eine ganz tolle Stadt. Allerdings denken Sie da ein bisschen mehr Geld einzustecken, denn in Zukunft wird von Touristen an bestimmten Tagen eine Zugangsgebühr verlangt. Und zwar für die ersten 5. Aber alles Weitere, also ich meine,

0: Wir Norddeutschen kennen das ja, nicht? Kurtaxe und so weiter. Das ist aber für die Schotten und für die Touristen in Edinburgh neu, wie uns Franziska Hoppen verraten kann.
1: Die Stadt Edinburgh hofft, dass die Touristensteuer jährlich bis zu 50 Millionen Pfund extra in ihre Kassen spült, umgerechnet knapp 60 Millionen Euro. Mit dem Geld sollen unter anderem neue Wohnungen gebaut, die Polizeipräsenz verstärkt und kulturelle Initiativen gefördert werden. Die Zahl der Touristen war zuletzt gestiegen, teilte der Stadtrat mit. Deshalb seien auch die Kosten, um die Stadt instand zu halten, gewachsen. Kritiker der Steuer fürchten, dass in Folge die Zahl der Besucher sinken könnte. Die Abgabe ist allerdings auf 5 Übernachtungen begrenzt. Gäste, die sich länger in der Stadt aufhalten, müssen also höchstens auf 5 Tage ihres Besuchs die Steuern zahlen. Im August finden in Edinburgh zahlreiche Veranstaltungen statt, unter anderem das Festival Fringe, die weltweit größte Kunst- und Kulturveranstaltung ihrer Art, für die jährlich mehr als 2 Millionen Tickets verkauft werden. Viele Besucher der Stadt werden die neue Abgabe erstmals zahlen müssen.
0: Ja, soweit also Franziska Hoppen, dann wissen Sie auch das, wenn Sie nach Edinburgh reisen wollen. Wie gesagt, dringende Empfehlung, super schöne Stadt, dann ein bisschen mehr Geld einstecken.

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6: 25 Grad in Bremen, 26 mittlerweile, werden uns aus Weihe gemeldet und aus Stur sogar noch ein Grad mehr, nämlich 27, also richtig schön warm, bis zu 28 könnte es werden, bleibt verbreitet trocken, also ein Mix aus Sonne und einigen lockeren Quellwolken.
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6: Um 14:31 A1 Hamburg Richtung Bremen, 3 Kilometer stockt es noch zwischen Hamburg-Harburg und dem Maschener Kreuz. Nochmals A1 Bremen-Osnabrück zwischen Opus-Mahnhof und Arsten, 4 Kilometer stockender Verkehr. Und Gegenrichtung A1 Osnabrück-Bremen, 5 Kilometer Stau, immer noch zwischen dem Dreieck Stur und Himmelingen, Verzögerung ca. 30 Minuten. A7 Hannover Richtung Hamburg, hier staut es auf 4 Kilometer nach einem Unfall zwischen Mellendorf und Berghof. Und die A7 im weiteren Verlauf Richtung Hamburg, streckenweise stockender Verkehr zwischen Dorf und Soltau Ost und im weiteren Verlauf Richtung Hamburg stockt es nochmal auf 7 Kilometer zwischen Hamburg-Heimfeld und dem Elbtunnel. Da wünschen wir Ihnen allen zusammen Geduld und gute Fahrt.
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6: Im Studio Norbert Kunze, herzlich willkommen.
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0: Hier ist der Sonnabendnachmittag auf Bremer 1. Ich möchte gerne jetzt auf etwas mich beziehen, was Sie auch wahrscheinlich in den Nachrichten schon gehört haben. Eine wirklich äußerst unglückliche, schreckliche Geschichte. In Ganderkesee im Kreis Oldenburg ist ja am Vormittag ein Flugzeug abgestürzt, ein kleines Flugzeug. Und es hat mindestens einen Toten gegeben, hinein in ein Dach eines Einfamilienhauses gestürzt. Unser Kollege Thomas Stahlbeck ist vor Ort und der hat, wir haben Kontakt aufgenommen und er kann uns verraten, was man vielleicht genauer weiß, was dort wirklich geschehen ist.
1: Ja, das ist noch unklar. Gegen 11 Uhr hatte es einen lauten Knall gegeben in der Wohnsiedlung in Ganderkesee. Und dann gingen auch schon die Sirenen bei der Feuerwehr. Das Bild vor Ort ist schrecklich. Da steckt wirklich ein kleines Flugzeug im Dachgeschoss eines Einfamilienhauses. Das Dach ist zerstört, das Flugzeug auch. Es ragt noch so halb aus dem Dach. Da kreisen Drohnen von der Feuerwehr. Der Flugverkehr in Ganderkesee ist jetzt deswegen unterbrochen. Das Flugzeug ist offenbar um kurz vor 11 auf dem Flugplatz in Ganderkesee gestartet. Das zeigt jedenfalls die Internetseite Flightradar. Und 4 bis 5 Minuten später dann das Unglück, der Absturz, so Luftlinie vielleicht 1 Kilometer vom Flugplatz entfernt. Die Familie, die in diesem Haus wohnt, war nach Polizeiangaben nicht zu Hause. Die Feuerwehr konnte bislang einen Toten im Flugzeug entdecken.
0: Ja, wenn überhaupt eine gute Nachricht bei dieser Geschichte, dann, dass die Familie eben nicht zu Hause war. Der Schreck wird riesengroß sein. Es war übrigens die Rede davon, dass mindestens ein weiterer Insasse im Flugzeug saß. Was ist mit ihm geschehen?
1: Den hat die Feuerwehr bislang nicht finden können. Die Einsatzkräfte können nicht von unten durchs Haus, weil sie nicht wissen, ob das Haus überhaupt noch stabil ist. Deswegen haben sie von oben mit der Drehleiter einen Blick ins Flugzeug nehmen können und da nur einen toten Mann gesehen. Ob es der Pilot ist oder der zweite angemeldete Insasse, das ist unklar, denn die Feuerwehrleute können nicht das ganze Flugzeug einsehen. Wo der zweite angemeldete Mann ist, das ist noch unklar. Vermutlich irgendwo im Flugzeug, das hat 4 Sitze. Deshalb ist jetzt ein Schwerlastkran der Feuerwehr Bremen vor Ort. Der soll das Flugzeug in den kommenden Stunden bergen, ganz vorsichtig. Vorher müssen aber noch Bauexperten des Technischen Hilfswerks die Statik des Hauses überprüfen. Inzwischen ist für die Bergung in der ganzen Straße der Strom abgestellt. Für die Anwohner gibt es eine Anlaufstelle im Schützenhof in Ganderkesee. Und das wird die nächsten Stunden wohl auch noch so bleiben, denn die Bergung kann sich wirklich noch hinziehen.
0: In der Tat, die Lage kann sich auch ändern, soweit also Thomas Stahlbeck für Bremen 1. Und wenn sich die Lage ändert, werden Sie es hier auf Bremen 1 erfahren. Genauer gesagt können Sie auch schauen auf unserer Online-Seite wutenundbinden.de.

Tom Petty und The Heartbreakers bei Mainz am Sonnabendnachmittag. Kurze Zwischeninfo zu Werder Bremen. Testspiel im Zillertal gegen den VfL Bochum. 95 Minuten sind gespielt. Ist jetzt keine Nachspielzeit, sondern Kollege Olaf Ratje hat es vorhin gesagt, 2x60 Minuten, damit also wirklich voll durchgetestet werden kann. Werder führt übrigens 2:0. Zweiter Torschütze per Elfmeter Salim Musa, also die jungen Spieler. Die scheinen ein bisschen zu überzeugen. Wäre nicht schlecht als Ausblick für die Saison.

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1: Mit Laura Knepper. Mindestens ein Mensch stirbt beim Absturz eines Kleinflugzeugs in Gandakesee. Waldbrände in Frankreich und Spanien zwingen fast 300.000 Menschen zur Flucht. Industrie verliert laut Verband monatlich 15.000 Arbeitsplätze. Das Wetter: Sonne und einige Wolken bei 22 bis 28 Grad. In Gandakesee im Kreis Oldenburg ist ein Kleinflugzeug in ein Haus gestürzt. Laut Polizei ist ein Mensch dabei ums Leben gekommen. Die Maschine ist demnach kurz zuvor am Flugplatz Gandakesee gestartet. Mehr von Thomas Starberg aus Oldenburg.
2: Gegen 11 Uhr gab es einen lauten Knall in der kleinen Wohnsiedlung in Gandakesee. Das Kleinflugzeug war direkt in den Dachstuhl eingeschlagen. Die Bewohner waren nicht zu Hause. Klar ist inzwischen, dass ein männlicher Insasse des Flugzeugs tot ist. Aber ob es der Pilot oder ein zweiter angemeldeter Insasse ist, das ist noch unklar, sagt ein Polizeisprecher. Die Feuerwehr konnte von der Drehleiter aus keinen zweiten Mann im Flugzeug sehen bislang. Von unten durchs Haus in den Dachstuhl sei auch unmöglich, weil unklar ist, ob das Haus noch stabil ist, sagt ein Feuerwehrsprecher. Jetzt soll das Flugzeug mit einem Kran geborgen werden. Das könne noch Stunden dauern. Im Schützenhaus Gandakesee ist für Anwohner eine Anlaufstelle eingerichtet.
1: Die Waldbrände in Frankreich und Spanien haben nach offiziellen Angaben bislang rund 270.000 Menschen in die Flucht getrieben. In Südwestfrankreich sei im Departement Gironde schon eine Fläche viermal so groß wie Paris abgebrannt, sagte Innenminister Laurent Nunez. In Spanien gibt es beim Brand nahe Madrid trotz verbesserter Löschbedingungen weiterhin erstmal keine Entwarnung. In beiden Ländern sind weiter hunderte Feuerwehrleute im Einsatz. Die deutsche Industrie verliert jeden Monat rund 15.000 Arbeitsplätze. Das hat der Bundesverband der deutschen Industrie mitgeteilt. Aus der Nachrichtenredaktion hat Sabrina Hase die Details.
3: Gerade die Zollpolitik der USA und Chinas Marktverzerrungen hätten dazu beigetragen, dass der Wettbewerb verschärft wurde, sagte BDI-Verbandschefin Tanja Gönner. Gleichzeitig betonte sie aber auch, dass diese schleichende Entwicklung auch wieder gestoppt werden könne. Gerade in der industriellen Produktion habe man durch den Einsatz von künstlicher Intelligenz große Chancen. Dort hätten deutsche Unternehmen mit ihrem Know-how Wettbewerbsvorteile. Vorausgesetzt, dass Politik und Wirtschaft die Wettbewerbsfähigkeit Deutschlands stärken und Investitionen erleichtern.
1: Nachdem in Indonesien ein Boot mit Touristen vermisst worden war, haben Rettungskräfte 11 europäische Insassen lebend gefunden, darunter 3 Deutsche. Nach dem Kapitän wird noch gesucht. Jennifer Johnston hat die Einzelheiten.
4: Das Schnellboot war am Freitagmorgen bei einem Ausflug vor der Insel Sulawesi verschwunden. Das Boot soll vor einer Bucht bei schlechtem Wetter auseinandergebrochen und untergegangen sein. Ein örtlicher Tourguide habe das Boot am Freitagnachmittag als vermisst gemeldet. Daraufhin startete ein Sucheinsatz mit dutzenden Teams, die unter anderem mit einer Wärmebilddrohne und Tauchausrüstung unterwegs waren. Neben den 3 deutschen Passagieren und der indonesischen Besatzung befanden sich den Angaben zufolge 5 Niederländer, ein Belgier, eine Französin und ein Tscheche an Bord.
1: Die Bremer Turnerin Carina Schönmeier ist deutsche Meisterin am Sprung. Mit weiterem Abstand verteidigte sie damit bei den Finals in Hannover ihren Titel. Am Stufenbarren wurde sie im Anschluss Vierte. Das waren die Nachrichten mit Laura Knepper.
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5: Ja, 27 Grad momentan der Spitzenwert. Vielleicht bleibt es auch dabei. Gemeldet auch stur. Ansonsten so 25 bis 27. Also richtig schöner, angenehmer Sonnabendnachmittag mit einem Mix aus Sonne, einigen Quellwolken. Der Wind meist mäßig an der See, teilweise frisch aus Südwest bis West.
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5: Um gleich 15.04 Uhr Vorsicht A27 Bremen-Bremerhaven zwischen Hornlehe und Bremen-Überseestadt brennt ein Fahrzeug. Bitte Vorsicht. A1 Bremen Richtung Osnabrück, hier zwischen Opusen-Mahndorf, Asten 4 Kilometer stockender Verkehr. A1 Osnabrück Richtung Bremen, also Gegenrichtung, 5 Kilometer Stau zwischen dem Dreieck Stur und Himmeling, Verzögerung weiterhin ca. 30 Minuten. Nochmals A1 Bremen, dann Hamburg, zwischen dem Maschnerkreuz und Harburg 3 Kilometer stockender Verkehr. A7 Hannover Richtung Hamburg, zunächst zwischen Mellendorf-Berkow 4 Kilometer Stau nach einem Unfall und weiter Richtung Hamburg streckenweise stockender Verkehr zwischen Dorfmark und Soltau-Ost. Und dann noch weiter auf der A7 zwischen Dreieck Hamburg Südwest und dem Elbtunnel stockt es ebenfalls nochmal auf 8 Kilometer. Ein Hinweis für den Kreis Diepholz: In Redenwetschen werden die Anwohner gebeten, wegen eines Brandes Fenster und Türen geschlossen zu halten, Lüftungen sowie Klimaanlagen abzuschalten.
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5: Und das heute. Im Studio Norbert Kunze, herzlich willkommen.
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Annie Lennox solo mit Walking on Broken Glass. Hier ist Bremer 1 am Sonnabendnachmittag. Sie kennen es ja wahrscheinlich, wenn Sie Bremer 1 öfter mal hören, was ich natürlich streng hoffe, dass wir hier gerade zu dieser Jahreszeit im Hintergrund manchmal die Möwen hören können, die über dem Funkhaus kreiseln, gerade bei diesem Wetter, wenn wir hier auch mal die Fenster öffnen und frische Luft ins Studio rein. Sind Sie zu hören? Augenblick. Jetzt sind sie natürlich still, ist klar. Die wahrscheinlich hören sie zu. Na, wie dem auch sei. Auf jeden Fall kreiseln hier die Möwen über dem Funkhaus und so manche kleine junge Möwe schafft es nicht, sich aus dem Innenhof wieder nach oben zu bewegen. Und da gibt es Kolleginnen hier bei uns in der Redaktion, die sich total liebevoll darum kümmern und diese Möwen entweder oben aufs Dach bringen, wieder sozusagen geheim in den Horst oder damit sie eben weiter starten können. Ich würde diese Kolleginnen auf jeden Fall vorschlagen für den Tierschutzpreis, der ja in diesem Jahr auch wieder ausgelobt wird. Die Teilnahme ist übrigens möglich bis zum 31. Juli. Auch im kommenden Jahr soll er wieder ausgelobt werden. Das ganze Jahr eine sehr erfolgreiche Geschichte, die übrigens auch mit einem Geldpreis ausgezeichnet wird. Also in diesem Jahr gibt es wieder den Tierschutzpreis. Teilnahme noch bis zum 31. Juli.

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6: 27 Grad, der Spitzenwert jetzt auch gemeldet in Bremen. Und es geht vielleicht noch ein, zwei Grad rauf am heutigen Nachmittag. Aber nicht unbedingt, ist ja auch schon so warm genug. Und sehr schönes Wetter am heutigen Nachmittag, also weitgehend sonnig. Es gibt einige lockere Quellwolken, die unterwegs sind. Bleibt trocken bei einem mäßigen, an der See teilweise frischen Wind aus Südwest bis West.
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6: 15:31, weiterhin Vorsicht A27, Bremen-Bremerhaven, immer noch ein brennendes Fahrzeug wird uns gemeldet zwischen Bremen-Hornlee und Überseestadt. A1 Bremen-Osnabrück, hier 4 Kilometer stockender Verkehr zwischen Uphusen-Bahndorf und Arsten. Auch auf der A1 Osnabrück-Bremen staut es sich weiterhin auf 5 Kilometer zwischen dem Dreieck Sturm-Himmeling. Und A1 Bremen weiter Richtung Hamburg, hier stockt es auf 3 Kilometer zwischen dem Maschnerkreuz und Harburg. Dann die A7 Hannover-Hamburg, zwischen Dorfmark sollte Ost streckenweise stockender Verkehr und weiter Richtung Hamburg 6 Kilometer stockender Verkehr zwischen Hamburg-Heimfeld und dem Elbtunnel.
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6: Im Studio Norbert Kunze, herzlich willkommen.
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0: Ich finde, es ist ein immer noch wunderbarer Song. Hello, turn your radio on. Ich hoffe, Sie folgen dem. Das waren Shakespeare's Sister, ein Duo. Lange gibt es schon nicht mehr mit unter anderem Siwan Fei, also ehemaliges Mitglied von Bananarama. Hier ist der Sonnabendnachmittag auf Bremen 1 und wir kommen jetzt zu einem Trend, der, ja, wo manche wahrscheinlich etwas rätselhaft davorstehen und sagen, funktioniert das überhaupt? Longevity, also ein verlängertes Leben. Da gibt es ja viele Rezepte, aber Achtung, Obacht. Darunter sind natürlich auch viele Produkte, die sehr viel Geld kosten. Aber die Wirkung ist doch etwas unklar. Und nun gibt es den neuesten heißen, das neueste heiße Angebot, um es so zu sagen. Spermidin, so heißt es in dieser Szene, der Schlüssel zu einem längeren, gesünderen Leben. Wenn Ihnen das schon mal begegnet ist, dann achten Sie mal genau drauf, was Sibylle Seitz aus unserer ARD-Gesundheitsredaktion davon hält.
1: Spermidin klingt nicht gerade sexy, doch manche glauben darin, den neuen Jungbrunnen entdeckt zu haben. Gesund und unbeschwert leben weit über 100 hinaus. Wollen wir das eigentlich?
2: Ich glaube an die Wissenschaft, ich glaube auch an die Schulmedizin, aber ich glaube nicht daran, dass man das Alter hinauszögern kann.
3: Das ist ein ziemlicher Humbug, der da jetzt propagiert wird mit den ganzen Pülverchen und Eis und dies und das. Nein, das ist genetisch fixiert, wie schnell wird es zerfallen.
4: Ich glaube, es ist nicht erstrebenswert.
5: Ich bin glücklich mit meinem Leben und ich würde gerne länger leben, aber das würde auch neue Probleme mit sich bringen.
6: Es geht nicht. Punkt.
1: Okay. Geht nicht, gibt's nicht, denkt sich manch einer und hofft auf die Wirkung von Spermidin. Das ist ein natürlicher Stoff, den unser Körper kennt und selbst herstellt. Er unterstützt die Zellen dabei, sich von altem Zellmüll zu befreien und sich zu erneuern. Berliner Forschende haben sich jetzt in einer Studie mit 40 Testpersonen das Immunsystem genauer angeschaut. 20 davon bekamen Spermidin, 20 ein Placebo. Alle Teilnehmenden waren geimpft. Ein Viertel von ihnen hatte schlecht auf, in diesem Fall die Corona-Impfung, reagiert. Nach der Spermidingabe konnte diese Immunantwort verbessert werden, was sich im Blut anhand einer sogenannten Alterssignatur erkennen ließ. Professor Dr. Katja Simon vom Max-Delbrück-Center Berlin.
7: Das Immunsystem ist auch ein professionelles System, das die Entzündung reguliert. Die schütten eben Zytokine, nennt man die, aus. Das sind lösliche Entzündungsstoffe. Und diese löslichen Entzündungsstoffe haben einen Einfluss auf den ganzen Körper. Auf das Gehirn, die können zu Alzheimer, Parkinson führen, die können zu kardiovaskulären Problemen führen. Also was man im Alter oft findet, ist diese erhöhten Entzündungswerte. Und da denkt man, dass man das von alternden Immunzellen kommt. Und wenn man die verjüngen kann, könnte man eventuell diese Krankheiten auch verhindern.
1: Also Spermidin verjüngt nicht den ganzen Menschen, setzt aber an wichtigen Stellschrauben an. Also
7: Spermidin verlangsamt oder verjüngt das Immunsystem. Und zwar insbesondere in unserer Studie die B-Zellen, die die Antikörper machen. Und die machen dann bessere und spezifischere Antikörper, wenn sie Spermidin gesehen haben.
1: Spermidin kann auch als Nahrungsergänzungsmittel eingenommen werden. Da diese aber keine strengen Studien durchlaufen wie Medikamente und auch nicht immer klar erkennbar ist, wie viel Spermidin im Präparat enthalten ist, sollte man eher auf Lebensmittel setzen, in denen Spermidin enthalten ist. Zum Beispiel in Weizenkeimen, Pilzen und einigen gereiften Käsesorten wie Parmesan oder Cheddar. Auch Sport und Fasten kann den Spermidinspiegel beeinflussen.
7: Das Intervallfasten regt einen Recyclingprozess in der Zelle an, die alte Organellen und Moleküle, die kaputt sind, abbaut. Und dieser Abbau ist sehr gut für die Zelle, es verjüngt die Zelle. Und die können dann wieder neue Bausteine daraus gewonnen werden und neue frische Moleküle und Organellen gemacht werden. Und genau das macht Spermidin und das Intervallfasten auch.
1: Fasten hat nicht nur Einfluss auf das körpereigene Spermidin. Es verbessert unter anderem Blutfettwerte, senkt Entzündungen und schützt die Zellen. Spermidin ist also nicht ein alleiniges Anti-Aging-Wundermittel. Es ist eher eine Art Recyclinghelfer der Zellen.
0: Ja, und es gibt genügend andere Möglichkeiten. Parmesan lutschen ist ja auch eine, wie uns Sibylle Seitz aus der ARD-Gesundheitsredaktion empfohlen hat, hier auf Bremen 1. Jetzt Taylor Swift.

Enjoy the Silence, Depeche Mode, Sonnabendnachmittag hier auf Bremen 1. Übrigens, das Testspiel von Werder ist natürlich schon längst beendet. 2x60 Minuten sind auch irgendwann mal vorbei, ist beim 2:0 geblieben. Aber in der nächsten Stunde erfahren wir dann nochmal live von unserem Kollegen vor Ort im Zillertal von Olaf, wie denn die Erkenntnisse sind aus diesem Spiel, wer sich besonders hervorgetan hat und ob die ersten Ideen des Trainers für die neue Saison zu erkennen sind.

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1: Mit Laura Knepper. Mindestens ein Mensch stirbt beim Absturz eines Kleinflugzeugs in Gardasee. Waldbrände in Frankreich und Spanien zwingen fast 300.000 Menschen zur Flucht. Werder Bremen gewinnt Testspiel gegen Bochum. Das Wetter: Sonne und einige Wolken bei 22 bis 28 Grad. Nach dem Absturz eines Kleinflugzeugs in ein Einfamilienhaus in Gardasee im Kreis Oldenburg suchen die Einsatzkräfte weiter nach einer vermissten Person. Ein Mensch ist bei dem Unglück ums Leben gekommen, konnte aber noch nicht aus dem Wrack geborgen werden. Aus der Nachrichtenredaktion hat Katrin Martens mehr.
2: Die Rettungs- und Bergungsarbeiten an der Unfallstelle dauerten weiter an und seien äußerst komplex, heißt es von der Polizei. Mit Hilfe einer Drehleiter war das Dach des Hauses nach dem weiteren möglichen Opfer abgesucht worden, ohne Erfolg. Die Identität des Toten ist noch unklar. Nach ersten Erkenntnissen war das Leichtflugzeug am Vormittag in Bremen gestartet. Weitere Einzelheiten gibt es nicht. Die Ermittlungen auch zur Unfallursache dauern an. In der betroffenen Wohnsiedlung in Gardasee kümmert sich ein Kriseninterventionsteam um die Menschen, die das Unglück unmittelbar miterlebt haben oder in der Nähe waren. Die Bewohner des zerstörten Hauses waren den Angaben zufolge zum Zeitpunkt des Absturzes nicht zu Hause. Weitere Verletzte gab es demnach nicht.
1: Es gibt weiterhin keine Entspannung in den Waldbrandgebieten in Südeuropa. An der französischen Atlantikküste hilft jetzt die Armee, die Flammen zu bekämpfen. In Spanien könnte starker Wind den Kampf gegen die Flammen weiter erschweren. Aus der Nachrichtenredaktion berichtet Heiko Schneider.
3: Spaniens Ministerpräsident Sanchez sagte, es sei nicht klar, wie sich der Wind entwickeln werde. Er erwarte deshalb einige schwierige Stunden. Zwei große Brände westlich von Madrid hatten sich zu einem Großfeuer verbunden. Es gilt als das Schlimmste, das es dort jemals gegeben hat. Rund 70.000 Menschen sind in Sicherheit gebracht worden. Gut 200.000 mussten nach Behördenangaben bisher in Frankreich ihre Häuser verlassen. Die Flammen bei Bordeaux sind außer Kontrolle. Ein umgebautes Militärflugzeug soll jetzt beim Löschen helfen. Auch in Italien kämpfen Einsatzkräfte gegen zahlreiche Brände. Besonders betroffen ist der Süden.
1: Die Fregatte Sachsen hat ihren aktuellen NATO-Einsatz beendet und ist zurück in Wilhelmshaven. In den vergangenen 7 Monaten legte die Besatzung rund 66.000 Kilometer zurück, unter anderem bis an die Westküste Kanadas und der USA. Dort hat die Fregatte in Norfolk und New York an den Feierlichkeiten zum 250. Jahrestag der USA teilgenommen. In Berlin sind Hunderttausende Menschen zum Christopher Street Day zusammengekommen. Es handelt sich nach Angaben der Organisatoren um eine der größten Versammlungen für Vielfalt und Menschenrechte in Europa. Unter dem Motto Haltung ist hot ziehen 83 Fahrzeuge und 55 Fußgruppen durch das Zentrum der Hauptstadt. Die Polizei rechnet mit Protesten aus dem rechten Lager. Bei der Polizei angemeldet ist eine Gegendemonstration, zu der die Veranstalter 100 Teilnehmende angekündigt hatten. Fußball-Bundesligist Werder Bremen hat auch sein drittes Testspiel in der Saisonvorbereitung gewonnen. Im Trainingslager besiegte Werder den Zweitligisten VfL Bochum mit 2:0. Aus Zell am Ziller berichtet Olaf Rath hier.
4: Nach dem 6:2 gegen Oberligist FC Verden und dem 2:0 gegen den japanischen Erstligisten Fagiano Okayama gab es heute zum Abschluss des Trainingslagers einen 2:0-Sieg gegen Zweitligist VfL Bochum. Gespielt wurde dabei zweimal 60 Minuten und das bei Temperaturen um die 30 Grad. Die Treffer für Werder vor 2.200 Fans im Parkstadion von Zell am Ziller erzielten die Nachwuchsspieler. Zunächst der 18-jährige Paul Erif Benagi sehenswert zum 1:0 und schließlich Salim Musa per Foul Elfmeter zum 2:0. Mit diesem Erfolgserlebnis im Gepäck reist Werder morgen dann wieder zurück nach Bremen.
1: Das waren die Nachrichten mit Laura Knepper.
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5: Immer noch 27 Grad, der Spitzenwert am heutigen Nachmittag. Es ist überall warm, sonnig, nur locker bewölkt in der gesamten Region und der Wind weiterhin mäßig an der See, teilweise frisch aus Südwest bis West.
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5: Um gleich 16.04 Uhr Vorsicht weiterhin. A27 Bremen-Bremerhaven, immer noch ein brennendes Fahrzeug zwischen Hornlehe und Bremen-Überseestadt. Dann A1 Bremen-Osnabrück, 4 Kilometer stockender Verkehr zwischen Opusen-Mahndorf und Bremen-Arsten. Nochmals A1 Osnabrück-Bremen, 3 Kilometer stockt es immer noch zwischen Brinkum und Hemelingen. Verzögerung jetzt noch so circa 20 Minuten. Weiter A1 Bremen-Hamburg, 3 Kilometer stockt es zwischen dem Maschdankreuz und Harburg. Dann rüber A7 Hannover-Hamburg, 7 Kilometer, ebenfalls stockender Verkehr zwischen Hamburg-Heimfeld und dem Elbtunnel.
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5: Im Studio Norbert Kunze, ich wünsche Ihnen einen schönen Sonnabendnachmittag.
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Kesera, mi wieder und nicht nie wieder. Das manche ja auch verstehen. Sag ich ja. Gibson Brothers, hier ist Bremen 1, 16 Uhr und 12 Minuten. Wir haben einen aktuellen Verkehrshinweis. Vorsicht bitte A27 Bremerhaven-Bremen. In der Ausfahrt Bremen-Überseestadt steht ein defektes Fahrzeug. Zudem sind dort Menschen auf der Fahrbahn. Bitte Vorsicht.

Ja, anytime, everywhere, hier ist Bremen 1. Wir haben erneut eine aktuelle Warnmeldung. 16 Uhr, 16 Minuten, Vorsicht, beide Richtung A27, Bremen-Bremerhaven. Zwischen dem Dreieck Bremen-Industriehäfen und Bremen-Nord läuft eine Entenfamilie auf der Fahrbahn. Bitte Vorsicht, A27, Bremen-Bremerhaven, die Entenfamilie unterwegs zwischen dem Dreieck Bremen-Industriehäfen und Bremen-Nord.

0: Rod Stewart und Baby Jane am Sonnabendnachmittag hier auf Bremen 1. So, ein Thema möchte ich Ihnen gerne nahelegen, denn morgen am Sonntag, da ist wieder der sogenannte Tag der Seenotretter. Es geht also um die Deutsche Gesellschaft zur Rettung Schiffbrüchiger. Kurz, oder naja, einigermaßen kurz, DGZRS. 365 Tage im Jahr sind sie startklar, um Menschen bei jedem Wetter aus Seenot zu retten, wenn es denn notwendig ist. Im vergangenen Jahr waren die Seenotretter nach eigenen Angaben in über 1.700 Einsätzen unterwegs in Nord- und Ostsee und haben dabei insgesamt ca. 3.500 Menschen geholfen. Einer von ihnen ist Ulrich Fader, Vormann auf dem Seenotrettungskreuzer Theo Fischer, der gerade Station im Bremerhaven macht. Ulrich Fader ist schon seit 43 Jahren Seenotretter und hat so einiges erlebt.
1: Ein spektakulärer Fall war, wenn man jetzt hier im Schifffahrtsmuseum unter die Decke guckt, da hängt ein Walfischskelett. Und das war einer mit meiner ersten Einsätze, die ich gefahren habe, einen toten Wal im Worster Arm einzufangen und den hier nach Bremerhaven zu verschleppen. Und der zweite spektakuläre Einsatz war, wie damals der Unfall war, mit der Fuhrmann Steffens, wo ein Kollege aus dem Bots gegangen ist, wo wir mit rausgegangen sind. Während der Suche nach ihm ist uns diese Yacht, die Fuhrmann Steffens im Anhang hatte, entgegengetrieben. Und die haben wir dann so bei 6 Meter hohen Wellen eingefangen.
0: Ja, dieser Einsatz und viele, viele andere großartige, wichtige Einsätze, das machen die Seenotretter der Deutschen Gesellschaft zur Rettung Schiffbrüchiger. Morgen ist, wie gesagt, Tag der Seenotretter und wir werden sicherlich auch darüber berichten. Aber jetzt schon mal, wenn Sie möchten, einen kleinen Eindruck, na, was heißt einen kleinen, einen richtigen intensiven Eindruck gewinnen wollen, schauen Sie mal.

Die ARD-Mediathek, dort ist immer noch die erste Staffel der Serie, die Seenotretter. Also es geht über die Arbeit der DGZS auf hoher See, ARD-Mediathek.

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4: Ja, was sonst? Das Wetter zum Beispiel, 28 Grad, jetzt gemeldet aus Bremen, Spitzenwert am heutigen Nachmittag. Bremen hat gewonnen. Wir haben um die 26 großen Kneten, also zwischen diesen beiden Bereichen, spielt sich letztlich alles ab und es bleibt dabei ein trockener Mix aus Sonne, einigen Quellwolken, der Wind meist mäßig an der See, etwas frischer aus Südwest bis West.
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4: 16:31, wir haben die A1 Bremen-Osnabrück, 4 Kilometer stockender Verkehr weiterhin zwischen Opus-Mahndorf und Arsten. Nochmals A1 Bremen-Hamburg, es stockt auf 3 Kilometer immer noch zwischen dem Maschnerkreuz und Harburg. Und die A7 Hannover-Hamburg, 8 Kilometer sogar stockender Verkehr zwischen dem Dreieck Hamburg-Südwest und dem Elbtunnel.
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4: Im Studio Norbert Kunze gleich live. Werder, Zillertal, Testspiel ist vorbei, 2-0 gewonnen, aber es gibt hoffentlich einige Erkenntnisse.
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1: Wir sind jetzt in Bremerhaven und wir machen eigentlich Urlaub bei Cuxhaven und haben gesagt, wir schauen uns mal die Umgebung auch an. Und sind wirklich begeistert. Es ist unheimlich schön und der Hafen ist ganz toll. Ja, sind viele Leute unterwegs und wir haben echt Spaß.

0: The Sun Always Shines on TV von AHA. Die Sonne scheint, aber auch ewig. Naja, zumindest in den letzten Tagen. Im Zillertal. Olaf Ratje steht dort im Sonnenschein. Olaf ist wieder mit uns verbunden. Das Spiel ist vorbei. Olaf, 2-0. Frage natürlich nach wesentlichen Erkenntnissen, die du jetzt auch aus dieser Woche, ja, ihr reist morgen ab, Trainingslager ziehen kannst.
1: Also die wesentliche Erkenntnis aktuell kann ich ja sagen, dass es wirklich sehr, sehr heiß ist im Zillertal und das haben auch die Spieler gerade gespürt. Zweimal 60 Minuten wurde da gespielt, das Ganze bei Temperaturen so um die 30 Grad. Also da kamen die schon gehörig ins Schwitzen. Das war ja wahrscheinlich auch das, was der Trainer Daniel Thun von seiner Mannschaft hier zum Abschluss des Trainingslagers noch erleben wollte und natürlich einen Sieg und auch den gab es ja. 2-0 gegen Zweitligist VfL Bochum und jubeln durften da dann nicht etwa die, von denen wir das vielleicht erwartet hätten, also die ja relativ spektakuläreren Neuzugänge, also die, die im Fokus stehen, wie der Spanier Chucky oder der Franzose Kenny Quinton, sondern gejubelt haben die Nachwuchsspieler, nämlich zum einen Paul Ebenenergi, das ist ein Spieler, der kommt aus Bremerhaven, der hat das 1-0 erzielt und dann noch ein Junge aus Oldenburg, Salim Musa, per VfL-Elfmeter das 2-0, also die Jungs aus der Region, die kicken Werder hier zum 2-0-Sieg und das bedeutet, das Trainingslager endet mit zwei 2-0-Siegen, zunächst gegen den japanischen Erstligisten Fagiano Okayama und jetzt 2-0 gegen Bochum.
0: Ja, aber wenn du sie schon nennst, also die jungen Nachwuchsspieler oder so, wie nachhaltig kann das sein? Was ist da irgendwie zu erkennen? Haben die Platz später?
1: Ja, also wir haben das eben gerade auch den Trainer Daniel Thun gefragt nach dem Spiel, weil gerade der Torschütze zum 1-0, ich habe ein paar Fans danach im Spiel gefragt, wer ihnen am besten gefallen hat und die sagten alle, der unaussprechliche Paul Ebenenergi, das ist ein Name, der wirklich die Zunge komplett zerbrechen lässt, aber der hat wirklich Spaß gemacht, nicht nur, weil er das Tor sehr sehenswert erzielt hat, sondern weil er auch sonst Aktionen hatte und das war dann schon besonders, als er ausgewechselt wurde, dann haben sich alle Fans erhoben, es gab Szenenapplaus und er ging mit Krämpfen vom Platz, auch das in einem Testspiel ja durchaus ungewöhnlich. Aber der Trainer hat gesagt, ja, mal gucken, schauen wir mal. Leute, das war jetzt ein Testspiel. Das ist ein ganz junger Mann, der ist 18 Jahre jung. Also da kommen auch noch einige zurück und mal schauen. Der ist erstmal für die U23 gedacht.
0: Ja gut, aber andere Mannschaften, sowohl in der Bundesliga als international, setzen durchaus mal auf solch ganz junge Spieler. Selbst die spanische Nationalmannschaft.
1: Ich bin da ganz bei dir. Ich finde auch immer diese Sache, lass uns die doch mal langsam ranführen, das bringt gar nichts, lass uns die doch einfach mal spielen lassen. Das ist eine viel bessere Alternative, als die immer auf der Bank sitzen zu lassen. Aber genau das ist ja auch das, was Daniel Thun sagt, er soll nicht auf der Bank sitzen, sondern soll bei der U23 spielen. Und wenn er denn so gut ist, dann wird er sicherlich auch von Beginn an spielen. Da hat ja Daniel Thun auch ein ganz persönliches Interesse daran, dass er mit seiner Mannschaft möglichst gut performt in der neuen Saison.
0: Das war das Trainingslager. Olaf, du hast es wie gesagt begleitet. Jetzt geht's wieder zurück nach Bremen und dann kommen wahrscheinlich, denke ich mal, auch die anderen Spieler, die Österreicher oder so, dazu.
1: Dann kommen auch die anderen Spieler, wobei das Trainingslager war es noch nicht ganz, denn heute Abend steht noch ein Highlight an. Gleich geht's für die Spieler hoch mit der Gondel zum Fichtensee und da gibt's dann den Teamabend. Und das ist eine gefährliche Geschichte, denn die Neuzugänge, die müssen da immer singen. Keke Top vor 2 Jahren, das haben wir rausgefunden, hat da 40 Jahre die Flippers gesungen und jeder darf sich einen Song aussuchen und die müssen dann singen. Ich habe dann Daniel Thun eben auch gefragt, weil er streng genommen auch noch nicht gesungen hat, ob er denn auch singen wird. Er hat so ausführlich geantwortet, dass ich irgendwann gemerkt habe, warum er eigentlich so lange redet. Ganz einfach, er wollte unbedingt heiser werden, damit er nachher sagen kann, Leute, ich kann leider nicht singen, meine Stimme ist weg. Also er ist ein Fuchs, der Trainer. Ob er singen wird, versuchen wir dann für morgen rauszufinden.
0: Gut, wärst du dabei, du würdest das Heidi-Lied singen. Ich weiß, deine Welt
1: definitiv,
0: ist die Berge.
1: Definitiv.
0: Trotz Österreich. Also Olaf, danke dir auch für die ganzen Berichte aus dem Zillertal. Nächste Woche bist du wieder da und dann werden wir weitersehen, wie es auch mit Werder weitergeht. Danke dir und tschüss.
1: Liebe Grüße. Tschüss.

0: Ja, anything you want, you get it. Und zwar genau hier auf Bremen 1 zum Beispiel. Gleich kurz vor den Nachrichten noch ein wunderbarer Song der schottischen Band Texas. Haben sie sich so überlegt mit dem Namen.
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1: Mit Laura Knepper. Waldbrandgebiete in Spanien und Frankreich melden weiter keine Entspannung. Mindestens ein Mensch stirbt beim Absturz eines Kleinflugzeugs in Gandakesi. Werder Frauen und Männer gewinnen ihre Testspiele. Das Wetter auch abends Sonne und lockere Wolken bei 19 bis 25 Grad. Es gibt weiterhin keine Entspannung in den Waldbrandgebieten in Südeuropa. An der französischen Atlantikküste hilft jetzt die Armee, die Flammen zu bekämpfen. In Spanien könnte starker Wind den Kampf gegen die Flammen weiter erschweren, berichtet aus der Nachrichtenredaktion Heiko Schneider.
2: Spaniens Ministerpräsident Sanchez sagte, es sei nicht klar, wie sich der Wind entwickeln werde. Er erwarte deshalb einige schwierige Stunden. Zwei große Brände westlich von Madrid hatten sich zu einem Großfeuer verbunden. Es gilt als das Schlimmste, das es dort jemals gegeben hat. Rund 70.000 Menschen sind in Sicherheit gebracht worden. Gut 200.000 mussten nach Behördenangaben bisher in Frankreich ihre Häuser verlassen. Die Flammen bei Bordeaux sind außer Kontrolle. Ein umgebautes Militärflugzeug soll jetzt beim Löschen helfen. Auch in Italien kämpfen Einsatzkräfte gegen zahlreiche Brände. Besonders betroffen ist der Süden.
1: Nach dem Absturz eines Kleinflugzeugs in ein Einfamilienhaus in Gandakese im Kreis Oldenburg suchen die Einsatzkräfte weiter nach einer vermissten Person. Ein Mensch ist bei dem Unglück ums Leben gekommen, konnte aber noch nicht aus dem Wrack geborgen werden. Katrin Martens zum aktuellen Stand.
3: Die Rettungs- und Bergungsarbeiten an der Unfallstelle dauerten weiter an und seien äußerst komplex, heißt es von der Polizei. Mithilfe einer Drehleiter war das Dach des Hauses nach dem weiteren möglichen Opfer abgesucht worden, ohne Erfolg. Die Identität des Toten ist noch unklar. Nach ersten Erkenntnissen war das Leichtflugzeug am Vormittag in Bremen gestartet. Weitere Einzelheiten gibt es nicht. Die Bewohner des zerstörten Hauses waren den Angaben zufolge zum Zeitpunkt des Absturzes nicht zu Hause. Weitere Verletzte gab es demnach nicht.
1: Hunderttausende Menschen haben sich in Berlin an der diesjährigen Großkundgebung zum Christopher Street Day beteiligt. Die Polizei spricht von einem friedlichen Verlauf. Insgesamt 83 Fahrzeuge und 55 Fußgruppen zogen durch Berlin in Richtung Brandenburger Tor, wo die Abschlusskundgebung stattgefunden hat. Jetzt läuft dort ein Showprogramm. Laut den Organisatoren ist der Berliner CSD eine der größten Versammlungen für Vielfalt und Menschenrechte in Europa. Radsport-Superstar Tadej Pogacar steht vor seinem 5. Gesamtsieg bei der Tour de France. Der Titelverteidiger hat die 20. und vorletzte Etappe als 4. beendet und führt im Gesamtklassement mit rund 6,5 Minuten Vorsprung. Den Sieg auf der knapp 171 Kilometer langen Königsetappe holte der Ecuadorianer Richard Carapaz als Ausreißer und feierte seinen 2. Tagessieg. Fußball-Bundesligist Werder Bremen hat auch sein 3. Testspiel in der Saisonvorbereitung gewonnen. Im Trainingslager besiegte Werder den Zweitligisten VfL Bochum mit 2:0. Aus Zell am Ziller berichtet Olaf Rath hier.
4: Nach dem 6:2 gegen Oberligist FC Verden und dem 2:0 gegen den japanischen Erstligisten Fagiano Okayama gab es heute zum Abschluss des Trainingslagers einen 2:0-Sieg gegen Zweitligist VfL Bochum. Gespielt wurde dabei zweimal 60 Minuten und das bei Temperaturen um die 30 Grad. Die Treffer für Werder vor 2200 Fans im Parkstadion von Zell am Ziller erzielten die Nachwuchsspieler. Zunächst der 18-jährige Paul Erif Benagi sehenswert zum 1:0 und schließlich Salim Musa per Foul. Elfmeter zum 2:0. Mit diesem Erfolgserlebnis im Gepäck reist Werder morgen dann wieder zurück nach Bremen.
1: Und auch die Werder Frauen haben ihr Testspiel gewonnen. Sie besiegten am Nachmittag den niederländischen Verein PEC Zwolle mit 4:0. Es war der erste Sieg im 2. Test. Das waren die Nachrichten mit Laura Knepper.
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5: Temperaturen immer noch hoch, 27, 28 Grad gemeldet aus Bremen, Weihe und 24 Grad, also etwas milder an der Küste Bremerhaven. Wir haben weiterhin einen trockenen Mix aus Sonne, einigen Quellwolken, der Wind immer noch mäßig an der Küste, ein bisschen frischer aus Südwest bis West.
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5: Um 17.04 Uhr eine Meldung haben wir noch für die A7 Hannover-Hamburg. Immer noch 7 Kilometer stockender Verkehr zwischen Hamburg-Heimfeld und dem Elbtunnel.
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5: Im Studio Norbert Kunze, herzlich willkommen.
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All Right Now von Free. Großartige Band. Kurzfristig mal die weltbeste Band schlechthin. 17 Uhr und 14 Minuten Bremen 1 Verkehrsservice. Vorsicht bitte auf der A1 Bremen-Osnabrück. Ein defektes Fahrzeug steht dort zwischen dem Dreieck Alhorner Heide und Kloppenburg.

0: 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Das wünscht sich Billy Ocean schon ziemlich lange. Hier ist Bremer 1 am Sonnabendnachmittag. Ganz anderes Thema wünschen wir uns eigentlich eher gar nicht, nämlich der sogenannte Japan-Käfer, der immer mehr Deutschland erreicht, und zwar über meistens Mitbringsel in Koffern über Flughäfen. Und so ist es auch in Hannover jetzt geschehen. Also dort am Flughafen taucht ein Japankäfer auf, eingereist vermutlich als blinder Passagier. Ein kleines, allerdings sehr gefräßiges Tier. Auf seiner Speisekarte stehen nämlich mehr als 400 Pflanzenarten. Und damit diese Pflanzen hier in Mitteleuropa den Japankäfer kaum kennen, sind sie ihm mehr oder weniger auch schutzlos ausgeliefert. Bremen 1 Reporter Maren Bruns hat sich umgehört und fragt sich, wie groß ist das Problem.
1: Bislang wurden 2 Exemplare des Japankäfers am Flughafen gefunden. Das Problem hält sich also noch in Grenzen. Die beiden Käfer wurden in Lockfallen der Landwirtschaftskammer entdeckt. Weil es bisher nur 2 Käfer auf sehr engem Raum sind, geht das Pflanzenschutzamt davon aus, dass sie als blinde Passagiere über ein Flugzeug oder einen LKW zu uns gekommen sind. Aber wenn sich der Japankäfer ausbreitet, kann er sehr große Schäden anrichten. Er gilt als anpassungsfähig und kann innerhalb kürzester Zeit ganze Pflanzenbestände zerstören. Mehr als 400 Pflanzenarten stehen auf seinem Speiseplan, darunter Mais, Soja, Obstbäume, Eichen, Buchen und Rosen. Landwirtschaft, Baumschulen und Gärten wären also besonders betroffen. Der Japankäfer kommt ursprünglich aus Ostasien. 2014 wurde er zum ersten Mal in Europa entdeckt und vor ein paar Jahren ist er auch in Süddeutschland aufgetaucht. Die Landwirtschaftskammer bittet deshalb Reisende, ihr Gepäck genau zu kontrollieren, wenn sie aus Regionen zurückkommen, in denen der Japankäfer auftritt.
0: Ja, soweit Maren Bruns. Welche Regionen können das sein? Logischerweise hauptsächlich Japan, aber mittlerweile auch Nordamerika und weitere Regionen. Informationen dazu finden sich natürlich auch online.

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5: Temperaturen immer noch stabil bei 27 Grad im Raum Bremen, 23 haben wir noch an der Küste, gemeldet aus Bremerhaven, also bei diesen Werten bleibt es auch noch sehr angenehm in den Spätnachmittag, frühen Abend hinein. Es bleibt verbreitet trocken, Sonne und einige Quellwolken in der Mischung und der Wind mäßig an der See, teilweise frisch, immer noch aus Südwest bis West.
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5: 17.30 Uhr. Nur noch die Meldung für die A7, aber immerhin 7 Kilometer stockender Verkehr zwischen Hamburg-Heimfeld und dem Elbtunnel zwischen Hannover und Hamburg.
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5: Im Studio Norbert Kunze, herzlich willkommen.
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0: Kate Bush und Running Up That Hill. Apropos Kate Bush, morgen ist es wieder soweit. Morgen am 26. Juli, das ist weltweit der Wuthering Heights Day. Das heißt, eine wirklich spaßige Unternehmung. Also Kate Bush hat ja, das war ihr erster Erfolgssingle, Wuthering Heights, herausgebracht und trat damals in einem mittlerweile ikonischen Video auf, irgendwie im Wald. Ausdruckstanz in einem roten Kleid. Und jedes Jahr treffen sich am 26. Juli Menschen weltweit in Parks und ziehen allesamt rote Kleider an. Männer und Frauen und machen diesen Tanz nach. Eine wunderbare Geschichte. Das Ganze natürlich millionenfach im Nachhinein dann im Internet zu sehen. Also freuen Sie sich drauf auf diese vielen Videos. Laut Beschallt im Wald. Wuthering Heights läuft dort und alle tanzen in roten Kleidern. Ich suche mir jetzt mal die passende Garderobe aus für morgen. In diesem Sinne gebe ich dann ab an Michelle, die gleich weitermacht mit der Chartshow aus dem Jahr 1987. Schönen Abend noch. Tschüss, sagt Norbert Kunze.
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1: Mit Jana Kreuz, guten Abend. Zwei Menschen sterben bei Flugzeugabsturz in Ganderkesee. Situation in spanischen und französischen Waldbrandgebieten bleibt dramatisch. Werder Bremen gewinnt drittes Testspiel. Das Wetter sonnig mit nur lockeren Wolken bei bis zu 25 Grad. Nach dem Flugzeugabsturz in Ganderkesee im Kreis Oldenburg haben die Rettungskräfte auch die zweite vermisste Person tot in den Trümmern gefunden. Wie ein Polizeisprecher bestätigte, sind nun zwei männliche Personen bei dem Unglück ums Leben gekommen. Aus der Nachrichtenredaktion berichtet Sebastian Segebade.
2: In welchem Verhältnis die beiden Toten zueinander stehen und weitere Details zur Identität will die Polizei mit Verweis auf die Persönlichkeitsrechte bisher nicht mitteilen. Den ganzen Tag über waren Rettungskräfte damit beschäftigt, in den Trümmern nach den Vermissten zu suchen. Das einmotorige Leichtflugzeug war am späten Vormittag in das Dach eines Einfamilienhauses gestürzt. Warum ist weiter unklar. Die Bewohner waren zu dem Zeitpunkt nicht zu Hause. Das Flugzeug war vom Flughafen in Bremen aus gestartet. Mit welchen Zielen? Ziel ist nicht bekannt. In Ganderkesee kümmern sich Krisenhelfer um Nachbarn, die den Absturz gesehen haben. Der Bergungseinsatz an der Unfallstelle läuft weiter.
1: Die schweren Waldbrände nahe der spanischen Hauptstadt Madrid sind weiterhin nicht unter Kontrolle. Teile der Gegend westlich der spanischen Hauptstadt waren heute in Rauch gehüllt. Mehr als 80.000 Menschen mussten sich in Sicherheit bringen. Anna Mund mit einem Update.
3: Bei den Waldbränden in der Nähe von Madrid gibt es vorerst keine Entwarnung. Das Großfeuer südwestlich der spanischen Hauptstadt habe am Samstag seinen Höhepunkt erreicht und sei außer Kontrolle, so der Leiter des Katastrophenschutzes der Regionalregierung von Madrid. Spaniens Regierungschef Sanchez sprach bei einem Besuch im Brandgebiet von einer dramatischen Situation. Vorrangiges Ziel sei es, Leben zu retten. Durch günstige Wetterbedingungen mit niedrigeren Temperaturen und höherer Luftfeuchtigkeit gäbe es am Wochenende aber eine Chance, die Brände zu bekämpfen, so Sanchez.
1: Wegen der heftigen Waldbrände bei Bordeaux wird die letzte Etappe der Tour de France verkürzt und komplett in Paris ausgetragen. Das teilten die Tourorganisation und die Polizeipräfektur mit. Demnach hat das Innenministerium entschieden, einen Teil der ursprünglich für die letzte Etappe eingeteilten Sicherheitskräfte abzuziehen, um die Einsatzkräfte in den betroffenen Gebieten zu verstärken. Die vorletzte Etappe hat unterdessen Richard Carapaz gewonnen. In Berlin haben hunderttausende Menschen den Christopher Street Day gefeiert. Der Berliner CSD ist einer der größten in Europa. Julia Fissmann war für uns mit dabei.
4: Bei Sonnenschein zogen heute 82 Wagen und zahlreiche Fußgruppen beim Christopher Street Day tanzend und friedlich durch Berlin. Hunderttausende Menschen demonstrierten unter dem Motto Haltung ist hot für Demokratie, Menschenrechte und eine vielfältige Gesellschaft. Dabei richteten die Veranstalter einen klaren Appell gegen die queerfeindliche Politik der AfD und riefen dazu auf, demokratische Parteien zu wählen, sagte Thomas Hoffmann vom CSD Berlin.
1: Fußball-Bundesligist Werder Bremen hat auch sein drittes Testspiel in der Saisonvorbereitung gewonnen. Im Trainingslager im österreichischen Zillertal besiegte Werder den Zweitligisten VfL Bochum mit 2:0. Und auch die Werder-Frauen haben ihr Testspiel gewonnen. Sie besiegten am Nachmittag den niederländischen Verein Pek Zwolle mit 4:0. Und das waren die Nachrichten mit Jana Kreuz.
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5: Mit den aktuellen Temperaturen, 33 Grad sind es aktuell, sogar noch in Achim, in Worpswede 28, in Bremen Mitte 26 und in Bremerhaven, da ist es aktuell am kühlsten mit 22 Grad. Ja, heute Abend wechseln sich Sonne und lockere Wolken ab und es bleibt trocken. An der Nordsee können auch ein paar dichtere Wolken mit dabei sein. Heute Nacht dann zunächst nur locker bewölkt, in den Morgenstunden zieht es sich dann aber mehr und mehr zu und dann können auch ein paar Schauer mit dabei sein. Und die Temperaturen, die gehen auch zurück auf 17 Grad in Bremerhaven und auf den Inseln. 16 Grad werden es in Kloppenburg und Bremen und bis zu 14 Grad heute Nacht in Worpswede. Ja, morgen dann verbreitet dichte Wolken, dazu Regen und Schauer. Am Nachmittag auch mal stärkere Schauer, vor allem im Küstenumfeld. Vereinzelt sind auch Blitz und Donner dabei. Das Ganze bei maximal 19 Grad auf den Inseln. 21 werden es in Stade und 22 maximal in Bremen morgen.
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5: Es ist 18.04 Uhr, A7 Hannover Richtung Hamburg, zwischen Hamburg-Heimfeld und dem Elbtunnel 7 Kilometer stockender Verkehr. Und eine Meldung aus dem Kreis Cuxhaven habe ich noch für Sie. Die Landesstraße zwischen Neuenwalde und auf dem Stü ist nach einem Unfall gesperrt. Ich wünsche Ihnen eine gute und vor allem sichere Fahrt.
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5: Ja, und heute machen wir da eine Zeitreise ins Jahr 1987. Das heißt, wir spielen in die Original-Top 30 der deutschen Singlecharts des heutigen Tages. Nur eben aus dem Jahr 1987. Ja, und ich finde es ja immer am schönsten, wenn wir diese Zeitreise hier auch wirklich gemeinsam machen. Deswegen schicken Sie uns gerne Ihre Geschichten aus dem Jahr 87. Was haben Sie in dem Jahr erlebt? Woran erinnern Sie sich besonders gerne zurück? Schreiben Sie uns all genau das. Entweder per Studio-Button auf bremen1.de oder per WhatsApp an die 0421 246 611. Ich bin Michelle Brückner. Schön, dass Sie mit dabei sind. Und wir starten jetzt mit Platz 30. Und das ist heute Marillion mit Incommunicado.
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Crowded House mit Don't Dream It's Over auf Platz 29 heute hier bei der 80er Chartshow auf Bremen 1. Ja, und auf Platz 28, da war damals dieser Song. Step.

0: Meister.
1: Ja, vielleicht erinnern Sie sich, das war die Band Off mit dem Song Step by Step. Ja, und bei unserer nächsten Band, die wir jetzt hören, da gibt's aktuell sogar Gerüchte um ein Comeback. Modern Talking, Dieter Bohende, würde sich wohl gerne wieder mit Thomas Anders versöhnen. Ja, Thomas Anders sieht das so ein bisschen anders, er schließt ein Comeback eher aus. Aber am 25.07.1987, da waren sie noch eine Band. Und mit dem Song Jet Airliner in den Charts, und zwar auf Platz
2: 27.

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0: Mirage mit Jack Mix 2 auf Platz 26 heute hier bei der 80er Chart Show auf Bremen 1. Ja, und bei uns geht's jetzt weiter mit
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0: Und das ist heute Dan Harrow mit Tell Me Why.

Dan Harrow mit Tell Me Why auf Platz 25. Und wir werfen einen kurzen Blick auf die Straßen. Es ist 18.25 Uhr, der Bremen 1 Verkehrsservice aktuell. Vorsicht bitte auf der A28 Oldenburg Richtung Leer. Zwischen Filsum und Leer Ost liegt eine Katze auf der Fahrbahn. Hier also bitte ganz besonders vorsichtig fahren. Ja, und bei der 80er Chartshow, da sind wir jetzt bei Platz 24 angelangt. Und da war damals dieser Song.

0: Ja, vielleicht erinnern Sie sich, das waren Mixed Emotions mit Sweetheart, Darling, My Dear, Lisa, My Love. Ja, wir machen hier heute eine Zeitreise ins Jahr 1987. Und am 9. März, da haben U2 damals ein Album veröffentlicht, und zwar The Joshua Tree. Allerdings hatte das eine ziemlich tragische Geschichte, denn das Album ist einem Freund von Bono gewidmet, der genau in dem Jahr im Alter von 26 Jahren bei einem Motorradunfall in Dublin ums Leben gekommen ist. Ja, und Bono wollte mit dem Song With or Without You einen Song darüber schreiben, was in einer Beziehung wirklich zählt, und zwar in jeder Beziehung, nicht nur zwischen Liebenden.
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1: Und die Temperaturen, die liegen aktuell noch zwischen 22 und 28 Grad. Dazu gibt es einen Wechsel aus Sonne und lockeren Wolken und es bleibt trocken heute Abend. In der Nacht ziehen dann allerdings Schauer auf und die Temperaturen, die gehen auch ein bisschen zurück auf 14 bis 17 Grad. Ja, und morgen sieht es dann nicht mehr so sonnig aus. Da erwarten uns verbreitet dichte Wolken, Regen und Schauer und am Nachmittag auch vereinzelt Gewitter bei 19 bis 22 Grad.
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1: Es ist 18.31 Uhr. Vorsicht bitte auf der A28 Oldenburg Richtung Leer. Zwischen Filsum und Leer Ost liegt eine Katze auf der Fahrbahn. Hier also bitte ganz besonders vorsichtig sein. A7 Hannover Richtung Hamburg. Zwischen Hamburg-Heimfeld und dem Elbtunnel 7 Kilometer stockender Verkehr. Kreis Cuxhaven. Dort ist die Landesstraße zwischen Neuenwalde und auf dem Stü nach einem Unfall gesperrt. Kommen Sie gut und vor allem sicher an Ihr Ziel.
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1: Ja, heute mit den Original-Top 30 vom 25. Juli 1987. Und wir machen jetzt direkt weiter mit Platz 22. Das waren damals Heart mit Alone.
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0: Hard mit Alone auf Platz 22 bei der 80er Chartshow. Ja, und weiter geht's bei uns mit William Pitt. Mitte der 80er Jahre ist er nach Paris gezogen und wurde direkt von einem Musikproduzenten entdeckt, hat auch direkt einen Plattenvertrag bekommen. Und genau dieser Produzent hat ihm dann einen Song auf den Leib geschrieben, und zwar City Lights. Den hören wir jetzt.
1: Platz 21.

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1: Und das ist Cock Robin mit Just Around the Corner.

0: Cock Robin mit Just Around the Corner auf Platz 20 heute hier bei der 80er Chartshow auf Bremen 1. Ja, und auf Platz 19, da hören wir jetzt Madonna und zwar mit La Isla Bonita. Dabei war der Song ursprünglich gar nicht für sie gedacht, denn ursprünglich wurde er für Michael Jackson geschrieben, für sein Album Bad. Ja, der hat jedoch abgelehnt und Madonna hat dann noch ein paar Sachen am Text geändert und dann damit einen Hit gelandet.
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0: 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Platz 18.
1: Und das war Herb Alpert mit Diamonds.

0: Herb Alpert mit Diamonds auf Platz 18. Heute hier bei der 80er Chartshow auf Bremen 1, wo wir eine Zeitreise ins Jahr 1987 machen. Ja, wir haben sie vorhin schon einmal gehört auf Platz 23 mit With or Without You. Aber sie waren gleich zweimal in den Top 30 vertreten, auch mit diesem Song auf Platz 17. Ja, haben Sie bestimmt direkt erkannt. U2 waren das mit I Still Haven't Found What I'm Looking For auf Platz 17. Und Sie kennen bestimmt auch jetzt unseren Platz 16. Sie haben damals das Original von In the Army Now gesungen, Boland and Boland, am 25. Juli 1987. Da waren Sie aber mit diesem Song in den Charts, vielleicht erkennen Sie ihn schon, Tears of Ice.
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10: Mit der 80er Chartshow. Ja, er war bis 2023 der einzige Künstler, der es geschafft hat, gleich zweimal den Eurovision Song Contest zu gewinnen. Dann wurde er von der Künstlerin Loreen abgelöst. Es geht um Johnny Logan. Ja, 1980, da hat er mit What's Another Year gewonnen. Und 1987, in dem Jahr, in dem wir uns heute befinden, mit Hold Me Now.
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1: Mit Jana Kreuz, guten Abend. Zwei Menschen sterben bei Flugzeugabsturz in Ganderkesee. Situation in spanischen und französischen Waldbrandgebieten bleibt dramatisch. Formel-1-Pilot Norris startet in Budapest von der Pole Position. Das Wetter, am Abend mehr Wolken bei noch 29 Grad. Nach dem Flugzeugabsturz in Ganderkesee im Kreis Oldenburg haben die Rettungskräfte auch die zweite vermisste Person tot in den Trümmern gefunden. Wie ein Polizeisprecher bestätigte, sind nun zwei männliche Personen bei dem Unglück ums Leben gekommen. Aus der Nachrichtenredaktion berichtet Sebastian Segebarte.
2: In welchem Verhältnis die beiden Toten zueinander stehen und weitere Details zur Identität will die Polizei mit Verweis auf die Persönlichkeitsrechte bisher nicht mitteilen. Den ganzen Tag über waren Rettungskräfte damit beschäftigt, in den Trümmern nach den Vermissten zu suchen. Das einmotorige Leichtflugzeug war am späten Vormittag in das Dach eines Einfamilienhauses gestürzt. Warum ist weiter unklar. Die Bewohner waren zu dem Zeitpunkt nicht zu Hause. Das Flugzeug war vom Flughafen in Bremen aus gestartet. Mit welchen Ziel ist nicht bekannt. In Ganderkesee kümmern sich Krisenhelfer um Nachbarn, die den Absturz gesehen haben. Der Bergungseinsatz an der Unfallstelle läuft weiter.
1: Die schweren Waldbrände in der Nähe von Madrid sind weiterhin nicht unter Kontrolle. Teile der Gegend westlich der spanischen Hauptstadt waren heute in Rauch gehüllt. Mehr als 80.000 Menschen mussten sich in Sicherheit bringen. Anna Mund mit einem Update.
3: Bei den Waldbränden in der Nähe von Madrid gibt es vorerst keine Entwarnung. Das Großfeuer südwestlich der spanischen Hauptstadt habe am Samstag seinen Höhepunkt erreicht und sei außer Kontrolle, so der Leiter des Katastrophenschutzes der Regionalregierung von Madrid. Spaniens Regierungschef Sanchez sprach bei einem Besuch im Brandgebiet von einer dramatischen Situation. Vorrangiges Ziel sei es, Leben zu retten. Durch günstige Wetterbedingungen mit niedrigeren Temperaturen und höherer Luftfeuchtigkeit gäbe es am Wochenende aber eine Chance, die Brände zu bekämpfen, so Sanchez.
1: Wegen der heftigen Waldbrände bei Bordeaux wird die letzte Etappe der Tour de France verkürzt und komplett in Paris ausgetragen. Das teilten die Tourorganisation und die Polizeipräfektur mit. Demnach hat das Innenministerium entschieden, einen Teil der ursprünglich für die letzte Etappe eingeteilten Sicherheitskräfte abzuziehen, um die Einsatzkräfte in den betroffenen Gebieten zu verstärken. Die vorletzte Etappe hat unterdessen Richard Carapaz gewonnen. In Berlin haben hunderttausende Menschen den Christopher Street Day gefeiert. Der Berliner CSD ist einer der größten in Europa. Julia Fissmann war für uns mit dabei.
4: Bei Sonnenschein zogen heute 82 Wagen und zahlreiche Fußgruppen beim Christopher Street Day tanzend und friedlich durch Berlin. Hunderttausende Menschen demonstrierten unter dem Motto Haltung ist hot für Demokratie, Menschenrechte und eine vielfältige Gesellschaft. Dabei richteten die Veranstalter einen klaren Appell gegen die queerfeindliche Politik der AfD und riefen dazu auf, demokratische Parteien zu wählen, sagte Thomas Hoffmann vom CSD Berlin.
1: Weltmeister Lando Norris startet überraschend als Favorit in das letzte Formel-1-Rennen vor der Sommerpause. Der McLaren-Pilot sicherte sich in einem packenden Finish die Pole Position für den morgigen Grand Prix von Ungarn. Beim Qualifying war Norris nämlich mit 0,012 Sekunden schneller als Lewis Hamilton und sein Ferrari. Und das waren die Nachrichten mit Jana Kreuz.
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5: Mit den aktuellen Temperaturen, 27 Grad sind es aktuell noch in Bremen, 25 in Friseute, in Bremerhaven schon ein bisschen kühler mit 22 Grad und in Cuxhaven 21 Grad. Ja, dazu wechseln sich heute Abend Sonne und lockere Wolken ab und es bleibt trocken. An der Nordsee können aber auch durchaus mal ein paar dichtere Wolken mit dabei sein. Ja, heute Nacht dann zunächst nur locker bewölkt, allerdings zieht es sich in den Morgenstunden dann mehr und mehr zu und dann können auch ein paar Schauer mit dabei sein. Die Temperaturen gehen zurück heute Nacht auf 17 Grad in Bremerhaven und auf den Inseln, 16 Grad in Kloppenburg und Bremen und bis zu 14 Grad in Worpswede. Ja, morgen sieht es dann insgesamt nicht mehr so sonnig aus. Da gibt es verbreitet dichte Wolken, Regen und Schauer und am Nachmittag auch mal stärkere Schauer, vor allem im Küstenumfeld. Und vereinzelt sind dann auch mal Blitz und Donner mit dabei. Das Ganze morgen bei maximal 19 Grad auf den Inseln, 21 Grad werden in Stade erwartet und 22 Grad in Bremen.
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5: Es ist 19.04 Uhr. A7 Hannover Richtung Hamburg. Zwischen Hamburg-Hausbruch und dem Elbtunnel aktuell 5 Kilometer stockender Verkehr. Und eine Meldung aus dem Kreis Cuxhaven habe ich noch für Sie. Dort ist die Landesstraße zwischen Neuenwalde und auf dem Stü nach einem Unfall gesperrt. Ansonsten habe ich keine Meldung für Sie. Ich wünsche Ihnen eine gute und vor allem sichere Fahrt.
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5: Ja, heute mit einer Zeitreise in das Jahr 1987. Wir spielen Ihnen die Original Top 30 der deutschen Singlecharts vom 25. Juli 1987. Und das war auch für Sie ein ganz besonderes Jahr. Sven Minitz aus Wilhelmshaven hat uns zum Beispiel geschrieben, da habe ich meine Freundin Ina kennengelernt. Wir sind zwar nie ein Paar geworden, aber es hat sich eine ganz tiefe Freundschaft entwickelt. Wir sind in den Jahren durch dick und dünn gegangen und haben viel miteinander erlebt. Und die Freundschaft, die hält bis heute. Wie schön, vielen Dank Sven für diese Erinnerung an das Jahr 87. Und was haben Sie in dem Jahr erlebt? Schreiben Sie uns das gerne doch auch mal ins Studio. Dann lesen wir vielleicht heute noch die ein oder andere Nachricht von Ihnen vor. Entweder per Studio-Button über bremen1.de oder per WhatsApp an die 0421 246 611. Ich bin Michelle Brückner und ich freue mich, dass Sie mit dabei sind. Und wir machen jetzt auch direkt weiter mit Platz 14, und zwar Living in a Box von Living in a Box.
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1: Boni Bianco mit Miss You So.

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2: Ja, wir machen ja heute eine Zeitreise in das Jahr 1987 und damals ist ganz schön viel passiert. Steffi Graf zum Beispiel, die hat in dem Jahr die Spitze der Tennis-Weltrangliste erobert und wurde endgültig zum Superstar. Ja, und auch im Kino, da wurde ein Klassiker geboren. Denn im Herbst, da ist damals Dirty Dancing in die Kinos gekommen und hat einen regelrechten Kult ausgelöst. Kennt man ja sogar bis heute. Also wirklich ein geschichtsträchtiges Jahr für die Kinogeschichte. Ja, weniger gut, da lief es an der Börse, denn am 19. Oktober, vielleicht erinnern Sie sich, dem sogenannten Black Monday, da sind weltweit die Börsen dramatisch abgestürzt. Der größte Tagesverlust der modernen Börsengeschichte. Ja, also ganz schön viel los im Jahr 1987 und auch bei Ihnen ist einiges passiert. Gabriele Petri zum Beispiel schreibt, 1987, das war das Jahr, denn in dem Jahr trat der wichtigste Mensch in mein Leben. Es war die Geburt meines Sohnes. Ja, vielen Dank für diese Nachricht, Gabriele. Da kann ich mir vorstellen, ein ganz, ganz, ganz besonders wichtiges Jahr. Was ist denn bei Ihnen passiert in dem Jahr? Schicken Sie uns auch gerne Ihre Geschichten. Entweder per WhatsApp an die 0421 246 611 oder über den Studio-Button auf bremen1.de. Ja, und bei uns, da geht's jetzt weiter mit Platz 12. Und zwar mit Desireless und Voyage, Voyage.
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0: Ja, Madonna, gleich zweimal vertreten heute hier bei uns bei der 80er Chartshow. War ja mit La Isla Bonita schon auf Platz 19. Jetzt nochmal auf Platz 11 mit Who's That Girl. Ja, und wir machen ja heute eine Zeitreise ins Jahr 1987. Und das war auch für Sie ein ganz besonderes Jahr. Uns hat zum Beispiel gerade diese Nachricht erreicht.
1: Ja, hier Wilkenhardt hier aus Sieke, direkt auf dem Mähdrescher beim Rapsdrusch. Was war im Sommer 1987? Da war ich mit der Jugendfeuerwehr Heiligenfelde beim Kreisjugendfeuerwehr Zeltlager in Stur. Und dort haben wir zu viert die Beatles nachgemacht, haben uns ein bisschen danach angezogen, haben uns Pilzkopffrisuren angelegt und haben Playback gesungen. Mit einfachster Technik, damals analog, mit Tonbändern. Und dann haben wir das dort dargeboten. Tja, da waren wir so 16 und waren stolz wie Oscar, als wir im Abendprogramm denn das vorgeführt haben. Kann man heute drüber lachen, aber war eine schöne Zeit.
0: Ja, das kann ich mir vorstellen. Vielen Dank für diese Nachricht. Die Beatles, die haben wir heute leider nicht für Sie dabei, aber dafür unseren Platz 10. Und der kommt von Spanja und heißt Call Me. Und wenn Sie auch eine persönliche Geschichte haben zum Jahr 87, wie Wilken gerade, dann schreiben Sie uns doch gerne eine Nachricht ins Studio. Dann können wir diese Zeitreise heute hier weiter gemeinsam begehen.
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0: Schulterpolster und Dauerwellen. 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Platz 9.
1: Und vielleicht erkennen Sie es schon, das ist Johnny Hates Jazz mit Shattered Dreams.

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1: Und aktuell liegen die Temperaturen noch zwischen 22 und 26 Grad. Dazu gibt es heute Abend einen Wechsel aus Sonne und lockeren Wolken. Aber es bleibt insgesamt trocken. In der Nacht, da ziehen dann allerdings Schauer auf. Und die Temperaturen, die gehen zurück auf 14 bis 17 Grad. Ja, und morgen dann insgesamt auch weiter verbreitet dichte Wolken und Regen und Schauer. Am Nachmittag sind auch vereinzelt Gewitter mit dabei. Das Ganze bei maximal 19 bis 22 Grad.
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1: Es ist 19.31 Uhr. Eine Meldung habe ich für Sie und die kommt aus dem Kreis Cuxhaven. Dort ist die Landesstraße zwischen Neuenwalde und auf dem Stüh nach einem Unfall gesperrt. Ansonsten habe ich keine Meldung für Sie. Ich wünsche Ihnen eine gute und sichere Fahrt.
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1: Mit den Original Top 30 vom 25. Juli 1987, die hören wir heute. Ja, und wir sind schon mitten in den Top 10 angelangt. Und weiter geht's jetzt mit
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1: Und das sind Jennifer Rush und Elton John mit Flames of Paradise. Ich bin Michelle Brückner, schön, dass Sie mit dabei sind.

0: Crockett's Theme bei uns auf Platz 7, damals komponiert für die Serie Miami Vice. Ja, in Belgien und den Niederlanden hat es der Song damals sogar auf Platz 1 geschafft und sich dort 2 bzw. sogar 4 Wochen lang gehalten. Ja, in Hamburg, da hat ja gerade das große 80er-Jahre-Festival im Volksparkstadion stattgefunden. Und mit dabei war auch unsere nächste Künstlerin von Platz 6. Nothing's Gonna Stop Me Now von Samantha Fox hören wir jetzt.
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0: Samantha Fox mit Nothing's Gonna Stop Me Now auf Platz 6 hier bei der 80er Chartshow. Und ja, ich würde jetzt fast sagen, heiter geht's weiter auf Platz 5, denn da war damals dieser Song.
1: Guten Morgen, liebe Sorgen, seid ihr auch schon alle da? Habt ihr auch so gut geschlafen? Na, dann ist ja alles klar.
0: Kennen Sie bestimmt alle. Jürgen von der Lippe mit Guten Morgen, liebe Sorgen. Wie schön, dass auch so ein Titel es damals in die Top 5 geschafft hat. Und bei uns geht's jetzt ein bisschen rockiger weiter, würde ich sagen. Denn auf Platz 4, da war Billy Idol mit Sweet 16.
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0: Sweet 16 von Billy Idol auf Platz 4 hier heute bei der 80er Chartshow auf Bremen 1. Ja, und wir machen ja eine Zeitreise ins Jahr 87 und auch für Ulrike und Jürgen aus Ethelsen war 87 ein besonderes Jahr. Ulrike schreibt nämlich, am 01.01.87 haben mein Mann und ich uns bei dem Lied Life is Life kennengelernt. Wir sind immer noch glücklich verheiratet und genießen gerade einen gemütlichen Grillabend zu Hause in unserem Garten. Ja, wie schön. Vielen Dank für diese Nachricht und schön, dass wir diese Zeitreise heute Abend hier wirklich gemeinsam machen. Ja, und wir sind jetzt bei der Top 3 angelangt. Und da hören wir jetzt George Michael mit einem Song von seinem Solo-Debütalbum Faith. 1986 hatten sich Wham ja damals getrennt, weil George andere musikalische Wege gehen wollte. Und wir hören jetzt von genau dieser Platte den Song I Want Your Sex.
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I Wanna Dance With Somebody von Whitney Houston auf Platz 2 am 25. Juli 1987. Und ich verabschiede mich an dieser Stelle schon einmal von Ihnen. Das war die 80er Chartshow heute, nächste Woche dann mit einer neuen Zeitreise in ein anderes Jahr der 80er. Ich bin Michelle Brückner und jetzt natürlich noch Platz 1. Und das sind heute die Pet Shop Boys mit It's a Sin. Ich wünsche Ihnen einen schönen Abend.

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1: Mit Jana Kreuz, guten Abend. Zwei Männer sterben bei Flugzeugabsturz in Ganderkesee. Situation in spanischen und französischen Waldbrandgebieten bleibt dramatisch. Peace-Partei in Polen zerbricht. Das Wetter am Abend mehr Wolken bei bis zu 26 Grad. Nach dem Flugzeugabsturz in Ganderkesee im Kreis Oldenburg hat die Polizei auch den zweiten Insassen tot aufgefunden. Inzwischen ist auch mehr über die Identität der Opfer bekannt. Dazu aus der Nachrichtenredaktion Sebastian Segebade.
2: Bei den Toten handelt es sich laut Polizei um einen 65-Jährigen und einen 77-Jährigen. Beide kommen aus Bremen, von wo aus das Flugzeug auch gestartet war. Mittlerweile konnte die Maschine laut Polizei geborgen werden. Es war in das Dach eines Einfamilienhauses gestürzt. Weil die Gefahr bestand, das Haus könnte einstürzen, erreichten die Einsatzkräfte das einmotorige Kleinflugzeug nur von außen. Bei dem Absturz wurde niemand sonst verletzt. Die Bewohner waren zum Zeitpunkt des Unglücks nicht zu Hause. Die Ursache für den Absturz ist weiter unklar. Der Schaden dürfte laut Polizei in einem hohen sechsstelligen Bereich liegen.
1: Die schweren Waldbrände nahe Madrid sind weiterhin nicht unter Kontrolle. Teile der Gegend westlich der spanischen Hauptstadt waren heute in Rauch gehüllt. Mehr dazu von Anna Mund.
3: Bei den Waldbränden in der Nähe von Madrid gibt es vorerst keine Entwarnung. Das Großfeuer südwestlich der spanischen Hauptstadt habe am Samstag seinen Höhepunkt erreicht und sei außer Kontrolle, so der Leiter des Katastrophenschutzes der Regionalregierung von Madrid. Spaniens Regierungschef Sanchez sprach bei einem Besuch im Brandgebiet von einer dramatischen Situation. Vorrangiges Ziel sei es, Leben zu retten. Durch günstige Wetterbedingungen mit niedrigeren Temperaturen und höherer Luftfeuchtigkeit gäbe es am Wochenende aber eine Chance, die Brände zu bekämpfen, so Sanchez.
1: Wegen der heftigen Waldbrände bei Bordeaux wird die letzte Etappe der Tour de France verkürzt und komplett in Paris ausgetragen. Das teilten die Tourorganisation und die Polizei mit. Demnach hat das Innenministerium entschieden, einen Teil der ursprünglich für die letzte Etappe eingeteilten Sicherheitskräfte abzuziehen, um die Einsatzkräfte in den betroffenen Gebieten zu verstärken. In Polen bricht die nationalkonservative Peace-Partei auseinander. Rund 30 Abgeordnete haben die Partei verlassen, das sagte der Vorsitzende Jarosław Kaczynski. Vorausgegangen war ein Streit um den Kurs. Nach dem Machtverlust vor 3 Jahren schafft es die Peace in Umfragen, nicht mehr stärkste Partei zu werden. Die Parteiführung erwägt deswegen, mit Außenrechtsparteien zusammenzuarbeiten. Eine Gruppe in der Partei lehnt das entschieden ab. Und das waren die Nachrichten mit Jana Kreuz.
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1: Der Abend endet kaum bewölkt, in der Nacht werden die Wolken aber immer dichter und teilweise kann es auch ein paar Schauer geben. Die Temperaturen sinken auf 17 bis 14 Grad. Der Sonntag geht direkt so weiter mit vielen Wolken und es wird nass. Auch am Nachmittag hat die Sonne es schwer und es gibt immer mehr Regen. Teilweise auch mit Blitz und Donner. Die Höchstwerte morgen liegen bei 19 bis 22 Grad.
4: Der ARD-Verkehrsservice A5 Frankfurt Richtung Karlsruhe zwischen Bruchsal und Karlsruhe Nord. Ein Unfall, 4 Kilometer Stau, dauert eine Viertelstunde länger für euch. Und die B33 Offenburg Richtung Donaueschingen zwischen Gengenbach Süd und Biberach nach einem Unfall gesperrt. Allen unterwegs, gute Fahrt.
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4: Frank Habeck Johansen hier. Hallo am schönsten Abend der Woche. Ein sommerlicher Samstagabend, den ihr mit uns verbringt. Das finden wir sehr gut. Und wir wollen ihn sommerlich musikalisch verbringen. Schickt uns eure Musikwünsche, die euch in Sommerstimmung versetzen. 06131 92 93 94 95. Da könnt ihr anrufen oder eine WhatsApp- oder Signal-Nachricht schicken. Text- oder Sprachnachricht 06131 92 93 94 95. Eure sommerlichen Musikwünsche.
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0: Ja, das geht doch schon mal mit guter Laune los hier, oder? Sir Duke, Stevie Wonder am Samstagabend, ARD Musikclub Party. Wir wollen es heute Abend sommerlich angehen. Und das bedeutet, wir brauchen eure Musikwünsche, egal ob ihr noch einen sommerlichen Abend verbringt, vielleicht draußen irgendwo, oder ob ihr im Urlaub seid, vielleicht hört ihr uns irgendwo auf der Welt zu, ja, wo es sommerlich zugeht, oder vielleicht seid ihr auch irgendwo, wo es eben nicht so sommerlich ist und ihr braucht die Sommergefühle. Also meldet euch gerne 06131 92 93 94 95. Was treibt ihr an diesem Samstagabend? Anrufen oder eine Nachricht ins Studio schicken und wünscht euch was Sommerliches.
1: Hallo, hier ist der Detlef Ritter aus Darmstadt und ich wünsche mir auch einen Sommersong. Und was ein richtig cooler Song ist und der auch richtig cool zu diesem Sommer passt, ist von Warren G. Regulate. Ich kenne den Song vom Sport und der knackt so richtig Bauch, Beine, Po zu Warren G. Das geht richtig vorwärts, so wie genau dieser Sommer. Dankeschön.
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0: mir angehört. Naja, hier ist der ARD Musikclub Party, Samstagabend. Und wir spielen eure Musikwünsche heute Abend gerne was Sommerliches. Ihr könnt es euch wünschen, 06131 92 93 94 95. Meldet euch entweder per Text oder Sprachnachricht oder telefonisch 06131 92 93 94 95.
1: Hallo, hier ist der Maiko aus St. Weyer. Ich grüße ganz herzlich meine Mitbewohnerin, die Petra, eine ganz tolle Köchin. Wünsche mir für sie von Marius Müller-Westerhagen Sexay und danke für viele tolle Sommerfeste und ihr gutes Essen. Ciao.

0: Buena Vista Social Club und Chan Chan. Es ist kurz nach 8:30. Der ARD-Verkehrsservice, Vorsicht bitte im Kreis Altenkirchen zwischen Dötesfeld und Seifen. Da sind Tiere auf der Fahrbahn. A5, Frankfurt Richtung Karlsruhe zwischen Bruchsal und Karlsruhe Nord. Ein Unfall, 4 Kilometer Stau, dauert eine Viertelstunde länger. Und die B33 Offenburg Richtung Donau-Esching zwischen Gengenbach Süd und Biberach nach einem Unfall gesperrt. Allen unterwegs, gute Fahrt.
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0: Frank Habeck Johansen hier am Samstagabend und eure Musikwünsche 06131 92 93 94 95. Meldet euch gerne. Wir spielen sie hier und für euch im Radio jetzt Thelma Houston, Don't Leave Me This Way.
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0: Rock This Town hier am Samstagabend ARD Musikclub Party und mal eine Frage an euch. Wer von euch macht Raclette im Sommer? Gehen jetzt nicht so viele Hände hoch. Ja, typisches so eher am Ende des Jahres Essen, ne? Silvester, Weihnachten vielleicht noch. Bei Thomas ist das anders.
1: Moin, hier ist Thomas aus Weil am Rhein. Ich wünsche mir ab in den Süden, weil wir sitzen ganz entspannt unter einem Pavillon und essen heute Raclette. Yo, tschüss.
0: Guten Appetit.

Softcell, Tainted Love. ARD Verkehrsservice, Vorsicht im Kreis Main-Koblenz auf der K84 in Höhe im Abzweig nach Fallendar. Da ist ein Rind auf der Fahrbahn. Hier ist der ARD Musikclub Party am Samstagabend. Eure sommerlichen Musikwünsche, und sommerlicher Musikwunsch kann ja alles sein, ne? Also was ist für euch ein Song, den ihr sommerlich findet oder der euch in Sommerstimmung versetzt? Gerne melden. 06131 92 93 94 95. Florian aus Schwalbach hat sich gemeldet. Mein Musikwunsch für den ARD Musikclub Party heute Abend: Masterboy. 90er Song. Yes, sehr gerne. Land of Dreaming. Jetzt hier für dich.

0: Run DMC und Jason Nevins, It's Like That. Und hier im ARD Musikclub Party gleich nach 21 Uhr unter anderem Donna Summer und On The Radio.
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2: Mit Jana Kreuz, guten Abend. Zwei Männer sterben bei Flugzeugabsturz in Ganderkesee. Über 250.000 Menschen in Spanien und Frankreich fliehen vor Waldbränden. Peace-Partei in Polen zerbricht. Das Wetter, immer mehr Wolken bei noch 25 Grad maximal. Nach dem Flugzeugabsturz in Ganderkesee im Kreis Oldenburg hat die Polizei auch den zweiten Insassen tot aufgefunden. Inzwischen ist auch mehr über die Identität der Opfer bekannt. Dazu aus der Nachrichtenredaktion Sebastian Segebade.
3: Bei den Toten handelt es sich laut Polizei um einen 65-Jährigen und einen 77-Jährigen. Beide kommen aus Bremen, von wo aus das Flugzeug auch gestartet war. Mittlerweile konnte die Maschine laut Polizei geborgen werden. Es war in das Dach eines Einfamilienhauses gestürzt. Weil die Gefahr bestand, das Haus könnte einstürzen, erreichten die Einsatzkräfte das einmotorige Kleinflugzeug nur von außen. Bei dem Absturz wurde niemand sonst verletzt. Die Bewohner waren zum Zeitpunkt des Unglücks nicht zu Hause. Die Ursache für den Absturz ist weiter unklar. Der Schaden dürfte laut Polizei in einem hohen sechsstelligen Bereich liegen.
2: Ungefähr 257.000 Menschen sind in Frankreich und Spanien vor Waldbränden in Sicherheit gebracht worden. Im Südwesten Frankreichs haben die anhaltenden Brände eine der größten Evakuierungsaktionen in der Geschichte des Landes ausgelöst. Im Departement Gironde wurden nach Angaben des Innenministers Laurent Nunez inzwischen 167.000 Menschen evakuiert. Auch in Italien gibt es zahlreiche Waldbrände. Der neue Bundesgesundheitsminister Carsten Lindemann will das deutsche Gesundheitssystem grundlegend reformieren. Gegenüber der Bild forderte er unter anderem weniger gesetzliche Krankenkassen. Mehr dazu von Jakob Mayer.
4: Der designierte neue Bundesgesundheitsminister Carsten Lindemann spricht sich für weitergehende Reformen im Gesundheitswesen aus. Der Bild-Zeitung sagte Lindemann auf die Frage, ob er daran gehen werde, die Zahl der Krankenkassen weiter zu senken, ganz klar ja. Außerdem stehe außer Frage, dass die Sozialbeiträge stabilisiert werden müssten, ja eigentlich sinken müssten. Aber das werde nicht einfach werden. Lindemann soll die bisherige Gesundheitsministerin Nina Warken ersetzen, die an die Spitze des Kanzleramts rückt.
2: In Polen bricht die nationalkonservative Peace-Partei auseinander. Rund 30 Abgeordnete haben die Partei verlassen, das sagte der Vorsitzende Jarosław Kaczynski. Vorausgegangen war ein Streit um den Kurs. Nach dem Machtverlust vor 3 Jahren schafft es die Peace, in Umfragen nicht mehr stärkste Kraft zu werden. Die Parteiführung erwägt deswegen, mit Außenrechtsparteien zusammenzuarbeiten. Eine Gruppe in der Partei lehnt das entschieden ab. Und das waren die Nachrichten mit Jana Kreuz.
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2: Der Abend endet kaum bewölkt, in der Nacht werden die Wolken aber immer dichter und teilweise kann es auch ein paar Schauer geben bei 14 bis 17 Grad. Der Sonntag geht direkt so weiter mit vielen Wolken und es wird nass, teilweise auch mit Blitz und Donner bei 19 bis 22 Grad.
0: Rein. Der ARD-Verkehrsservice, Vorsicht bitte auf der A81 Stuttgart Richtung Heilbronn zwischen Engelbergtunnel und Stuttgart-Feuerbach liegen Reifenteile und da steht ein defektes Fahrzeug. Aufpassen, A81 Stuttgart Richtung Heilbronn zwischen Ludwigsburg Süd und Ludwigsburg Nord, da liegen Gegenstände auf der linken Spur. A5 Frankfurt Richtung Karlsruhe zwischen Bruchsal und Karlsruhe Nord, Unfall 4 Kilometer Stau, Viertelstunde plus. Und die B33 Offenburg Richtung Donau-Eschingen ist zwischen Gengenbach Süd und Biberach nach einem Unfall gesperrt. Allen unterwegs, gute Fahrt!
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0: Frank Habeck Johansen hier, Samstagabend. Und jetzt ein Song, der vor allem in den Niederlanden ein Riesenhit war. Platz 1 der Charts hat Lionel Richie da geschafft mit My Destiny. In Deutschland war es nur, in Anführungsstrichen, Platz 23.
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0: on the radio. Ja, da ist sie gerade. Donna Summer. Hier ist der ARD Musikclub Party am Samstagabend mit euren Musikwünschen.
1: Hallo, hier ist der Stefan aus Rammstein. Ich wünsche mir von der Gruppe Seele La Cumbia einen Titel, der gut zum Sommer passt und auch gut in die Sendung Party. Tschüss.
0: Ja, vielen Dank, Stefan. Und Sailor mit La Cumbia, großartiger Song. Sailor kennen wir vor allem aus den 70ern, zum Beispiel von diesen Songs hier. Ja, Girls, Girls, Girls. Oder auch Glass of Champagne.

Das war, wie gesagt, alles in den 70ern und Ende der 70er, 79, haben sich Sailor dann getrennt, haben sozusagen die 80er Jahre verschlafen und in den 90ern kamen sie wieder, eben unter anderem mit diesem Song hier, La Cumbia von Sailor aus den 90ern im ARD Musikclub Party.

Cool and the Gang. Party People, hier ist der ARD Musikclub Party. Unsere kleine, aber feine Sommerparty im Radio an diesem Samstagabend. Sommerliche Musikwünsche von euch zugeliefert. 06131 92 93 94 95. Geht telefonisch, geht aber auch per Nachricht, WhatsApp oder Signal. 06131 92 93 94 95. Was bringt euch in Sommerstimmung? Heike aus Kraichtal hat sich gemeldet. Wünsche mir Club Tropicana von Wham. Das ist Sommerfeeling pur, schreibt sie. Erinnert mich an meine Jugend. Leicht, unbeschwert und ohne Sorgen. Liebe Heike, für dich und alle anderen. Wham! Club Tropicana. 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

0: Sting und Shaggy, Don't Make Me Wait. Wenn das auch mal nicht sommerlich klingt, weiß ich auch nicht. Kurz nach 9:30. Der ARD-Verkehrsservice, Vorsicht auf der A5, Frankfurt Richtung Karlsruhe, zwischen Karlsruhe Nord und Karlsruhe Mitte. Da liegen mehrere Plastikteile. Fahrt vorsichtig. Aufpassen auch. A81, Heilbronn Richtung Würzburg, zwischen Tauberbischofsheim und Gerchsheim. Da liegen Reifenteile und es steht da ein kaputter LKW. Aufpassen, B31 Donau-Esching Richtung Freiburg zwischen Hüfingen und Tunnel Döggingen. Hier liegt ein totes Tier. A5, Frankfurt Richtung Karlsruhe zwischen Bruchsal und Karlsruhe Nord. Unfall, 4 Kilometer Stau, 15 Minuten plus. Und die B33 Offenburg Richtung Donau-Esching ist zwischen Gengenbach Süd und Biberach nach einem Unfall gesperrt. Allen unterwegs, gute Fahrt durch den Samstagabend.
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0: Frank Habeck Johansen hier. Gerne das, was euch in Sommerstimmung bringt heute Abend. Meldet euch mit euren Musikwünschen 06131 92 93 94 95. Mail ins Studio oder gerne auch anrufen. Und Robert hat sich gemeldet aus Burgrieden. Ich fand You Get What You Give von den New Radicals immer total super. Und den wünscht er sich. Für die Show. Danke dir für den Anruf, für deine Nachricht und hier sind die New Radicals. You get what you give.
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0: Juan es la camisa negra, das schwarze Hemd hier bei uns im ARD Musikclub Party. Eure Musikwünsche bis Mitternacht, heute gerne sommerlich, und er hier ist der Nächste.
1: Ja, hallo, hier ist der Jörg Hück aus Langenfeld in der Eifel. Ich grüße alle, die heute Abend hier zuhören, mit dem Titel von Peter Maffay, Und es war Sommer. Wir sitzen gerade auf der Terrasse und trinken ein schönes kaltes Bier und wir freuen uns schon auf den Titel.
0: Tschüss. Ja, und ich habe gesagt, ja, und es war Sommer. Ja, da geht es um Sommer, aber so richtig sommerlich ist es doch nicht. Aber Johannes aus dem ARD Musikclub-Team, guten Abend, Johannes.
2: Guten Abend, Frank.
0: Heute Abend hier bei uns. Du hast da was entgegenzusetzen. Wann hört man den Song?
2: Ach, also bei so Sommerfesten mit gut Standgas und dann liegt man sich betrunken in den Armen und grölt einfach. Und dann wird er sie.
0: Wahnsinn. Johannes ist noch nüchtern, habt keine Angst.

Markus, ich will Spaß hier im ARD Musikclub Party am Samstagabend mit euren musikalischen Sommerhits. Und da kommen jetzt Heike und Peter aus Mettweiler um die Ecke. Die wünschen sich die Boomtown Rats mit Banana Republic. Eure Wünsche durchgeben 06131 92 93 94 95.

0: Die guten alten 90er mit Wickfield, Saturday Night. Welcher Song passt hier besser? Ich glaube, keiner an einem Samstagabend mit dem ARD Musikclub Party. Und euren Sommermusikwünschen gleich nach 22 Uhr hier unter anderem mit dabei Cher und All or Nothing.
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2: Mit Jana Kreuz, guten Abend. Fast 260.000 Menschen in Spanien und Frankreich fliehen vor Waldbränden. Neuer Gesundheitsminister Linnemann will durchstarten. Peace-Partei in Polen zerbricht. Das Wetter immer mehr Wolken bei noch 24 Grad maximal. In Frankreich und Spanien sind inzwischen insgesamt fast 260.000 Menschen vor Waldbränden in Sicherheit gebracht worden. Im Südwesten Frankreichs laufen die größten Evakuierungsaktionen in der Geschichte des Landes. Dazu aus der Nachrichtenredaktion Sebastian Segebade.
3: Die Zahlen zeigen, die Brände sind weiter völlig außer Kontrolle. Allein in Vororten von Bordeaux und benachbarten Gebieten im Südwesten Frankreichs mussten fast 90.000 Menschen ihre Häuser, Wohnungen und Unterkünfte verlassen. Darunter sind viele Urlauber. In Spanien breiten sich mehrere Brände etwa im Großraum der Hauptstadt Madrid weiter aus. Fast 90.000 Menschen sind hier betroffen. Sie müssen fliehen oder bereiten sich darauf vor, in Sicherheit gebracht zu werden. Auch in Italien kämpft die Feuerwehr gegen mehrere Brände, etwa auf Sizilien.
2: Der neue Bundesgesundheitsminister Carsten Linnemann will das deutsche Gesundheitssystem grundlegend reformieren. Gegenüber der Bild forderte er unter anderem weniger gesetzliche Krankenkassen. Mehr dazu von Jakob Mayer.
4: Der designierte neue Bundesgesundheitsminister Carsten Linnemann spricht sich für weitergehende Reformen im Gesundheitswesen aus. Der Bild-Zeitung sagte Linnemann auf die Frage, ob er daran gehen werde, die Zahl der Krankenkassen weiter zu senken, ganz klar ja. Außerdem stehe außer Frage, dass die Sozialbeiträge stabilisiert werden müssten, ja eigentlich sinken müssten. Aber das werde nicht einfach werden. Linnemann soll die bisherige Gesundheitsministerin Nina Warken ersetzen, die an die Spitze des Kanzleramts rückt.
2: In Polen bricht die nationalkonservative Peace-Partei auseinander. Rund 30 Abgeordnete haben die Partei verlassen. Das sagte der Vorsitzende Jarosław Kaczynski. Vorausgegangen war ein Streit um den Kurs. Nach dem Machtverlust vor 3 Jahren schafft es die Peace-Partei in Umfragen nicht mehr stärkste Kraft zu werden. Die Parteiführung erwägt deswegen, mit Rechtsaußenparteien zusammenzuarbeiten. Eine Gruppe in der Partei lehnt das aber entschieden ab. Weltmeister Lando Norris startet überraschend als Favorit in das letzte Formel-1-Rennen vor der Sommerpause. Der McLaren-Pilot sicherte sich in einem packenden Finish die Pole-Position für den morgigen Grand Prix von Ungarn. Beim Qualifying war Norris mit 0,012 Sekunden schneller als Lewis Hamilton und sein Ferrari. Und das waren die Nachrichten mit Jana Kreuz.
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2: Der Abend endet kaum bewölkt, in der Nacht werden die Wolken aber immer dichter und teilweise kann es auch ein paar Schauer geben. Die Temperaturen sinken auf 17 bis 14 Grad. Der Sonntag geht direkt so weiter mit vielen Wolken und es wird nass. Auch am Nachmittag hat die Sonne es schwer und es gibt immer mehr Regen. Teilweise sogar auch mit Blitz und Donner. Die Höchstwerte morgen liegen bei 19 bis 22 Grad.
0: Der ARD-Verkehrsservice, Vorsicht bitte auf der A3. Würzburg Richtung Nürnberg, zwischen Würzburg-Heidingsfeld und Würzburg-Randers-Acker ein defektes Fahrzeug. Vorsicht bitte in beiden Richtungen auf der A27 Bremen-Walsrode, zwischen Verden-Ost und Walsrode-West, da sind Personen auf der Fahrbahn. Vorsicht auf der A81 Singen Richtung Stuttgart, zwischen Geisingen und Dreieck Bad Dürheim liegt ein Tier. Die A5 Basel Richtung Karlsruhe ist zwischen Lahr und Offenburg wegen einer Baustelle bis 5 Uhr morgen früh gesperrt. Vor der Ausleitung aktuell 5 Kilometer Stau. A5 jetzt Frankfurt Richtung Karlsruhe zwischen Bruchsal und Karlsruhe Nord. Unfall, 3 Kilometer Stau, Verzögerung ungefähr eine Viertelstunde. Die B33 Offenburg Richtung Donaueschingen ist zwischen Gengenbach Süd und Biberach nach einem Unfall gesperrt. Die B215 Uchte-Harienstedt-Nienburg ist zwischen Stolzenau und Lese nach einem Unfall in beiden Richtungen dicht. Kreis Cuxhaven, die Landstraße zwischen Neuenwalde und auf dem Stü, ist nach einem Unfall in beide Richtungen gesperrt. Und Papenburg, die Straße Splitting rechts ist zwischen Umländerweg links und Erste Weg links wegen einer Veranstaltung bis Montag ca. 7 Uhr in beide Richtungen gesperrt. Allen unterwegs gute Fahrt.
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0: Frank Habeck Johansen hier. Wie verbringt ihr denn den Samstagabend? Kaltgetränk auf der Terrasse oder auf dem Balkon oder Seid ihr noch unterwegs oder macht ihr euch vielleicht einfach warme Gedanken, weil es bei euch gar nicht so schön ist, weil ihr irgendwo seid, wo es doch bitterkalt geworden ist? Meldet euch gerne mal 06131 92 93 94 95. Wir spielen noch bis Mitternacht hier Sommerhits und jetzt für euch Cher, All or Nothing.
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0: Cheap Trick, I want you to want me. Hier ist der ARD Musikclub Party mit euren Musikwünschen. Schickt sie uns gerne 06131 92 93 94 95, zum Beispiel als Sprachnachricht.
1: Guten Abend, hier ist Michael Knob aus Köln-Porz. Zu einer guten Party gehört meines Erachtens auch Dancing in Madness von Secret Service.

Der ARD Musikclub Party, Samstagabend. Ute aus Bitburg hat sich gemeldet. Wir sitzen im Garten, schauen uns den Sonnenuntergang an, also vor ein paar Stunden. Oder was heißt vor ein paar Stunden? Vor einiger Zeit, jetzt ist die Sonne auf jeden Fall definitiv untergegangen. Und finden euer Programm heute Abend echt klasse. Wir wünschen uns von Jan Delay das Lied Klar.

Gleich 10:30, der ARD-Verkehrsservice. Vorsicht bitte auf der A7 Füssen-Reute-Ulm zwischen Bad Grünenbach und Memmingen-Süd läuft ein Reh. Aufpassen auf der A8 Karlsruhe Richtung Stuttgart zwischen Pforzheim-Süd und Heimsheim ein defektes Fahrzeug hinter einer Kurve. Vorsicht auf der A81 Heilbronn Richtung Stuttgart zwischen Ludwigsburg-Nord und Ludwigsburg-Süd ein defektes Fahrzeug. Die A5 Basel Richtung Karlsruhe ist zwischen Lahr und Offenburg wegen einer Baustelle bis 5 Uhr morgen früh gesperrt, vor der Ausleitung 5 km

0: Stau. Die B33 Offenburg Richtung Donaueschingen ist zwischen Gengenbach Süd und Biberach nach einem Unfall gesperrt. Die B54 Bad Schwalbach Richtung Wiesbaden ist zwischen Bleidenstadt und Hahn wegen einer Baustelle bis Montagmorgen gesperrt. Die B215 Uchte-Harrienstedt-Nienburg ist zwischen Stolzenau und Lese nach einem Unfall in beide Richtungen dicht. Kreis Cuxhaven, die Landstraße zwischen Neuenwalde und auf dem Stü ist nach einem Unfall in beide Richtungen dicht. Und Papenburg, die Straße Splitting rechts ist zwischen Umländerwieg links und Erste Wieg links wegen einer Veranstaltung bis Montag 7 Uhr in beiden Richtungen gesperrt. Allen unterwegs, gute Fahrt.
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0: Frank Habeck Johansen hier und heute Abend bis Mitternacht vor allem sommerliche Musikwünsche von euch. Was wollt ihr Sommerliches hören? 06131 92 93 94 95. Dunja hat sich gemeldet. Zum gechillten Sommerabend passt perfekt Man Eater von Nelly Furtado. Würde mich riesig freuen.
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0: Dunja, freu dich bitte jetzt.

0: Elvis Presley, A Little Less Conversation, der Remix hier bei uns im ARD Musikclub Party. Samstagabend sitzt ihr auch noch draußen, macht's euch gemütlich mit einem Kaltgetränk oder auch mittlerweile vielleicht schon mit einem warmen Kakao oder so. Wenn ihr irgendwo sitzt, kann ja auch sein, dass ihr irgendwo seid, wo es gar nicht so warm ist. 06131 92 93 94 95, meldet euch und dazu gerne eure sommerlichen Musikwünsche.
1: Schönen guten Abend, hier ist der Karl-Heinz aus Wilhelmshaven. King Afrika, La Bomba möchte ich wohl gerne hören. Danke, tschüss.
0: Und das mal richtig sommerlich. Oh.

0: talk about it. Der Samstagabend im ARD Musikclub Party. Eure Musikwünsche.
1: Hallo, hier ist der Lothar aus Trier. Im Moment gerade in Kroatien. Leider war auf den letzten Tagen des Urlaubs. Und wir wünschen uns allesamt einen super Song von Fresh Prince, Summer Times. Das bringt echt den Sommer, das Sommergefühl zurück. Danke. Ciao. 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

0: Blondie und Sunday Girl. Hier ist der ARD Musikclub Party am Samstagabend und gleich nach 23 Uhr hier unter anderem mit dabei Meredith Brooks und Bitch hier im ARD Musikclub Party.
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2: Mit Jana Kreuz, guten Abend. Fast 260.000 Menschen in Spanien und Frankreich fliehen vor Waldbränden. Christopher Street Day in Berlin wird abgebrochen. Zwei Männer sterben bei Flugzeugabsturz in Gandake See. Das Wetter, immer mehr Wolken bei maximal noch 23 Grad. In Frankreich und Spanien sind inzwischen insgesamt fast 260.000 Menschen vor Waldbränden in Sicherheit gebracht worden. Im Südwesten Frankreichs laufen die größten Evakuierungsaktionen in der Geschichte des Landes. Dazu aus der Nachrichtenredaktion Sebastian Segebade.
3: Die Zahlen zeigen, die Brände sind weiter völlig außer Kontrolle. Allein in Vororten von Bordeaux und benachbarten Gebieten im Südwesten Frankreichs mussten fast 90.000 Menschen ihre Häuser, Wohnungen und Unterkünfte verlassen. Darunter sind viele Urlauber. In Spanien breiten sich mehrere Brände etwa im Großraum der Hauptstadt Madrid weiter aus. Fast 90.000 Menschen sind hier betroffen. Sie müssen fliehen oder bereiten sich darauf vor, in Sicherheit gebracht zu werden. Auch in Italien kämpft die Feuerwehr gegen mehrere Brände, etwa auf Sizilien.
2: Der Christopher Street Day in Berlin ist abgebrochen worden. Demnach gäbe es einen größeren Einsatz mit mehreren Verletzten, das teilte ein Polizeisprecher mit. Die Polizei sei demnach mit zahlreichen Polizisten und Rettungskräften im Einsatz. Alle Besucherinnen und Besucher wurden gebeten, den Bereich zu verlassen. Was genau passiert ist, blieb zunächst unklar. Nach dem Flugzeugabsturz in Gandake See im Kreis Oldenburg hat die Polizei auch den zweiten Insassen tot aufgefunden. Bei den beiden Toten handelt es sich laut Polizei um einen 65-Jährigen und einen 77-Jährigen. Beide kommen aus Bremen, von wo aus das Flugzeug auch gestartet war. Mittlerweile konnte die Maschine laut Polizei auch geborgen werden. Es war in das Dach eines Einfamilienhauses gestürzt. Der neue Bundesgesundheitsminister Carsten Lindemann will das deutsche Gesundheitssystem grundlegend reformieren. Gegenüber der Bild forderte er unter anderem weniger gesetzliche Krankenkassen. Mehr dazu von Jakob Mayer.
4: Der designierte neue Bundesgesundheitsminister Carsten Lindemann spricht sich für weitergehende Reformen im Gesundheitswesen aus. Der Bild-Zeitung sagte Lindemann auf die Frage, ob er daran gehen werde, die Zahl der Krankenkassen weiter zu senken, ganz klar ja. Außerdem stehe außer Frage, dass die Sozialbeiträge stabilisiert werden müssten, ja eigentlich sinken müssten. Aber das werde nicht einfach werden. Lindemann soll die bisherige Gesundheitsministerin Nina Warken ersetzen, die an die Spitze des Kanzleramts rückt.
2: Und das waren die Nachrichten mit Jana Kreuz.
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2: In der Nacht werden die Wolken immer dichter und teilweise kann es auch ein paar Schauer geben. Die Temperaturen sinken auf 17 bis 14 Grad. Der Sonntag geht direkt so weiter mit vielen Wolken und es wird nass. Auch am Nachmittag hat die Sonne es schwer und es gibt immer mehr Regen, teilweise auch mit Blitz und Donner. Die Höchstwerte morgen liegen bei 19 bis 22 Grad.
0: Der ARD-Verkehrsservice. Vorsicht bitte auf der A3 Nürnberg Richtung Würzburg zwischen Kitzingen-Schwarzach und Kreuz-Biebelried. Hier steht ein kaputter Wohnwagen. Aufpassen auf der A8 Stuttgart Richtung Karlsruhe zwischen Karlsbad und Rastplatz Birkenwäldle. Ein kaputtes Auto und es sind Personen auf der Fahrbahn. Vorsicht auf der A27 Bremerhaven Richtung Bremen zwischen Bremen-Überseestadt und Bremen-Hornlehe. Hier eine ungesicherte Unfallstelle. Vorsicht auf der B50 Bernkastel-Kues Richtung Rheinböllen zwischen Niederkostenz und B421 Kirchberg. Defektes Fahrzeug und es sind Personen auf der Fahrbahn. Vorsicht auf der B50 Bernkastel-Kues Richtung Rheinböllen zwischen Argental und der Einfahrt Rastplatz Ellern. Ein Fahrradfahrer ist hier unterwegs. Die A5 Basel Richtung Karlsruhe ist zwischen Lahr und Offenburg wegen Bauarbeiten bis 5 Uhr morgen früh gesperrt. Aktuell 6 Kilometer Stau vor der Sperrung. Die B33 Offenburg Richtung Donaueschingen ist zwischen Gengenbach Süd und Biberach nach einem Unfall gesperrt. Die B54 Bad Schwalbach Richtung Wiesbaden ist zwischen Bleidenstadt und Hahn wegen einer Baustelle bis Montagmorgen gesperrt. Die B215 Uchte-Harienstedt-Nienburg ist zwischen Stolzenau und Lese nach einem Unfall in beide Richtungen dicht. Und Papenburg, die Straße Splitting rechts, ist zwischen Umländerwieg links und Erste Wieg links wegen einer Veranstaltung bis Montag ca. 7 Uhr in beiden Richtungen dicht. Allen unterwegs, gute Fahrt!
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0: Frank Habeck-Johansen hier. Hallöchen. Rod Stewart mit den Hot Legs kommt direkt nach Meredith Brooks und Bitch.
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0: Rod Stewart, Hot Legs. ARD Verkehrsservice aktuell. Vorsicht bitte auf der A8 Karlsruhe Richtung Stuttgart. Zwischen Kreuz Stuttgart und Stuttgart-Möhringen, da brennt ein Auto. Außerdem aufpassen auf der B10 Europastraße Augsburg-Ulm. Zwischen Memminger Straße in Neu-Ulm und der B28 Neu-Ulm-Mitte. Personen auf der Fahrbahn und auch das ist frisch. Aufpassen auf der B27 Tübingen-Villingen-Schwenningen zwischen Balingen-Nord und Balingen-Süd-Messegelände. Eine Person auf der Fahrbahn. Der ARD Musikclub Party. Es ist der Samstagabend. Wir wollen heute Abend eure Lieblings-Sommerhits hören. Was verbringt oder was bringt euch in Sommerstimmung? Und da ist die nächste Sprachnachricht gekommen.
1: Moin, hier ist Frank aus Bremen und ich wünsche mir von Scooter Endless Summer. Lange nicht mehr gehört und erinnere mich an die guten 90er mit den tollen Techno-Partys. Vielen Dank. Tschüss.
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0: Hier ist der ARD Musikclub Party. Wir spielen eure Musikwünsche und heute wollen wir ja vor allem Sommerhits hören. Sommerlieder, die ihr gut findet, die ihr euch wünscht. Johannes Häuft aus dem ARD Musikclub Team ist da. Du sitzt drüben am Telefon, hast die Hebel in der Hand.
1: Oder den Hörer.
0: Kriegst du alles mit, die Hörer. Welcher Sommersong ist denn heute am gefragtesten gewesen?
1: Das ist heute ganz eindeutig Mango Jerry in the Summertime. Gerd und Uschi wünschen sich den, die sind gerade noch auf dem Heimweg und die würden das gerne im Auto noch hören auf der Heimfahrt. Oder der Gerd aus Hennef, der sitzt im Garten und wartet drauf. Der Peter aus Bad Kreuznach, der kann sich sogar noch dran erinnern, wann wie wo er den zum ersten Mal gehört hat, nämlich auf einer Kirmes Anfang der 70er.
0: Großartig.
1: Und Sibylle und Michael aus Düsseldorf, die wünschen sich die Nummer auch und der Michael, der hat uns auch eine Sprachnachricht dagelassen.
2: Guten Abend, Frank. Sibylle und Michael aus Düsseldorf. Spiel doch mal In the Summertime von Mango Jerry. Schönen Abend, schöne Sendung. Tschüss.
0: Wie assi wäre es jetzt, wenn ich es nicht spiele?
1: Sind wir assi, ist die Frage.
0: Nein, hier ist es natürlich. Mango Jerry in the Summertime, der meistgewünschte Sommerhit heute Abend hier.

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5: Kurz nach 11:30 der ARD Verkehrsservice. Vorsicht bitte auf der A27 Bremerhaven Richtung Bremen zwischen Bremen Industriehäfen und Rastplatz Osterwiesen. Da ist ein Auto liegen geblieben. Vorsicht auf der A31 leer Richtung Meppen zwischen Papenburg und Rastplatz Olle Rehn. Hier befindet sich eine Ölspur. Vorsicht in Karlsruhe auf der Kreisstraße zwischen Bulacher Kreuz und Kühler Krug. Hier sind Personen auf der Fahrbahn. Vorsicht auf der A8 Karlsruhe Richtung Stuttgart. Zwischen Kreuz Stuttgart und Stuttgart Möhringen brennt ein Auto. Die A5 Basel Richtung Karlsruhe ist zwischen Lahr und Offenburg wegen Bauarbeiten bis ca. 5 Uhr morgen früh gesperrt. Aktuell 6 Kilometer Stau vor der Ausleitung. Die B33 Offenburg Richtung Donaueschingen ist zwischen Gengenbach Süd und Biberach nach einem Unfall gesperrt. Die B54 Bad Schwalbach Richtung Wiesbaden ist zwischen Bleidenstadt und Hahn wegen der Baustelle bis Montagmorgen gesperrt. Die B215 Uchte-Harrienstedt-Nienburg ist zwischen Stolzenau und Lese nach einem Unfall in beiden Richtungen dicht. Kreis Sigmaringen, die Kreisstraße in Höhe Rast, ist wegen eines Polizeieinsatzes in beide Richtungen gesperrt. Und Papenburg, die Straße Splitting rechts, ist zwischen Umländer Wieg links und Erste Wieg links wegen einer Veranstaltung bis Montagmorgen ca. 7 Uhr in beide Richtungen gesperrt. Aktuell kommt noch rein, Vorsicht im Schwarzwald-Bahr-Kreis, auf der Kreisstraße zwischen Pfützen und Landesstraße 214, hier eine ungesicherte Unfallstelle. Allen unterwegs, gute Fahrt!
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5: Frank Habeck Johansen hier, halbe Stunde noch ARD Musikclub Party mit euren sommerlichen Musikwünschen. Und da kommt jetzt der von Nicole aus Schwäbisch Hall aus den 80ern. Sie wünscht sich Sabrina mit Boys Summertime Love. Guter Wunsch.
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0: Baccarat, yes sir, I can boogie hier im ARD Musikclub Party. Eure Musikwünsche noch bis Mitternacht und heute Abend eben sommerliche Musikwünsche. Freuen wir uns besonders drüber. Hier kommt der nächste.
1: Guten Abend, hier ist Jonathan. Ich würde mich sehr über Ecuador von Sash freuen. Ein Megasong, super Nummer aus den 90ern. Schön treibend, klasse, viel Energie drin und einer meiner absoluten Lieblinge gerade so zum täglichen Hören. Liebe Grüße, ciao.
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Melissa Etheridge, Bring Me Some Water. Hier bei uns im ARD Musikclub Party. Einen Musikwunsch haben wir noch. Einen kriegen wir noch unter. Hier in der Show. Und zwar den von Ulrike aus Bretten. Guten Abend, Frank und Team, schreibt sie. Zu Sommermusik ist uns gleich der Song Ice in the Sunshine eingefallen. Aus der Eiswerbung. Wäre super, wenn ihr den spielen könntet. Ulrike und Carsten. Na claro, das ist ja mal ein richtiger Sommerhit-Klassiker. Ice in the Sunshine. Beagle Music Limited.

0: The Commitments, Mustang Sally, ARD Musikclub Party mit Frank Habeck Johansen. Gute Nacht.
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2: Um 0 Uhr mit Ronald Lessig. Am Rande des Christopher Street Days in Berlin ist bei einem Zwischenfall mindestens ein Mensch tödlich verletzt worden. Laut Polizei gibt es mindestens 14 Verletzte. Aus Berlin Tobias Möck.
3: Laut Polizei ist mutmaßlich ein Auto in den Berliner Tiergarten eingefahren, hat mehrere Personen angefahren und verletzt. Der mutmaßliche Täter ist auf der Flucht und wird von einem Großaufgebot der Polizei gesucht. Vor Ort sind zahlreiche Rettungskräfte im Großeinsatz. Die Berliner Feuerwehr hat ein Zelt aufgebaut, in dem die Verletzten versorgt werden können. Wegen des Zwischenfalls ist die Abschlussveranstaltung am Brandenburger Tor am späten Abend plötzlich abgebrochen worden. Die Besucher wurden aufgefordert, den Bereich zu verlassen.
2: In Frankreich und Spanien setzen die Behörden weiter alles daran, die großen Waldbrände unter Kontrolle zu bringen. Paris entsandte weitere 500 Soldaten sowie ein Militärflugzeug vom Typ A400M für die Löscharbeiten. Im Südwesten des Landes mussten 200.000 Menschen vor den Flammen in Sicherheit gebracht werden, im Nachbarland Spanien 60.000. Der französische Premier Le Cornu warnte am Abend wegen sich verschlechternder meteorologischer Bedingungen vor schwierigen Stunden. Sein spanischer Kollege Sanchez betonte, Priorität sei es, Leben zu retten. Die jemenitischen Husi-Rebellen haben nach eigenen Angaben Saudi-Arabien mit Raketen und Drohnen beschossen. Der Beschuss sei eine Reaktion auf saudische Luftangriffe auf die am Roten Meer gelegene jemenitische Stadt Hudaida und die Inseln Karaman, hieß es. In der Nacht hatte eine Militärkoalition unter Führung Saudi-Arabiens Stellungen der Husi-Miliz im Jemen angegriffen. Hintergrund sind Attacken der Miliz auf zwei saudische Öltanker im Roten Meer. Die Husi sind mit dem Iran verbündet und blockieren derzeit eine wichtige Meerenge im Roten Meer. Ein US-Berufungsgericht hat die Umsetzung eines Erlasses von Präsident Trump zur Verschärfung der Briefwahlregeln in 23 Bundesstaaten vorerst gestoppt. Das Gericht in Boston lehnte einen Antrag der US-Regierung ab, eine einstweilige Verfügung gegen die Anordnung aufzuheben. Eine Richterin einer niedrigeren Instanz hatte Ende Juni entschieden, dass wesentliche Teile des Dekrets verfassungswidrig seien. Trump fordert seit Jahren strengere Regeln für die Briefwahl und beharrt darauf, dass seine Niederlage im Jahr 2020 auf massivem Wahlbetrug zurückzuführen sei. Das waren die Nachrichten. Das Wetter in Deutschland. Es ist oft trocken, im Norden und Süden der Donau Schauer oder Gewitter bei 18 bis 10 Grad. Am Tage im Norden und an den Alpen etwas Regen, zwischen Main und Donau heiter, 19 bis 31 Grad. Am Montag Schauer, später freundlicher bis 30 Grad, am Dienstag sonnig bis 34 Grad. Es ist 0:03.
4: Und hier ist der Verkehrsservice in der ARD-Hitnacht. Nach wie vor Vorsicht bitte in beiden Richtungen im Hochtaunuskreis. In Oberursel auf der Landesstraße zwischen Zimmersmühlenweg und dem Ortsausgang werfen Personen Steine auf die Fahrbahn. Die A4 Frankfurt-Dresden ist zwischen Bad Hersfeld und Friedewald wegen Brückenarbeiten bis 5 Uhr in beiden Richtungen gesperrt. Die 5 Basel nach Karlsruhe ist zwischen Lahr und Offenburg wegen Bauarbeiten ebenfalls bis 5 Uhr gesperrt, aktuell 6 Kilometer Stau vor der Sperrung. Dann haben wir die A8 Salzburg nach München zwischen dem Grenzübergang Bad Reichenhall und Bad Reichenhall 3 Kilometer Stau. Die A40 Duisburg-Essen ist zwischen Mülheim-Winkhausen und dem Dreieck Essen-Ost wegen Bauarbeiten bis Donnerstag in beiden Richtungen gesperrt. Die A46 Düsseldorf nach Wuppertal ist zwischen Wuppertal-Barmen und Wichlinghausen wegen Bauarbeiten bis Montag früh gesperrt. Und es gilt auch für die A63 Kaiserslautern Richtung Mainz zwischen dem Dreieck Kaiserslautern und Sembach. Die B51, B65 Osnabrück Richtung Diepholz ist zwischen der A33 Osnabrück-Widukindland und Haster Straße in beiden Richtungen nach einem Unfall gesperrt. Das war's. Gute Fahrt.
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4: Mit Klaus Schräder-Grau. Hallo.

Wichtige Warnmeldung für die Autofahrer. Vorsicht bitte auf der A2 Berlin Richtung Hannover. Zwischen Brandenburg und Wollin kommt Ihnen ein Falschfahrer entgegen. Fahren Sie bitte äußerst rechts. Nicht überholen. Falschfahrer auf der A2 Berlin Richtung Hannover. Zwischen Brandenburg und Wollin. Vorsicht in beiden Richtungen. Wir melden

0: 0:11 haben wir's. Der Christopher Street Day in Berlin ist abgebrochen worden. Gegen 22 Uhr fuhr ein Fahrzeug in der Nähe des Tiergartens in eine Menschenmenge. Eine Person wurde getötet, mindestens 14 weitere wurden zum Teil schwer verletzt. Johanna Sackmeister, in Berlin gibt es inzwischen neue, weitere Informationen dazu.
1: Also die Stimmung ist weiterhin angespannt hier und auch noch sehr dynamisch. Jetzt hinter mir hat zum Beispiel die Feuerwehr gerade ein neues Versorgungszelt aufgebaut. Es werden immer noch Menschen versorgt. Viele sind hier einfach noch sehr geschockt. Es war so ein friedliches Fest, was hier heute den ganzen Tag stattgefunden hat. Hunderttausende haben friedlich zusammen gefeiert. Und dann eben gegen 22 Uhr ist dieses Auto in den Tiergarten gefahren, in eine Menschenmenge. Die Polizei spricht weiterhin von 15 Verletzten, teilweise auch Schwerverletzten und eben darunter auch von einer verstorbenen Person ermittelt hier eben noch weiter am Tatort.
0: Gibt es denn unter Umständen auch Informationen zu den Tätern oder zu dem Täter?
1: Nein, dazu gibt es bisher keine Informationen. Die Ermittlungen laufen, wie gesagt, noch. Also der Tiergarten ist hier großräumig abgesperrt. Es wird eben noch nach Spuren gesucht. Es werden auch Zeugen vernommen. Und es werden mutmaßlich auch vielleicht noch nach Opfer gesucht, die vielleicht hier noch im Tiergarten sind, weil der ist ja sehr dunkel. Die Polizei ist wirklich mit einem Großaufgebot in der Stadt gerade unterwegs. Also immer mal wieder sind hier Hubschrauber unterwegs. Die ganze Stadt ist eigentlich mit Blaulicht gefüllt, weil ja eben noch nach dem oder den Tätern gesucht wird. Die sind noch flüchtig.
0: Johanna Sackmeister in Berlin, vielen Dank für die Informationen. Wir halten Sie auch in dieser Sendung auf dem Laufenden, falls es neue Informationen aus Berlin geben sollte. Wir werden Sie darüber informieren. Alles Weitere zwischendurch lesen Sie bei den Kollegen von tagesschau.de.
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Und wir haben noch einen Falschfahrer. Vorsicht bitte. Auf der A66 Frankfurt-Fulda zwischen Hanau-West und Erlensee ist er unterwegs. Äußerst rechts fahren und nicht überholen. Falschfahrer auf der A66 Frankfurt-Fulda zwischen Hanau-West und Erlensee. Auch hier wie immer äußerst rechts fahren, nicht überholen. Vorsicht in beiden Richtungen. Und der Falschfahrer auf der A2 ist auch noch unterwegs. Berlin Richtung Hannover zwischen Brandenburg und Wollin. Auch hier bitte besonders gut aufpassen.

Feel It Still um 20 Minuten nach Mitternacht an diesem Sonntag hier in der ARD-Hitnacht. Gleich gegen 0.40 Uhr, da schauen wir mal auf die prominenten Geburtstagskinder. Und da ist ein Mann aus dem Ruhrgebiet dabei. Ich sage meistens zu ihm, das ist der neue Fips Asmussen. Vielleicht ein bisschen moderner. Es geht um Markus Krebs. Er hat heute auch Geburtstag und noch ein paar andere Prominasen. Mehr dazu in knapp 20 Minuten. Jetzt erst einmal The Wicked Game von Chris Isaak und danach die Eagles. Line Eyes. Schönen Sonntag für Sie.

0: Rockröhre aus Italien, Gianna Nannini, 0.33 Uhr. Und hier ist die Entwarnung für die A66 Frankfurt-Fulda. Kein Falschfahrer mehr zwischen Hanau-West und Erlensee. Der Falschfahrer auf der A2 ist dagegen noch unterwegs. Berlin Richtung Hannover zwischen Brandenburg und Wohlin. Hier bitte äußerst rechts fahren, nicht überholen. Auf der A2 Berlin Richtung Hannover zwischen Brandenburg und Wohlin ist nach wie vor ein Falschfahrer unterwegs. Vorsicht bitte in beiden Richtungen. Die A4 Frankfurt-Dresden ist zwischen Bad Hersfeld und Friedewald wegen Brückenarbeiten bis 5 Uhr in beiden Richtungen gesperrt. Die A5 Basel Richtung Karlsruhe ist zwischen Lahr und Offenburg wegen Bauarbeiten ebenfalls bis 5 Uhr gesperrt, derzeit 6 Kilometer Stau vor der Sperrung. A8 Salzburg Richtung München zwischen dem Grenzübergang Bad Reichenhall und Bad Reichenhall 3 Kilometer Stau. Die A40 Duisburg-Essen ist zwischen Mülheim-Winkhausen und dem Dreieck Essen-Ost noch bis Donnerstag in beiden Richtungen gesperrt. Die A46 Düsseldorf nach Wuppertal zwischen Wuppertal-Barmen und Wichlinghausen Bauarbeiten, Sperrung bis Montag früh. Und das gilt auch für die A63 Kaiserslautern Richtung Mainz zwischen dem Dreieck Kaiserslautern und Sembach. Die A94 Passau Richtung München ist zwischen Pastetten und Hohenlinden nach einem Unfall gesperrt. Und die B51, B65 Osnabrück Richtung Diepholz ist zwischen der A33 Osnabrück-Widukindland und Haster Straße in beiden Richtungen nach einem Unfall gesperrt. Das war's, allen unterwegs. Eine gute Fahrt, kommen Sie gut an.
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0: Mit Klaus Schräder-Grau. Hallo.

0: Michael Bolton, When a Man Loves a Woman. Es ist 0.41 Uhr an diesem Sonntag, den 26. Juli, und wir wagen einen Blick auf unsere prominente Geburtstagsliste. Und da beginnen wir mit einem Stand-Up-Comedian aus dem Ruhrgebiet, Markus Krebs. Ich sage immer, das ist der moderne Fips Asmussen. Er wird heute 56 Jahre alt, und wenn er mal loslegt, da bleibt kein Auge trocken.
1: Bin wieder hier. Nee, ich hatte auch Glück gehabt. Ich kam hier am Bahnhof an in Köln, hab so 20 Euro in einem Hut gefunden. Hör mal, da läuft mir einer mit der Gitarre hinterher, weißt du? Nee, im Moment ist ganz gut. Ich hab einen Nachbar angerufen, ich hab gesagt, hör mal, wenn du Sex mit deiner Freundin hast, kannst du mal ein bisschen ruhiger sein? Sagt er, wie, ich bin auf der Nachtschicht. Ich weiß noch, wo ich meine Ex-Frau kennengelernt habe. Ich war in dieser Kneipe und ich guckte rüber und ich sah diese wunderschöne Frau. Ne? Ja, und daneben stand halt meine Ex. Aber ja gut, dann nehme ich halt die. Die Anfangszeit war klasse, aber so nach 2 Tagen hatten wir schon Ärger. Musst du immer betrunken aus der Kneipe kommen? Ne, mach ich freiwillig. Ja?
0: Ja, wer tut das nicht? Markus Krebs, er wird heute 56. Der britische Schauspieler Jason Statham, der durch die Transporter-Filmreihe bekannt wurde, wird heute 59 Jahre alt. Und die Schauspielerin aus den USA, Sandra Bullock, wird heute 62. Er wurde aufgrund seines Trainingsstils gerne Quälix genannt. Der Fußball-Nationalspieler und Trainer Felix Magath wird heute 73. Und vom Fußball noch rasch zum Handball. Der Handballtrainer und auch Weltmeister Heiner Brandt wird heute 74 Jahre alt. Roger Taylor von Queen feiert heute seinen 77. Und einer bleibt noch am Ende, der Älteste quasi in dieser Liste heute, Mick Jagger. Er feiert heute seinen 83. Und da habe ich mal einen Song rausgesucht aus den 80ern von ihm. Let's Rock! Gratulation!

Money for Nothing, die Dire Straits. Am Rande des Christopher Street Day in Berlin hat es einen folgenschweren Zwischenfall gegeben. Ein Auto ist in eine Menschenmenge im Tiergarten gerast. Mindestens ein Mensch wurde dabei getötet, 14 weitere zum Teil schwer verletzt. Mehr dazu in unseren Nachrichten um 1 und auch in der kommenden Stunde hier bei uns in der Sendung in der ARD Hitnacht. Jetzt Musik vom Ich und Ich. So soll es bleiben. Ich war

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1: Um 1 Uhr mit Ronald Lessig. Am Rande des Christopher Street Days in Berlin ist bei einem Zwischenfall mindestens ein Mensch tödlich verletzt worden. Laut Polizei gibt es mindestens 14 Verletzte. Einige von ihnen schweben demnach in Lebensgefahr. Aus Berlin Tobias Möck.
2: Laut Polizei ist mutmaßlich ein Auto in den Berliner Tiergarten eingefahren, hat mehrere Personen angefahren und verletzt. Der mutmaßliche Täter ist auf der Flucht und wird von einem Großaufgebot der Polizei gesucht. Vor Ort sind zahlreiche Rettungskräfte im Großeinsatz. Die Berliner Feuerwehr hat ein Zelt aufgebaut, in dem die Verletzten versorgt werden können. Wegen des Zwischenfalls ist die Abschlussveranstaltung am Brandenburger Tor am späten Abend plötzlich abgebrochen worden. Die Besucher wurden aufgefordert, den Bereich zu verlassen.
1: In Frankreich und Spanien versuchen weiter tausende Einsatzkräfte, die verheerenden Waldbrände unter Kontrolle zu bringen. Die französische Regierung schickte weitere 500 Soldaten sowie ein Militärflugzeug vom Typ A400M in das Brandgebiet im Südwesten des Landes. Dort mussten inzwischen etwa 200.000 Menschen vor den Flammen in Sicherheit gebracht werden, im Nachbarland Spanien 60.000. Der spanische Ministerpräsident Sanchez betonte, oberste Priorität sei es, Menschenleben zu retten und Ortschaften zu schützen. In der Nähe von Madrid hatten sich zwei Brände zu einem riesigen Feuer vereinigt. Für das Gebiet und eine weitere Region gilt der Notstand. Der ukrainische Präsident Zelensky erwartet nach eigenen Worten, dass Nordkorea Russland mit weiteren Truppen und schweren Waffen unterstützen wird. Unter anderem bereite sich Moskau darauf vor, weitere 30.000 nordkoreanische Soldaten in der Region Woronesch unterzubringen. Zudem wolle Pjöngjang weitere Abschussrampen für ballistische Raketen liefern, sagte Zelensky in seiner abendlichen Videoansprache. Diese Schritte gehörten zu den Kriegsplanungen Moskaus für den bevorstehenden Herbst. In Bayreuth sind die diesjährigen Richard-Wagner-Festspiele eröffnet worden. Wegen des 150. Jubiläums gab es zum Auftakt keine Opernpremiere, sondern einen Festakt, unter anderem mit Beethovens 9. Symphonie. Sie erklang auch zur Grundsteinlegung des Bayreuther Festspielhauses im Mai 1872, damals dirigiert von Richard Wagner. Zu den Gästen des Festaktes gehörten gestern Abend Bundeskanzler Merz, Altkanzlerin Merkel und Bayerns Ministerpräsident Söder. Das waren die Nachrichten. Das Wetter in Deutschland. Es ist oft trocken im Norden und südlich der Donau, Schauer oder Gewitter bei 18 bis 10 Grad. Am Tage im Norden und an den Alpen etwas Regen und Gewitter, zwischen Main und Donau heiter bis wolkig, 19 bis 31 Grad. Am Montag Schauer, später freundlicher bis 30 Grad, am Dienstag sonnig bis 34 Grad. Es ist 1.03 Uhr.
3: Und damit guten Abend auf die Straßen. Die A4 Frankfurt-Dresden ist zwischen Bad Hersfeld und Friedewald wegen Brückenarbeiten bis 5 Uhr in beiden Richtungen gesperrt. Die A5 Basel Richtung Karlsruhe ist zwischen Lahr und Offenburg ebenfalls bis 5 Uhr gesperrt wegen Bauarbeiten. Die A40 Duisburg-Essen ist zwischen Mülheim-Winkhausen und dem Dreieck Essen-Ost wegen Bauarbeiten bis Donnerstag gesperrt. Die 46 Düsseldorf nach Wuppertal ist zwischen Wuppertal-Barmen und Wichlinghausen bis Montag früh gesperrt. Und das gilt auch für die A63 Kaiserslautern Richtung Mainz zwischen dem Dreieck Kaiserslautern und Sembach. Die A94 München Richtung Passau ist zwischen Hohenlinden und Pastetten nach einem Unfall gesperrt. Hier bitte eine Rettungsgasse bilden. Die B51, B65 Osnabrück Richtung Diepholz ist zwischen der A33 Osnabrück, Widukindland und Haster Straße in beiden Richtungen nach einem Unfall gesperrt. Allen unterwegs eine gute und sichere Fahrt in den Sonntag.
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3: Mit Klaus Schräder-Grau. Hallo.

0: Die ARD-Hitnacht live von MDR Thüringen aus Erfurt. 11:01. In Berlin haben Hunderttausende friedlich den Christopher Street Day gefeiert. Dann am Abend gegen 22 Uhr ein tödlicher Zwischenfall. Ein Auto fuhr in der Nähe des Tiergartens in eine Menschenmenge. Eine Person wurde getötet, mindestens 14 weitere wurden verletzt. Der Polizeisprecher Florian Naht. Zum Tathergang.
1: Der Fahrer dieses weißen Fahrzeugs ist dann den Ahornsteig parallel zur Lenné-Straße, die wir hier hinter uns haben, entlanggefahren, hat dort mehrere Personen angefahren, möglicherweise auch umgefahren, ist dann mit einem Baum kollidiert, ist also vor diesem Baum gefahren, hat dann offensichtlich das Fahrzeug verlassen und hat sich dann in unbekannte Richtung entfernt. Wir sind hier mit sehr starken Polizeikräften im Einsatz. Wir suchen weiter nach verletzten Personen. Die Feuerwehr und die Hilfsorganisation, die wir ohnehin hier heute im Einsatz haben, behandeln derzeit zahlreiche Verletzte, Schwerverletzte, auch lebensgefährlich verletzte Personen. Wir sprechen momentan von 15 Personen, die momentan behandelt werden. Unter diesen 15 Personen ist auch eine Person, die so lebensgefährlich verletzt war, dass sie bereits verstorben ist. Wir wissen momentan noch nichts über irgendwelche Motivlagen, über die Person des Täters oder Ähnliches. Das ist alles noch nicht gesichert bekannt. Wir fahren mit Hochdruck nach möglichen Tatverdächtigen. Das ist das, was wir momentan tun können hier. Und wir sichern den Tatort ab für ganz akribische Ermittlungen, die dann hier stattfinden.
0: Unsere Sendung, die ARD-Hitnacht und auch die Kollegen aus der Nachrichtenredaktion werden Sie in dieser Nacht natürlich weiter auf dem Laufenden halten zu diesem Thema.
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0: Ronan Keating, Life is a Rollercoaster. In der ARD Hit nach 20 nach 1. Und an diesem Sonntag sprechen wir schon mal über den Montag. Ja, das ist etwas vermessen, wir machen es aber trotzdem, denn es geht um den Titel Manic Monday von den Bengals. Und wie der Song entstanden ist, da wollen wir Sie erstmal etwas näher auf den neuesten Stand der Dinge bringen.
1: Die Mädchenband der 80er sind die Bengals. Und einer der großen 80er-Helden hat eine Schwäche für Mädchen, also auch für die Bengals.
2: We received a cassette.
1: Wir haben eine Kassette von ihm bekommen, eine Tonbandkassette. Und als wir das Tape hörten, dachte ich, sowas könnte ich auch schreiben.
2: I could write a song like Manic Monday.
1: Auf der Kassette singt Apollonia das Lied. Sie ist eine seiner Musen. Wir hörten es und dachten, den Song können wir machen. Manic Monday klang einfach wie wir. Die Bengals beginnen mit den Proben für ihre zweite Platte. Ich weiß noch, wie er zu einer Probe kam. Unsere Keyboarderin war nicht da, also fehlte der Klavierteil. Wir hatten also eine Version nur mit Gitarren und entschuldigten uns 100 Mal bei ihm. Und er sagte nur, ihr braucht keine Keyboards, das geht ab.
2: You don't need the keyboards. It's gonna go.
3: Time, it goes so fast.
1: Und dann war er weg.
2: And then he walked out.
1: Und wir standen völlig hilflos da und fragten uns, was das heißen soll. Wer sagt sowas und haut einfach ab?
2: He says these words and then leaves.
1: Wer tut sowas? Auf der Platte steht als Komponist Christopher. Aber das ist nur ein Pseudonym.
0: Es geht um niemand Geringeres als Prince, der damals die Bengals mit Manic Monday versorgt hat. Jetzt bei uns in der ARD-Hitnacht.

Und wir haben einen weiteren Falschfahrer in dieser Nacht, ist unterwegs auf der A39 Salzgitter-Wolfsburg. Vorsicht bitte, zwischen dem Dreieck Braunschweig-Südwest und Braunschweig-Rautheim. Äußerst rechts fahren, nicht überholen. Falschfahrer auf der A39 Salzgitter-Wolfsburg zwischen dem Dreieck Braunschweig-Südwest und Braunschweig-Rautheim. Äußerst rechts fahren, nicht überholen. Wir melden, wenn die Gefahr vorüber

0: gleich halb zwei. Nach wie vor ist der Falschfahrer unterwegs auf der A39 Salzgitter-Wolfsburg zwischen dem Dreieck Braunschweig-Südwest und Braunschweig-Rautheim. Äußerst rechts fahren, nicht überholen. Falschfahrer auf der A39 Salzgitter-Wolfsburg zwischen dem Dreieck Braunschweig-Südwest und Braunschweig-Rautheim. Dann die A4 Frankfurt-Dresden ist gesperrt zwischen Bad Hersfeld und Friedewald bis 5 Uhr in beiden Richtungen. Die A5 Basel Richtung Karlsruhe ist zwischen Lahr und Offenburg wegen Bauarbeiten ebenfalls bis 5 Uhr gesperrt. Dann haben wir die A40 Duisburg-Essen zwischen Mülheim, Winkhausen und Dreieck Essen-Ost. Bauarbeiten bis Donnerstag in beiden Richtungen, auch hier Sperrung. Die A46 Düsseldorf Richtung Wuppertal ist zwischen Wuppertal-Barmen und Wichlinghausen bis Montag früh gesperrt. Und das gilt auch für die A63 Kaiserslautern Richtung Mainz zwischen dem Dreieck Kaiserslautern und Sembach. Die A94 München Richtung Passau ist zwischen Hohenlinden und Pastetten nach einem Unfall gesperrt. Bitte eine Rettungsgasse bilden. Die B51, B65 Osnabrück Richtung Diepholz ist zwischen der A33 Osnabrück-Widukindland und Haster Straße in beiden Richtungen nach einem Unfall gesperrt. Allen unterwegs eine gute und sichere Fahrt.
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0: Live aus den Studios des MDR in Erfurt, ich bin Klaus Schredderau, wünsche Ihnen einen angenehmen Sonntag und das sind die Rainbirds mit ihrem Klassiker Blueprint.

0: Die ARD-Hitnacht am Sonntag. Chicago, if you leave me now. Ja, jetzt haben wir was ganz Besonderes für Sie rausgesucht. Wir haben in Dresden ein paar Passanten überrascht. Und zwar mit einer Süßigkeit, die im Moment im Sommer eigentlich überhaupt nicht gefragt ist. Aber es gibt sie schon. Und zwar Lebkuchen im Supermarkt. Und damit sind wir mal losgegangen, beziehungsweise meine Kollegin Mirjam Winzer, und hat sie Passanten angeboten. Aber nicht alle wollten sie haben, und wir haben mal gefragt, ab wann essen Sie denn eigentlich so Lebkuchen?
1: Ab ersten Advent.
2: Das sind keine Reste von meinem letzten Weihnachten. Das habe ich gerade im Supermarkt gekauft.
1: Oh, das gibt's schon.
2: Ich habe hier Lebkuchenherzen. Dann habe ich Lebkuchenherzen mit Aprikose gefüllt.
1: Möchte ich noch nicht haben. Es ist noch zu früh. Das ist so Weihnachtsgebäck. Das ist nicht das, was jetzt den Sommer ausmacht. Jetzt will man noch ein bisschen Sommer genießen.
2: Sie haben schon einige Weihnachten miterlebt.
3: Selbstverständlich.
2: Wollen Sie vielleicht jetzt schon von mir eine Nascherei bekommen?
3: Na, warum nicht?
2: Danke. Sie nehmen sich einen Lebkuchen, jawohl, und rein damit in die Zuckerschnute?
3: Na, freilich.
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Und die Entwarnung für die A39 Salzgitter-Wolfsburg. Kein Falschfahrer mehr zwischen dem Dreieck Braunschweig-Südwest und Braunschweig-Rautheim.

Die Jungs von Bab, alles im Lot, 8 Minuten vor 2. Gleich die Nachrichten, da gibt's die neuesten Informationen aus Berlin. Hunderttausende Menschen haben dort den Christopher Street Day gefeiert. Gegen 22 Uhr dann der Zwischenfall. Ein Fahrzeug fährt in eine Menschenmenge. Mindestens ein Mensch kommt ums Leben. Zahlreiche werden verletzt. Dieses Thema ist auch in der kommenden Stunde bei uns in der ARD-Hitnacht dabei. Da werden wir die aktuellen Informationen, die wir bislang haben, zusammenfassen.

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1: Um 2 Uhr mit Ronald Lessig. Am Rande des Christopher Street Days in Berlin ist bei einem Zwischenfall eine Frau getötet worden. Laut Polizei gibt es mindestens 16 Verletzte. 3 von ihnen schweben demnach in Lebensgefahr. Aus Berlin Tobias Möck.
2: Laut Polizei ist mutmaßlich ein Auto in den Berliner Tiergarten eingefahren, hat mehrere Personen angefahren und verletzt. Der mutmaßliche Täter ist auf der Flucht und wird von einem Großaufgebot der Polizei gesucht. Vor Ort sind zahlreiche Rettungskräfte im Großeinsatz. Die Berliner Feuerwehr hat ein Zelt aufgebaut, in dem die Verletzten versorgt werden können. Wegen des Zwischenfalls ist die Abschlussveranstaltung am Brandenburger Tor am späten Abend plötzlich abgebrochen worden. Die Besucher wurden aufgefordert, den Bereich zu verlassen.
1: In Frankreich und Spanien versuchen weiter tausende Einsatzkräfte, die verheerenden Waldbrände unter Kontrolle zu bringen. Die französische Regierung schickte weitere 500 Soldaten sowie ein Militärflugzeug vom Typ A400M in das Brandgebiet im Südwesten des Landes. Dort mussten inzwischen etwa 260.000 Menschen vor den Flammen in Sicherheit gebracht werden, im Nachbarland Spanien 60.000. Der spanische Ministerpräsident Sanchez betonte, oberste Priorität sei es, Menschenleben zu retten und Ortschaften zu schützen. In der Nähe von Madrid hatten sich 2 Brände zu einem riesigen Feuer vereinigt. Der Vorsitzende der CSU-Landesgruppe im Bundestag, Hoffmann, fordert ein Rüstungsabkommen